0: Leiter interne BND-Dokumente bekommen und für seine Tätigkeit als Sicherheitsberater verwendet haben. Kunden dieses Geschäftsmodells sollen unter anderem Nachrichtendienste anderer Länder gewesen sein. Welche genau ist unklar, auch welche geheimen BND-Infos so nach außen gedrungen sind. Der frühere Büroleiter sitzt auch schon in Untersuchungshaft wegen Beihilfe. Jan-Henner Reitze, Nachrichtenredaktion.
1: Bei Biesenthal im Landkreis Barnim hat es einen schweren Verkehrsunfall gegeben. Ein Auto ist dort frontal mit gleich drei Mopeds zusammengestoßen. Vier Menschen sind dabei ums Leben gekommen. Das Unglück hat sich am Abend auf einer Landstraße in Brandenburg ereignet. Die genauen Umstände des Unfalls werden noch untersucht.
2: Für unsere Nachtschwärmer schauen wir mal aufs Wetter hier bei Ostseewelle. Temperaturen pegeln sich so bei 10 bis 13 Grad rundherum ein. Noch ist es fast überall trocken, aber die Wolken, die werden so nach und nach hier im Land immer mehr. Zum Morgen hin kann es dann auch immer mal wieder ein bisschen nass werden. Tagsüber wird das mehr. Dann teilweise kräftige Schauer mit dabei bei 18 Grad maximal. Und der Zwei-Tage-Trend auch richtig herbstlich. Wenig Sonne, viele Wolken, immer wieder Regen bei 15 Grad maximal.
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1: Bei der Nachtschicht hört ihr Ostseewelle. Es ist Donnerstag, der 8. Oktober. Ich bin Elisabeth Reinhold und habe für euch in die Sterne geguckt.
0: Widder.
1: Ein kleiner Konkurrenzkampf spornt euch an. Bleibt sportlich, ihr müsst heute niemandem etwas beweisen.
0: Stier.
1: Beim Kochen ist Experimentieren angesagt. Gebt einem Rezept eine Chance, das sonst nie auf eurem Teller landet.
0: Zwillinge.
1: Ihr bekommt unerwartet Unterstützung. Nehmt sie ruhig an, statt wieder alles alleine schaffen zu wollen.
0: Krebs.
1: Ein verregneter Herbstabend kann wunderschön sein. Macht es euch zu Hause richtig gemütlich.
0: Löwe.
1: Heute sitzt das Geld etwas lockerer. Überlegt vor einem größeren Kauf, ob ihr ihn wirklich braucht.
0: Jungfrau.
1: Jemand wartet auf eine Antwort von euch. Schiebt die Nachricht nicht noch einen weiteren Tag auf.
0: Waage.
1: Im Job läuft nicht alles nach Plan. Improvisieren könnt ihr heute allerdings besser, als ihr denkt.
0: Skorpion.
1: Venus bringt euch in Flirtlaune. Singles sollten heute nicht aufs Handy schauen, sondern auch mal drumherum.
0: Schütze.
1: Ein Spaziergang macht den Kopf frei. Nehmt jemanden mit dem ihr schon lange mal wieder quatschen wolltet.
0: Steinbock.
1: Eine alte Idee wird plötzlich wieder interessant. Vielleicht war damals einfach nur der falsche Zeitpunkt.
0: Wassermann.
1: Heute ist Teamarbeit gefragt. Gemeinsam seid ihr auch deutlich schneller am Ziel.
0: Fische.
1: Gönnt euren Augen eine Bildschirmpause. Ein Abend ohne Dauerscrollen tut euch überraschend gut. 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
1: Das sind Timmy Trumpet, Alle Farben, featuring Alex mit Chase the Feeling.

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1: Ich bin Dirk Zeitler. Seit einer Woche gilt jetzt wieder der Tankrabatt. Der Bund verzichtet auf Steuern in Höhe von knapp 17 Cent pro Liter, um die Autofahrer zu entlasten. Das Ganze ist aber weiter ziemlich umstritten.
2: Bisher sehen sich eher die Kritiker bestätigt. Der Tankrabatt werde, wie befürchtet, nicht vollständig an die Autofahrerinnen und Autofahrer weitergegeben, rechnen zum Beispiel Experten des IFO-Instituts vor. Teilweise gäbe es erhöhte Preise, für die keine offensichtliche Erklärung durch Ölpreis- oder Währungswechselkurse erkennbar sei. Branchenvertreter der Tankstellengesellschaften behaupten dagegen, die 17 Cent Steuersenkung werde weitergegeben. Allerdings seien die Einkaufspreise für Kraftstoffe am Weltmarkt zuletzt gestiegen. Das sei angeblich auch bei früheren Tankrabatten so gewesen. Onni Torau, Nachrichtenredaktion.
1: Der Koalitionsausschuss von Union und SPD ist nach rund 4 Stunden zu Ende gegangen. Über Ergebnisse soll erst am Morgen informiert werden. Voraussichtlich schriftlich. Eine Pressekonferenz ist diesmal nicht geplant. Hauptthemen waren der Haushalt 2027 und die Umsetzung bereits beschlossener Reformen. Die Stimmung sei gut und sehr konstruktiv gewesen, heißt es. Mit Durchsuchungen in verschiedenen Städten in NRW, in Berlin und den Niederlanden ist die Polizei gegen eine Bande von Goldschmugglern vorgegangen. 3 Hauptverdächtige wurden festgenommen. Es geht um den Verdacht der Geldwäsche.
3: Mit Geld aus Drogengeschäften soll die Bande bei verschiedenen Juwelieren Altgold gekauft haben. Das wurde eingeschmolzen und zu Barren verarbeitet. Die wurden dann in die Türkei geschmuggelt. Insgesamt geht es um 4 Tonnen Gold im Wert von mehr als 200 Millionen Euro. Die Geldwäsche soll die Bande sozusagen als Dienstleistung angeboten haben. Sichergestellt wurden auch mehrere Autos mit professionell eingebauten Schmuggelverstecken. Jan-Henner Reitze, Nachrichtenredaktion.
1: Der Tod der 87-jährigen Maricarm Abascal hat Spanien erschüttert. 2 Wochen nach ihrer Zwangsräumung in Madrid ist sie gestorben. Demonstranten hielten eine Schweigeminute ab und zogen anschließend vor das Parlament, wo Regierungsdekrete für mehr Mieterschutz gescheitert waren. Die Gewerkschaften haben zu einem landesweiten Generalstreik am 11. November aufgerufen.
4: Schönen guten Morgen und einen guten Start in den Donnerstag. Ostseewelle hier mit dem Blick aufs Wetter. Temperaturen liegen aktuell so bei 11, 12 Grad. Es geht heute noch rauf bis auf 18 und es bleibt fast überall dicke bewölkt. Nur ganz vereinzelt luschert mal die Sonne ein bisschen durch. Wir müssen in einigen Regionen noch mit kräftigen Schauern rechnen. Und der Zwei-Tage-Trend bleibt auch sehr ungemütlich herbstlich bei 15 Grad maximal.
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1: Ich bin Dirk Zeitler. Der Koalitionsausschuss von Union und SPD ist nach rund 4 Stunden zu Ende gegangen. Über Ergebnisse soll erst am Morgen informiert werden. Voraussichtlich schriftlich. Eine Pressekonferenz ist diesmal nicht geplant. Hauptthemen waren der Haushalt 2027 und die Umsetzung bereits beschlossener Reformen. Die Stimmung sei gut und sehr konstruktiv gewesen, heißt es. Die Mehrheit der Deutschen ist einer Umfrage zufolge tief enttäuscht von Friedrich Merz als Bundeskanzler. 48% stimmten der Aussage, die Kanzlerschaft von Friedrich Merz ist gescheitert, voll und ganz zu. Weitere 19% stimmten der Aussage eher zu. Das geht aus einer Umfrage im Auftrag des Spiegel hervor.
2: Friedrich Merz kommt aus dem Umfragetief einfach nicht raus. Die Mehrheit der Deutschen sieht keine Zukunft für ihn als Kanzler. In den ostdeutschen Bundesländern fällt das Urteil härter aus. Dort halten 80% der Befragten die Kanzlerschaft für gescheitert. Einen klaren Nachfolger für Merz in der Union haben die Befragten allerdings nicht im Blick. CSU-Chef Söder, Innenminister Dobrindt oder NRW-Ministerpräsident Wüst. Eine klare Mehrheit hält keinen davon für einen besseren Kanzler. Thomas Bremser, Nachrichtenredaktion.
1: Seit einer Woche gilt jetzt wieder der Tankrabatt. Der Bund verzichtet auf Steuern in Höhe von knapp 17 Cent pro Liter, um die Autofahrer zu entlasten. Das Ganze ist aber weiter ziemlich umstritten.
3: Bisher sehen sich eher die Kritiker bestätigt. Der Tankrabatt werde, wie befürchtet, nicht vollständig an die Autofahrerinnen und Autofahrer weitergegeben, rechnen zum Beispiel Experten des IFO-Instituts vor. Teilweise gäbe es erhöhte Preise, für die keine offensichtliche Erklärung durch Ölpreis- oder Währungswechselkurse erkennbar sei. Branchenvertreter der Tankstellengesellschaften behaupten dagegen, die 17 Cent Steuersenkung werde weitergegeben. Allerdings seien die Einkaufspreise für Kraftstoffe am Weltmarkt zuletzt gestiegen. Ronny Thorau, Nachrichtenredaktion.
1: NRW-Ermittler haben einen großen Schlag gegen die Cybercrime-Bande Xilin gelandet. Der 28-jährige mutmaßliche führende Kopf der russischen Hackergruppe ist im Mai in Tokio festgenommen und vergangene Woche nach Deutschland ausgeliefert worden. Seit 2024 soll Xilin fast 4000 Unternehmen und Institutionen weltweit angegriffen haben.
4: Schönen guten Morgen und einen guten Start in den Donnerstag. Ostseewelle hier mit dem Blick aufs Wetter. Temperaturen liegen aktuell so bei 11, 12 Grad. Es geht heute noch rauf bis auf 18 und es bleibt fast überall dicke bewölkt. Nur ganz vereinzelt luschert mal die Sonne ein bisschen durch. Wir müssen in einigen Regionen noch mit kräftigen Schauern rechnen. Und der Zwei-Tage-Trend bleibt auch sehr ungemütlich herbstlich bei 15 Grad maximal.
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1: Ohrwürmer fürs Leben ist ein Konzert, das zwei Chöre gemeinsam auf die Beine gestellt haben und in dieser Woche an zwei Konzertterminen in zwei Kirchen präsentieren. Einer der Chöre ist der gemischte Chor aus Velgast, der andere ist Enquire for Heaven aus Stralsund mit Chorleiter Matthias Pech.
2: Das ist der Gospelchor, der in diesem Jahr schon 23 Jahre alt geworden ist. Der hat alles Mögliche schon gemacht. Also es gibt Gospelnächte, es gibt auch reine Konzerte nur mit Klavier und Chor. Mit dem Velgaster Chor zusammen haben wir eine Chorbegegnung, in der beide Chöre ein bisschen was alleine singen werden, aber auch gemeinsame Werke. Und unser Konzert hier in Stralsund findet am 10. Oktober statt, was der Tag für Voices for Hospices, also Stimmen für die Hospizbewegung ist. Dazu wird es in diesem Konzert auch einige Werke geben, die diesem wichtigen Thema auch dann Rechnung tragen.
1: Das Konzert findet statt am Samstag um 19.30 Uhr in der Knieper Kirche, dem neuen Gemeindezentrum im Stralsunder Stadtteil Knieper West. Das Konzert in Velgast findet schon einen Tag früher statt, am Freitag, ebenfalls um 19.30 Uhr in der Velgaster Kirche. Der Eintritt zu beiden Konzertabenden ist frei. Aus der Ostseewelle Kirchenredaktion, Jana Kaniette.

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6: Verletzte wegen Pfefferspray in Linienbus an Seenplatte. Mögliche Raubkatze nahe Münchner Flughafen nicht gefunden. Das Guten Morgenwetter mit Andrea.
7: Heute kühl und regnerisch bis 18 Grad.
6: Guten Morgen, ich bin Yvonne Siegert-Machotzek. Im Kreis Mecklenburgische Seenplatte sind am Abend in einem Linienbus 10 Menschen durch Pfefferspray verletzt worden, darunter auch Schulkinder zwischen Neubrandenburg und Röbel unterwegs waren. Sie bekamen Halskratzen und Husten. Tatverdächtig ist eine 17-Jährige und sie sagte danach, dass das Ganze ein Versehen war. Der Busfahrer hielt nach der Pfefferspray-Panne in Penzlin an und rief dann die Polizei. Im Mordprozess Fabian aus Güstrow geht es nachher um die Schuldfähigkeit der Angeklagten. Ein psychiatrischer Gutachter legt da dann seinen Bericht vor. Er nimmt schon seit Prozessbeginn Ende April an der Verhandlung am Rostocker Landgericht teil. Laut Anklage soll Gina H. Fabian am 10. Oktober 2025 an einem Tümpel bei Klein-Upal rund 15 Kilometer von Güstrow entfernt erstochen und die Leiche dann anschließend angezündet haben. Nächsten Monat soll das Urteil fallen.
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6: Der Koalitionsausschuss ist in der Nacht zu Ende gegangen. 4 Stunden lang saßen Union und SPD zusammen. Über Ergebnisse ist bisher noch nichts bekannt, aber heute früh soll es da Details geben. Hauptthemen waren der Haushalt und die Umsetzung der Reformen. Auch Zuckersteuer und Plastikabgabe wurden besprochen. Der Puma, der möglicherweise in der Nähe des Münchner Flughafens unterwegs ist, wurde in der Nacht nicht gefunden. Auch mit einer Wärmebildkamera wurde nach dem Tier gesucht. Am Dienstagabend hatte sich ein Jäger bei den Behörden gemeldet, der die Raubkatze mit einem Nachtsichtgerät gesehen haben will. Experten haben die Videoaufnahmen aus dem Naturschutzgebiet in Bayern angesehen, sind sich aber nicht hundertprozentig sicher, ob es wirklich ein Puma ist. Wann immer etwas Wichtiges passiert, ihr hört es sofort bei Ostseewelle und jetzt das Guten Morgen. 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
7: Dankeschön, Yvonne. Und ab heute wird es windiger, kühler und regnerischer bei uns in Mecklenburg-Vorpommern. Heute früh 12 Grad in Güstrow am Rathaus und 11 in Parchim am Solitär. Heute ist es zuerst wolkig und von Mecklenburg her breitet sich ziemlich schnell teils kräftiger Regen aus. Im Laufe des Nachmittags wird es von Westen und Nordwesten her trockener und zum Abend hin lockert es dann noch immer mehr auf. 1 bis 2 Stunden aber heute nur bei der Sonnenscheindauer. Es bleibt tagsüber auch deutlich kühler, nur noch 14 Grad in Schwerin und bis zu 18 Grad in Penkun. An der See haben wir einen besonders stürmischen Wind heute. Es bleibt windig auch in den nächsten Tagen. Morgen am Freitag in Vorpommern recht freundlich. Später zieht es sich zu und da kommt dann Regen auf bis 14 Grad. Wechselhaft auch am Samstag bis 16 Grad.
8: 5:02 Uhr, Ostseewelle, der beste Verkehrsservice für unser Land. Da ist im Moment noch alles in Ordnung. Gute Fahrt. Flitzerblitzer stehen auf der A24 Richtung Hamburg zwischen Zaretin und Kallin und Richtung Berlin hinter Mainburg. B5 Dersenow Richtung Villan. B103 Appelburg Richtung Plau am See. B105 Altheide Richtung Rostock. B192 Neuendorf Richtung Neubrandenburg. B196 Zirko Richtung Bergen. Ortsangang Lübten aus Quassel kommend. Milmersdorf Betonstraße. Neuabel Richtung Wosmerhof. Rostock-Röversäger Chaussee stadteinwärts an der Vorpommernbrücke und zwischen Sito und Röbel Höhe Schampermühle. Habt ihr noch mehr entdeckt? Ruft er durch 0381 49 78 110, denn keiner meldet mehr aktuelle Flitzerblitzer.
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8: Na guck, da haben wir schon wieder Donnerstag. Es ist der 8. Oktober. Viele sind schon wach oder noch. Zum Beispiel bei der Polizei. Nachtschicht angesagt. Jetzt nur letzte Stunde. Dann ist auch Feierabend. Ne? Und die schaffen wir alle gemeinsam. Yvonne hat die Nachrichten für euch. Moin.
6: Moin.
8: Andrea mit am Start. Kuckuck.
6: Ein wunderschönen guten Morgen.
8: Und gleich Up-to-Late von Tempest City. Self-aware, coole Alternative-Rock-Nummer. Nach Superheil Nika. Hier ist Following the Sun. Moin.

0: Wir haben 5.13 Uhr, ihr hört Ostseewelle und ab heute wird es nun endgültig Herbst, auch beim Wetter.
1: Tja, aber wisst ihr, was das heißt? Ab jetzt wird mehr geschnackselt.
0: Oh Mann ey, was für ein Thema heute
1: ja,
0: wieder.
1: Im Herbst soll bei uns im Bett besonders viel los sein. Wir haben im Herbst mehr und besseren Sex, heißt es laut neuesten Studien. Bei uns Männern liegt das am Testosteronspiegel, der ist einfach im Herbst höher. Und bei euch Frauen verändern sich die Sexualhormone auch. Oder einfacher gesagt, draußen fallen die Blätter, drin dann offenbar die Klamotten. Ne?
0: Ja, und dafür wird es ja auch früher dunkel. Draußen ist es ungemütlich und wir rücken dann auf dem Sofa automatisch auch ein bisschen näher zusammen. Und wenn dann noch Kerzen an sind, die Kuscheldecke rauskommt, ja, dann ist darunter auch Herbstprogramm, ganz sicher.
1: Vielleicht ist ja heute Morgen der ein oder andere auch noch kurz vorm Aufstehen bereit dazu. Wir machen euch jetzt auf jeden Fall erstmal wach mit Jennifer Lopez und David Guetta. Aktuell Hit, Save Me Tonight. Ihr hört Ostseewelle.

0: 5:17 ist es, ihr hört Ostseewelle auf in den Donnerstag und wir hören mal ganz kurz aufs Guten Morgenwetter, Andrea.
1: Und ab heute ändert sich das Wetter schlagartig. Also wir spüren es auch schon. Es ist kälter geworden, nachmittags nur 14 bis 18 Grad. Und dazu ist es gerade jetzt am Morgen ziemlich wolkig und da breitet sich jetzt auch Regen sehr schnell aus. Im Laufe des Nachmittags wird es dann aber trockener.
0: Moin.
2: Guten Morgen, Enrico hier. Hey. B198 südlich von Waldeck. Ziemlich dichter Nebel mit Sichtweiten teilweise unter 50 Metern. Bitte vorsichtig fahren.
0: Jawohl, danke schön. Seid ihr gerade unterwegs, habt noch was entdeckt, dann meldet euch gerne. Ostseewelle Studio Hotline 0381 49 78 110. 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Moin.

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0: 5:26 ist es, ihr hört Ostseewelle, schönen guten Morgen, wir machen euch wach, gleich mit einem der erfolgreichsten Musiker Deutschlands, Nico Santos, ohne Frage, Why Don't You Stay, sein aktueller Hit, und es gibt was richtig Cooles aus den 90ern, was nochmal so ein bisschen die Sonne von gestern zurückholt, DJ Bobo mit Everybody.
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0: Es ist gleich 5:29 Uhr, Ostseewelle hier mit dem Guten-Morgen-Update von Yvonne Siegert-Machotzek.
4: Im Kreis Mecklenburgische Seenplatte sind 10 Menschen in einem Linienbus durch Pfefferspray verletzt worden, darunter auch Schulkinder, die bei Röbel unterwegs waren. Tatverdächtig ist eine 17-Jährige, sie sagt, dass das Ganze ein Versehen war. Der Puma, der möglicherweise in der Nähe des Münchner Flughafens unterwegs ist, wurde in der Nacht nicht gefunden. Gesucht wurde auch mit einer Wärmebildkamera. Am Dienstag hatte sich ein Jäger gemeldet, der die Raubkatze da mit einem Nachtsichtgerät gesehen haben will.
0: Wir sind beim guten Morgenwetter, Andrea.
5: Und ab heute wird es definitiv kühler, windiger und regnerischer bei uns in Mecklenburg-Vorpommern. Zuerst ist es wolkig und von Mecklenburg her breitet sich jetzt auch ziemlich schnell der Regen aus. Im Laufe des Nachmittags wird es von Westen und Nordwesten her dann trockener und zum Abend hin lockert es ganz vereinzelt auf. Aber die Sonnenscheindauer ist wirklich heute, also wenn überhaupt, so bei 1 bis 2 Stunden. Mancherorts kommen wir noch nicht mal auf eine Stunde Sonne. Tagsüber wird es auch deutlich kühler, nur noch 14 bis 18 Grad. An der See haben wir auch einen recht stürmischen Wind. Der 2-Tage-Trend, es bleibt windig auch in den nächsten Tagen. Morgen am Freitag ist es in Vorpommern noch recht freundlich. Kurze Zeit später zieht es sich von Westen her zu. Am Nachmittag kommt dann Regen dazu bis 14 Grad. Wechselhaft auch am Samstag bis 16 Grad.
0: 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Auf den Straßen soweit alles in Ordnung. Blitzer stehen aber schon auf der A24 Richtung Hamburg zwischen Zarentin und Gallin und Richtung Berlin hinter Mainburg. B5 Dersenu Richtung Verlan. B103 Apelburg Richtung Plau am See. B105 Altheide Richtung Rostock. B192 Neuendorf Richtung Neubrandenburg. B196, da stehen sie in Zirkow Richtung Bergen. Ortseingang Lübten aus Quassel kommend. Milmersdorf in der Betonstraße. Neujabel Richtung Wosmerhof, Rostock, Röversilger Chaussee stadteinwärts an der Vorpommernbrücke und zwischen Sito und Röbel Höhe Schampermühle. Habt ihr noch irgendwo was entdeckt, dann meldet euch gerne auf der Ostseewelle Studio Hotline. Das ist die 0381 49 78 110. Denn keiner meldet mehr aktuelle Flitzerblitzer.
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0: Meine Lieblingsschlagzeilen des Morgens, gleich eine besonders rührende Geschichte, die Andrea da hat. Und, meine Lieben, Rambo soll zurück in die Kinos kommen.
5: Ach Gott.
0: Da müssen wir drüber reden.
5: Nein, nicht.
0: Nach Rihanna, Diamonds und dem aktuellen Hit von Nico Santos. Why Don't You Stay? Moin.
5: Moin.

0: Und gleich kommen wir zu den Lieblingsschlagzeilen des Morgens. 7:07 und ihr hört Ostseewelle. Wir haben Donnerstag.
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0: 5.40 Uhr, ihr hört Ostseewelle, einen schönen guten Morgen. DJ Bobo wartet schon auf euch mit 90er Sommersound. Vorher gibt's aber die Lieblingsschlagzeilen des Morgens für den 8. Oktober heute.
1: Zwangsgeräumte Rentnerin aus Madrid mit 87 Jahren gestorben.
0: Oh ja.
1: Wir erinnern uns, sie war das Gesicht der Protestbewegung in Spanien. Ja, die schwerbehinderte Seniorin Maria del Carmen Abascal, die lebte 70 Jahre lang in ihrer Wohnung, bis ein Investmentfonds die Miete mal eben von 500 auf 2600 Euro hochschraubte.
0: Überleg mal.
2: Ganz ehrlich, da kriegst du Kotzen.
1: Ja. Die haben ja in Spanien sowieso ganz viel Wohnungsnot und das konnte sie natürlich nicht zahlen. Und dann kam ja noch der Skandal, eine Zwangsräumung auf einer Krankenliege live vor den Augen der Nation. Das Bild ging ja weltweit rum. Und das hat dann das Fass im Land komplett zum Überlaufen gebracht. Es gab Massenproteste, Zeltlager in der Stadt und so viel Druck, dass Regierungschef Sanchez sogar Neuwahlen für Ende November angekündigt hat. Maria Carmen hat am Ende zwar rechtlich gesiegt und durfte dann auch zurück in ihr Zuhause, doch nur wenige Tage später ist sie im Krankenhaus gestorben. Und ihre letzte Botschaft aus dem Krankenbett bleibt aber: kämpft weiter für eure Rechte. Und ich finde, damit hat sie absolut recht, obwohl es so ein trauriges Ende genommen hat. Ne?
0: Ja, naja, war vielleicht auch ein bisschen viel Stress alles, ne? Yvonne.
2: Wo bin ich und wer seid ihr? Das ist nicht meine Frage, sondern das ist die Frage von dieser verurteilten Mörderin, die ja im US-Bundesstaat Tennessee.
1: Gott, mit der Spritze.
2: Die hingerichtet werden sollte. Sie ist ja bei Bewusstsein mittlerweile wieder, das war ja schon klar. Jetzt haben aber ihre Anwälte auch ihre ersten Worte veröffentlicht und das waren eben, wie gesagt, wo bin ich und wer seid ihr? Wütend und verwirrt war sie, haben die Anwälte gesagt, und da geht es jetzt natürlich weiter nach wie vor hin und her, dass sie gucken, was wird jetzt gemacht. Sie wissen aber noch nicht, wie lange sie jetzt im Krankenhaus liegen bleiben muss, wollen aber versuchen die Anwälte, dass ihre Haftstrafe, oder besser gesagt ihre, sie war ja zum Tode verurteilt, dass das Ganze umgewandelt wird in eine lebenslange Haftstrafe. Während vergangene Woche hat sie ja 2 Giftspritzen überlebt und ist dann ja ins Krankenhaus direkt gekommen. Gründe waren wohl, dass sie die Venen da nicht richtig getroffen haben.
0: Ja, krasse Geschichte. Ich habe noch was Positives, zumindest für die Leute, die es mögen. John Rambo kommt zurück ins Kino.
2: Mehr geht nicht.
1: Hey Uwe, ich muss kurz korrigieren. Ne? Wir damals aus dem Osten, wir haben immer Rambo gesagt.
0: Ach, Rambo, du bist schon Rambo, so ein Rambo.
2: Das stimmt, ja.
0: Okay, also Sylvester Stallone als John Rambo, ja, kennen ja viele noch, geiler Actionfilm. Und die Filmreihe wird jetzt fortgesetzt. Der erste ist auch schon im Kasten. Und nochmal als kleines Zurückerinnern.
3: Wozu ist das?
4: Das ist blaues Licht.
3: Und was macht es?
4: Es leuchtet blau.
0: Sehr schön. Allerdings wird es nicht irgendeine weitere Schlacht von Rambo. Der Film, der spielt in jüngeren Jahren, also noch lange vor diesen ganzen bekannten Rambo-Stories. 4. Juni ist Kinostart in den USA nächstes Jahr. Für Deutschland gibt es noch keine Bestätigung, aber man munkelt, dass es der 10. Juni dann im nächsten Jahr wird. Wer aber auf Sylvester Stallone jetzt in der Hauptrolle hofft, der wird enttäuscht, denn Nachwuchsstar Noah Centineo soll Rambo spielen.
1: Kennt einige vielleicht
0: von Netflix hier aus so einer Serie, ne?
1: Tja. Wenn wie alt ist Sylvester Stallone, so um die 80, der kann er doch noch mal machen.
0: Na echt, der hat ja nur noch schon ein paar Filme noch
2: aber
0: gespielt.
2: Aber passt mal auf, wenn ihr nicht aushalten könnt, ne? Zieht euch rein, Tulsa King mit ihm. Das ist so eine, ja, so eine Mafia-Geschichte, läuft, glaube ich, Netflix oder so. Hammer!
0: Was ihr jetzt mit Sylvester Stallone?
2: Mit Sylvester Stallone, ja.
0: Siehste?
2: Da kriegst du, ich guck's zum 4. Mal jetzt.
0: 5.43 Uhr ist es, ihr hört Ostseewelle, gleich aktuell von Cat's Eye Animal nach DJ Bobo, wie versprochen, hier bei Ostseewelle. Moin alle.

0: Ihr steht auf mit Ostseewelle. Einen schönen guten Morgen. Es ist 5.47 Uhr und der Kurzblick aufs guten Morgenwetter, der verrät nichts Gutes.
1: Nee, also ab heute wird's deutlich frischer und regnerischer. Dazu auch mehr Wolken als Sonne. 14 bis 18 Grad tagsüber.
0: Auf den Straßen ist soweit alles ruhig, aber aktuelle Flitzerblitze habt ihr uns schon gemeldet. Stehen auf der A24 Richtung Hamburg zwischen Zarentin und Galin, auf der B105 Altheide Richtung Rostock und Wilmersdorf in der Betonstraße. Habt ihr noch mehr? Ruft er durch 0381 49 78 110. Und wir haben für euch jetzt zum Wachwerden. Coole Nummer von Cat's Eye. Hier ist Animal, aktueller Hit.

0: Wach werden mit Ostseewelle, 6:10 und wir haben ja gerade die coole Girl Group gehört, ne? Und zwar Cat's Eye mit Animal. Ja, ich bin gerade ein bisschen durcheinander, weil ich habe gerade im Internet nochmal das angeguckt. Mhm. Die hatten ja einen großen Auftritt bei einer Castingshow.
1: Ja.
0: Die wurden da zusammengewürfelt und ich finde die echt cool, ich muss es mal wirklich sagen. Also ich stehe ja sowieso auf Girl- und Boy-Groups, ja, ne? Aber das haben die gut gemacht.
1: Das ist so wie in den 2000ern, die Sugar Babes zum Beispiel und so ist das auch, ja, mit denen dann, ne? Jetzt haben wir auch eine coole Künstlerin für euch, die so in diesem Country-Sektor sehr erfolgreich ist. Amy McDonald, aktueller Hit, I'm Done, 6:09.

0: 6 Minuten vor 6 ist es.
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0: Das ist ihr hört Ostseewelle. Einen schönen guten Morgen. Nächste halbe Stunde eine Frau, von der man einfach nicht genug bekommen kann. Taylor Swift, Elizabeth Taylor, aktueller Hit. Und ein Kulthit von Toto ist dabei. Afrika.
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6: Schiffbaurazzien nicht direkt gegen Werften in Wismar und Wolgast. Mögliche Raubkatze nach nahe Münchner Flughafen nicht gefunden. Das Guten Morgenwetter mit Andrea.
7: Heute ein wechselhafter Tag und viel Regen bis 15 Grad.
6: Guten Morgen, ich bin Yvonne Siegert-Machotzek. Es gibt Details dazu, worum genau es bei den Werftenrazzien ging. Und zwar Verdacht auf Schwarzarbeit. Es gab Durchsuchungen in Wismar, Wolgast und Kiel, aber der Verdacht da richtete sich nicht direkt gegen die Werften. Ostseewelle-Reporter Alexander Stut.
8: Im Visier der Zollfahnder sind ausländische Firmen, die auf den Werften meist als Dienstleister arbeiten. Sie sollen für ihre Arbeiter keine Sozialversicherungsbeiträge gezahlt haben. Der Schaden beläuft sich auf etwa 5 Millionen Euro. Bei den Durchsuchungen wurden Handys, Rechner und andere Beweismittel sichergestellt. In Wolgast wurden Räume direkt auf dem Werftgelände durchsucht. In Wismar war ein Wohn- und Geschäftshaus in der Altstadt das Ziel der Beamten. Die Ermittlungen gestalten sich aber aufgrund der internationalen Firmengeflechter und Werkverträge nicht einfach. Gegen 6 Beschuldigte wird wegen des Verdachts von Schwarzarbeit ermittelt.
6: Im Kreis Mecklenburgische Seenplatte sind 10 Menschen in einem Linienbus durch Pfefferspray verletzt worden, darunter auch Schulkinder, die zwischen Neubrandenburg und Röbel unterwegs waren. Alle bekamen da Halskratzen und Husten. Tatverdächtig ist eine 17-Jährige. Sie hat danach gesagt, dass das Ganze ein Versehen war. Der Busfahrer hielt nach der Reizgaspanne in Penzlin an und rief die Polizei.
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6: Der Koalitionsausschuss ist in der Nacht zu Ende gegangen. 4 Stunden saßen Union und SPD zusammen. Bisher ist nichts über ein Ergebnis bekannt. Heute Morgen soll es da Details geben. Hauptthemen waren der Haushalt und die Umsetzung der Reform. Auch Zuckersteuer und Plastikabgabe wurden besprochen. Der Puma, der möglicherweise in der Nähe des Münchner Flughafens unterwegs ist, wurde in der Nacht nicht gefunden. Auch mit Wärmebildkamera wurde gesucht. Am Dienstag hatte sich ein Jäger gemeldet, der die Raubkatze mit einem Nachtsichtgerät gesehen haben will. Experten haben die Videoaufnahmen aus dem Naturschutzgebiet in Bayern angesehen, sind aber nicht zu 100% sicher, dass es wirklich ein Puma ist. 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Und jetzt das Guten Morgenwetter mit Andrea.
7: Dankeschön, Yvonne, und packt die Regenjacken ein, denn ab heute wird es bei uns in Mecklenburg-Vorpommern windiger, kühler und nass. Heute ist es erst wolkig, dann zieht von Mecklenburg kräftiger Regen durch. Nachmittags wird es von Westen her trockener und zum Abend hin lockert es auf. Mehr als 1 bis 2 Sonnenstunden sind aber nicht drin. Dazu gibt es kühle 14 bis 18 Grad und an der See ein stürmischer Wind. Morgen und auch übermorgen sehr wechselhaft und es bleibt kühl, 12 bis 16 Grad.
0: 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Da ist auf den Straßen alles in Ordnung. Blitzer stehen aber. Auf der A24 Richtung Hamburg zwischen Zarentin und Galeen und Richtung Berlin hinter Mainburg. B5 Dersenow Richtung Villan. B103 Apelburg Richtung Plau am See. B105 Altheide Richtung Rostock. B192 Neuendorf Richtung Neubrandenburg. B196 Zirkow Richtung Bergen. Zwischen Kleinmüritz und Gralmüritz stehen sie beidseitig. Ortseingang Lübten aus Quassel kommend. Milmersdorf in der Betonstraße. Dann Neuabel Richtung Wosmerhof, Rostock-Röversäger Chaussee stadteinwärts an der Vorpommernbrücke. Zwischen Sito und Röbel, Höhe Schampermühle, steht auch noch einer. Habt ihr noch mehr? Meldet euch auf der 0381 49 78 110 denn keiner meldet mehr aktuelle Flitzerblitzer.
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0: Ja, auf den Ostseewelle Social Media Kanälen, da ist er ein Star. Auf den Straßen ist er gefürchtet. Um wen es geht, gleich nach dem Black Eyed Peas, I Got a Feeling und dem aktuellen Hit von Michael Schulte, 5 a.m. Moin!
9: Moin!

0: 6.10 Uhr, ihr hört Ostseewelle und auf den Ostseewelle-Social-Media-Kanälen ist er ein Star. Auf den Straßen eher gefürchtet.
1: Oh ja.
0: Ein Elch ist nämlich gerade auf Entdeckungstour durch unser Land. Mal wieder, das ist ja auch nicht der erste Elch.
1: Nee, vor ein paar Tagen, da war der noch in der Nähe von Greifswald unterwegs und jetzt ist er am Bader Bodden dann aufgetaucht. Wenn du mal überlegst, da sind wir so eben 60, 70 Kilometer da, ne?
0: Und wir sagen erstmal ein dickes Dankeschön, ne? Wenn was los ist, dann meldet ihr euch auch sofort. Zum Beispiel Ostseewelle-Hörerin Jana, die hat uns ein Video geschickt. Und da sieht man den Elch in Satel bei Bad auf dem Weg Richtung Flemendorf. Da läuft er einfach über eine Straße.
1: Na, jetzt kann man sich natürlich auch vorstellen, ey, für die Anwohner absolutes Highlight. Sie sagen, ey, die möchte ich mal sehen, da muss ich noch ein Video von machen und so. Sind ja auch sehr selten, aber die Polizei, die findet diesen tierischen Touristen weniger lustig und hat jetzt nochmal vor allen Dingen uns Autofahrer auch gewarnt. Denn wenn dir so ein Riesentier da vor die Latüchte läuft, dann weißt du auch Bescheid, ne?
0: Also, wenn ihr mal ein Bild davon sehen wollt oder besser gesagt noch ein Video von dem Elch, dann klickt mal rauf auf unsere Ostseewelle Social Media Kanäle, weil der ist echt schon zum kleinen Internetstar mutiert. Übrigens, ich denke immer, wenn ich einen Elch sehe, ne, der steht vor mir, laufe ich dann weg? Greift er mich an oder was mache ich?
1: Ja, also unbedingt angreifen, weiß ich nicht, aber du solltest dich nicht mit ihm anlegen. Die haben messerscharfe Hufen und die treten dann. Und wenn die dich erwischen, ein Tritt, dann bist du erledigt. Also
0: schön dran vorbeigehen.
1: Richtig. Aktueller Hit von Taylor Swift jetzt zum Wachwerden hier bei Ostseewelle. Moin!

0: 6.15 Uhr ist es, ihr hört Ostseewelle, schönen guten Morgen und da kommt ganz schön was auf uns zu, rein wettertechnisch, ne?
1: Genau, der Mecklenburg-Vorpommern wechselt heute in den Schmuddelwettermodus. Wir haben schon den ersten Regen im Westen des Landes und regnerisch bleibt es bis zum späten Nachmittag, erst dann wird es trockener. Dazu auch ganz schön windig und vor allen Dingen auch kälter. Heute so um die 14 bis 17 Grad.
0: Moin.
2: Moin schön. Auf der A14, kurz vor Karstädt, auf die A24 rauf, steht der Blitze bei 130.
0: Dankeschön René fürs Melden. Habt ihr auch noch was? 0381 49 78 110.

0: Guten Morgen, 6.19 Uhr ist es. Gut gelaunt geht's rein in diesen Donnerstag. Ihr hört Ostseewelle.
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0: 8. Oktober auch schon wieder und wir starten mit Widder, Andrea.
2: Ein kleiner Konkurrenzkampf, der spornt euch an, also bleibt sportlich, ihr müsst heute niemandem etwas beweisen.
0: Stier.
2: Beim Kochen ist Experimentieren angesagt, gebt einem Rezept eine Chance, das sonst nie auf eurem Teller landet.
0: Zwillinge.
2: Ihr bekommt unerwartet Unterstützung, also nehmt sie auch ruhig an, statt wieder alles alleine schaffen zu wollen.
0: Krebs.
2: Ein verregneter Herbstabend kann wirklich wunderschön sein, macht es euch so zu Hause richtig schön gemütlich.
0: Löwe.
2: Heute sitzt das Geld etwas lockerer. Überlegt vor einem größeren Kauf, ob ihr ihn wirklich braucht.
0: Jungfrau.
2: Jemand wartet auf eine Antwort von euch, also schiebt die Nachricht nicht noch weiter einen Tag auf.
0: Waage.
2: Im Job läuft nicht immer alles nach Plan. Improvisieren könnt ihr heute allerdings besser, als ihr denkt.
0: Skorpion.
2: Venus bringt euch in Flirtlaune. Singles sollten heute nicht nur aufs Handy schauen, sondern auch mal drumherum.
0: Schütze.
2: Ein Spaziergang macht den Kopf frei, also nehmt jemanden mit dem ihr schon lange wieder mal quatschen wolltet.
0: Steinbock.
2: Eine alte Idee wird plötzlich wieder interessant, vielleicht war damals einfach nur der falsche Zeitpunkt.
0: Wassermann.
2: Heute ist Teamarbeit gefragt, gemeinsam seid ihr deutlich schneller am Ziel.
0: Und bei den Fischen haben wir die Rundkopf-Fledermausfische heute.
2: Liebe Fische, gönnt euren Augen mal eine Bildschirmpause. Ein Abend ohne Dauerscrollen tut überraschend gut. Oh ja, das sollten wir uns alle auf die Fahne schreiben.
0: 6.20 Uhr ist es, ihr hört Ostseewelle. Moin.

0: 6:26 Uhr, ihr hört Ostseewelle. Guten Morgen, auf in den Donnerstag mit allen aktuellen Hits. Schöne Powernummer gibt's von Tiffany Harris, Vertigo und einer, der ja eigentlich nur zwei große Hits hatte, und zwar Nick Kamen. Einen davon gibt's, I Promised Myself, in den 90ern.
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0: Es ist 6.30 Uhr, gleich Ostseewelle hier mit dem Guten Morgen-Update von Yvonne Siegert-Machotzek.
13: Es gibt Details dazu, worum es bei den Werften-Razzien ging. Verdacht auf Schwarzarbeit. Durchsuchungen gab es in Wismar, Wolgast und Kiel. Aber der Verdacht richtete sich gegen Leiharbeitsfirmen, nicht direkt gegen die Werften. Der Puma, der möglicherweise in der Nähe des Münchner Flughafens unterwegs ist, wurde nicht gefunden, auch nicht mit einer Wärmebildkamera in der Nacht. Am Dienstag hatte sich ein Jäger gemeldet, der die Raubkatze da gesehen hat.
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13: Der neue Skatepark auf der Stralsunder Schützenbastion ist mit einer Party eingeweiht worden und damit ist jetzt seit gestern ein großer Teil der Neugestaltung auf dem alten Busbahnhofgelände offiziell beendet. Auch der Parkplatz da, der soll bald fertig werden. Etwa 130 Stellflächen bekommen wir dann ab Mitte nächsten Monat in Stralsund dazu.
0: Alle wichtigen Infos hört ihr jederzeit nochmal nach in der Ostseewelle App und alles ausführlich gibt's wieder um 7. Wir sind beim Guten Morgenwetter und Andrea.
15: Und das ist heute wirklich ein sehr schmuddeliger Tag. Wir kriegen eine ordentliche Brise Wind ab und auch Regen. Es regnet schon seit heute Morgen jetzt im Westen des Landes. Und dieses Regengebiet zieht dann einmal quer durchs Land. Und wesentlich trockener wird es auch erst im Laufe des Nachmittags. Dann lockert es ganz vereinzelt auf. Die Sonnenscheindauer. 1 bis 2 Stunden heute und es bleibt kühl, nur noch 14 Grad in Schwerin am Nachmittag und bis zu 18 Grad in Penkun. An der See ein stürmischer Wind. Morgen und auch in den nächsten Tagen bleibt es windig und durchwachsen. Morgen haben wir zuerst noch ein bisschen Sonne, später kommt wieder Regen dazu und feuchtfröhlich wird es dann auch am Samstag werden bis 16 Grad.
0: 6.31 Uhr, Ostseewelle, der beste Verkehrsservice für unser Land. Da moin.
16: Ja, schönen guten Morgen.
11: der Burger aus Wismar.
0: Hey, grüß dich.
11: Ich wollte bloß Bescheid sagen, die Kreuzung vorm New Orleans in Wismar, da ist die Ampel ausgefallen.
0: Ah, war wieder alles klar, dankeschön. Damit sind wir auch schon bei den Flitzerblitzern, stehen auf der A14 Richtung Karstadt vorm Kreuz Schwerin, A24 Richtung Hamburg zwischen Zarrentin und Galin und Richtung Berlin hinter Mainburg, B5 Dersenow Richtung Verlahn, B103 Appelburg Richtung Plau am See, B105 Altheide Richtung Rostock, B110 Ortsausgang Demmin Richtung Dagun, B192 Neuendorf Richtung Neubrandenburg, B196 Zirko Richtung Bergen, B198 Fippero an der Straußenfarm Richtung Miro Stehnse. Zwischen Kleinmüritz und Gralmüritz beidseitig, Ortseingang Lübten aus Quassel kommend, Milmersdorf Betonstraße in Rostock Röversäger Chaussee stadteinwärts an der Vorpommernbrücke, zwischen Sito und Röbel, Höhe Schampermühle und moin noch.
16: Moin, hier ist Nico.
0: Hey.
16: Ich wollte einen Blitzer melden.
0: Ja.
16: In Alzachhoon an der Bushaltestelle, wenn man von Hort kommt.
0: Jawohl. Habt ihr auch noch was entdeckt, ruft ihr durch 0381 49 78 110. Denn keiner meldet mehr aktuelle Flitzerblitzer.
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0: Starten wir durch. Moin.
17: Moin.

0: Wir machen euch wach. Ostseewelle hier, 6.40 Uhr. Schönen guten Morgen.
1: Heute geht's bei unserem Kollegen Jan Zerbst um den perfekten Freundeskreis. Also wer die richtigen Leute im Freundeskreis hat, der hat auch keine Sorgen.
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3: Der perfekte Freundeskreis besteht aus einem guten Handwerker.
4: Deine Heizung macht Geräusche. Ich komm nachher kurz rum. Bin eh in der Gegend. Das kriegen wir schnell wieder hin.
3: So ein Satz, den normale Menschen nur aus Märchen kennen. 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

0: 6.43 Uhr, es ist, ihr hört Ostseewelle, und wenn einer Klopapier alle macht, ich finde, dann sollte man noch eine Rolle nachlegen, oder?
1: Der Klassiker.
0: Das ist, weißt du, dann bist du auf Toilette, du merkst, die Rolle ist alle, und dann gehst du so mit runtergelassenen Hosen aus dem Toilettenhäuschen raus an den Schrank, um eine neue Toilettenrolle zu holen, in der Hoffnung, dass kein Kollege reinkommt in dem Moment.
1: Das habe ich zu Hause auch ganz oft. Mein Mann, der sammelt dann die Klorollen immer, der stellt die dann aufgereiht daneben hin. So viel Zeit hat er dann. Aber mal eine neue zu wechseln, auf die Idee kommt er auch nicht.
0: Tja, siehst du, hart ist manchmal das Leben. So, ja, beim wirklich. Wetter auch hart das Leben heute.
1: Ja, denn heute fliegt uns der Regen in Mecklenburg-Vorpommern waagerecht um die Ohren. Im wahrsten Sinne des Wortes, es ist heute viel kälter, regnerischer und es bleibt ziemlich wolkig. Also nur ganz vereinzelt Sonne heute bis 18 Grad.
0: Straßenlage ist ruhig, aber zwei aktuelle Flitzerblitzer, B198 Fipperohr an der Straußenfahrt Richtung Miro und zwischen Kleinmüritz und Gralmüritz beidseitig. Habt ihr noch was entdeckt? Ruft er durch 0381 49 78 110. Gute Fahrt!

0: 13 Minuten vor 7 ist es. Ihr hört Ostseewelle. Einen schönen guten Morgen. 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

0: 6.51 Uhr ist es.
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1: Guten Morgen, 7:05 ist es. Ihr hört Ostseewelle auf dem Weg in den Donnerstag und da begleiten wir euch nächste halbe Stunde mit ein paar absoluten Powerfrauen. Ariana Grande ist mit dabei. Hate That I Made You Love Me, aktueller Hit von ihr, ein bisschen was Ruhigeres. Und Cher lässt ordentlich scheppern mit den 90ern. 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
11: Schiffbaurazzien nicht direkt gegen Werften in Wismar und Wolgast. Mehrere tote Mopedfahrer nach Horrorunfall in Brandenburg. Das Guten Morgenwetter mit Andrea.
12: Heute sehr wechselhaft und regnerisch bis 18 Grad.
11: Guten Morgen, ich bin Yvonne Siegert-Machotzek. Es gibt Details dazu, worum es bei den Werftenrazzien ging. Verdacht auf Schwarzarbeit. Es gab Durchsuchungen in Wismar, Wolgast und Kiel, aber der Verdacht richtete sich da nicht direkt gegen die Werften. Ostseewelle-Reporter Alexander Stut.
13: Im Visier der Zollfahnder sind ausländische Firmen, die auf den Werften meist als Dienstleister arbeiten. Sie sollen für ihre Arbeiter keine Sozialversicherungsbeiträge gezahlt haben. Der Schaden beläuft sich auf etwa 5 Millionen Euro. Bei den Durchsuchungen wurden Handys, Rechner und andere Beweismittel sichergestellt. In Wolgast wurden Räume direkt auf dem Werftgelände durchsucht. In Wismar war ein Wohn- und Geschäftshaus in der Altstadt das Ziel der Beamten. Die Ermittlungen gestalten sich aber aufgrund der internationalen Firmengeflechter und Werkverträge nicht einfach. Gegen 6 Beschuldigte wird wegen des Verdachts von Schwarzarbeit ermittelt.
11: Im Kreis Mecklenburgische Seenplatte sind 10 Menschen in einem Linienbus durch Pfefferspray verletzt worden. Auch Schulkinder, die zwischen Neubrandenburg und Röbel unterwegs waren. Sie bekamen Halskratzen und Husten. Tatverdächtig ist eine 17-Jährige. Sie sagte danach, dass das Ganze ein Versehen war. Der Busfahrer hielt in Penzlin und rief die Polizei.
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11: 4 Männer und Frauen auf Mopeds sind in Brandenburg bei einem Verkehrsunfall ums Leben gekommen. Die Gruppe war bei Bliesenthal im Kreis Barnim unterwegs. Ein Autofahrer, der da mehrere andere auf der Straße überholen wollte, stieß mit den Mopeds zusammen. Nur ein Fahrer konnte ausweichen und blieb unverletzt. Der Wagen ging dann in Brandenburg in Flammen auf. Der Puma, der möglicherweise in der Nähe des Münchner Flughafens unterwegs ist, wurde in der Nacht nicht gefunden. Auch mit Wärmebildkamera wurde gesucht. Am Dienstag hatte sich ein Jäger gemeldet, der die Raubkatze mit einem Nachtsichtgerät gesehen hat. Experten haben sich die Videoaufnahmen aus dem Naturschutzgebiet in Bayern auch angesehen. Sie sind aber nicht ganz sicher, ob es wirklich ein Puma ist. 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Und jetzt das Guten Morgenwetter mit Andrea.
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12: Kuschelpulli statt T-Shirt. Der Herbst übernimmt heute das Kommando bei uns in Mecklenburg-Vorpommern. Es ist deutlich kälter geworden. Nachmittags nur noch 14 Grad in Schwerin und bis zu 18 Grad in Penkun. Es regnet die ganze Zeit. Es lockert eigentlich erst am Abend wieder auf und habe ganz vereinzelt Sonne. In den nächsten Tagen bleibt es durchwachsen und regnerisch. 12 bis 16 Grad dann.
1: 7:02 Uhr, Ostseewelle, der beste Verkehrsservice für unser Land mit dem Landkreis Ludwigslust-Parchim. B104 zwischen Brahlsdorf und Kamsten, Wildunfall. Achtung, das Tier liegt hier noch auf der Straße. Blitzer stehen auf der A14 Richtung Karstädt vorm Kreuz Schwerin. A19 Richtung Rostock im Kreuz Rostock, direkt unter der Brücke da. A24 Richtung Hamburg zwischen Zarentin und Galin und Richtung Berlin hinter Mainburg. Auf der B5 Dersenow Richtung Verlan, B103 Appelburg Richtung Plau am See, B105 Altheide Richtung Rostock, B191 Ortsausgang Demmin Richtung Dagun, B192 Neundorf Richtung Neubrandenburg, B196 Zirko Richtung Bergen, B197 Sano Richtung Friedland, in Alzachun Richtung B321. Zwischen Kleinmüritz und Gralmüritz stehen sie beidseitig, Ortsangang Lübten aus Quassel kommend. Milmersdorf Betonstraße, Rostock Röversäger Chaussee stadteinwärts an der Vorpommernbrücke. Dann zwischen Sito und Röbel, Höhe Schamper Mühle. In Trams, in der Senke, stehen sie beidseitig. Und dann geht's hier noch weiter. Einmal moin.
14: Guten Morgen, hier ist Mario. So, ich wollte euch einen Blitzer melden. Und ja, zwar 198 in Schipperow an der Straußenfarm. 70er-Zone. Richtung Neustrelitz.
1: Ja, danke, moin.
15: Ja, guten Morgen, liebes Ostseewelle-Team. Hier ist Ilona aus Usedom. Es blitzt in Hohendorf in Richtung Wolbers aus einem grauen Caddy.
1: Ja, danke schön. Habt ihr auch noch was entdeckt? Ruft ihr durch auf der 0381 49 78 110. Denn keiner meldet mehr aktuelle Flitzerblitzer.
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12: Und gleich helfen wir einem kleinen Mädchen bei der Suche nach ihrer Ferienfreundin.
1: Nach Nico Santos, aktuelle Hit Ray of Light und Ariana Grande. 7:04 Uhr ist es. Moin!
11: Moin! Moin.

0: jetzt brauchen wir mal die Hilfe der Ostseewelle-Hörerfamilie. Es ist 7.10 Uhr. Moin.
1: Katrin aus Wolgast wohnt jetzt in Tübingen, hört uns über die knallrote Ostseewelle-App und hat eine ganz große Bitte an uns. Erstmal guten Morgen.
2: Hallo, morgen. Letztes Jahr waren wir auf Usedom, weil da komme ich ja her. Und unser Enkelkind haben wir mitgenommen, unsere Fiona. Die war da 5 Jahre. Und da ich ja aus der Ecke komme, kannte ich ja von früher das Meereskundemuseum und habe gesagt, da müssen wir unbedingt hin. Und

0: und sich wahnsinnig dafür interessiert. Ja, und dann waren die zwei Mädels den ganzen Tag und haben sich super verstanden.
1: Und ich verstehe das. Und jetzt wollt ihr wieder Urlaub machen und ihr nehmt Fiona, lass mich raten, mit und jetzt sucht ihr nach Emma, oder?
0: Genau. Also wir sind nächste Woche, Montag, Dienstag, Mittwoch, hätten wir Zeit und könnten kommen, dass man sich in Stralsund im Meereskundemuseum trifft. Also Emma ist aus Stralsund, die Info wissen wir auch. Und ja, müsste jetzt 8 Jahre sein. Ja.
1: Katrin, alle hören ja Ostseewelle, das ist ja bekannt. Und vielleicht hört ja die Mama oder der Papa gerade zu, die ein Kind haben namens Emma und sich gut auskennt mit Fischen. Ja. Und vielleicht meldet sie sich, ihr hinterlasst mal eure Nummer und das wäre ja großartig, wenn wir euch dann da wieder zusammenführen.
0: Das wäre natürlich super.
2: Okay, dann machen wir das so. Nummer her und 0381 49 78 110. Da kann sich die Emma bzw. die Eltern von der Emma Großeltern melden.
0: Genau, dann drücken wir zusammen die Daumen und vielen Dank.
1: Ja? Danke, ne? Tschüss.
0: Ja, tschüss.
2: So, und wenn ihr Emma oder die Eltern kennt, dann einfach mal kurz Bescheid sagen dort. 7:11 Uhr Ostseewelle hier.

0: 7.15 Uhr ist es, ihr hört Ostseewelle und von Westen her ist was im Anmarsch, Andrea, also wettertechnisch.
1: Und zwar, ja, ganz viel Regen und es ist auch deutlich kühler geworden. Ab heute wird es ungemütlich vom Wetter her und nicht nur heute, sondern auch in den nächsten Tagen. Heute kriegen wir so um die 15 bis 16 Grad.
0: Moin.
2: Morgen, René hier. Ja. Auf der B2 von Angermünde Richtung Autobahn. Da wird gerade beim alten Kalksandsteinwerk der Blitzer aufgebaut.
0: Alles klar, schön, danke. Moin.
3: Moin, Danilo hier. Und zwar wollte ich euch mal einen Blitzer melden. Ja.

0: Quarnschönfeld Richtung Ramelow im Ort noch Quarnschönfeld.
1: Jawohl, danke. Habt ihr auch noch was entdeckt, ruft ihr durch 0381 49 78 110. 7.15 Uhr ist es. Gute Laune mit Kamerad jetzt. Moin.

0: gleich 7.19 Uhr. 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Vorsicht, ungesicherte Unfallstelle auf der A24 Richtung Berlin. Das ist zwischen Gudow und Gallin. A24 Richtung Berlin, zwischen Gudow und Gallin haben wir eine ungesicherte Unfallstelle jetzt.
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2: Ja, Oberamtsrat Alfred Klausen?
3: Morgens, Alfred. Na, wie ist?
2: Habe, das sagt man heute aber nicht mehr so.
3: Was?
2: Na, wie ist?
3: Seit wann das?
2: Seit heute Morgen. Ich habe einen Artikel über Peter Maffay und Johannes Oerding gelesen.
3: Und jetzt darf ich nicht mehr fragen, wie es dir geht?
2: Doch, aber zeitgemäß.
3: Ja, na gut. Alfred, wie gestaltet sich dein emotionales Befinden im aktuellen Tagesverlauf?
2: Wunderbar.
3: Das sagt man heute aber nicht mehr so.
2: Ach so?
3: Du musst es so sagen. Ich empfinde meine gegenwärtige Lebenssituation als überwiegend positiv.
2: Habe, mach dich nicht lustig. Oerding hat Maffay erklärt, dass manche Worte heute nicht mehr gehen.
3: Welche denn?
2: Ja, das weiß ich nicht. Aber ich habe vorsichtshalber im Rathaus schon mal alles geändert.
3: Was denn?
2: Die Darmtoilette heißt jetzt sanitärer Begegnungsraum mit individueller Sitzentscheidung. Und Hausmeister Herbert darf auch nicht mehr Hausmeister heißen.
3: Wie heißt der jetzt?
2: Gebäudeverantwortliche Fachkraft für horizontale und vertikale Problemlagen. Und ich habe noch was geändert.
3: Was?
2: Beamter.
3: Was ist daran falsch?
2: Klingt zu sehr nach Arbeit.
3: Stimmt. Wie heißt das jetzt?
2: Person mit verwaltungsbezogener Anwesenheitsstruktur.
3: Alfred, dann lass uns zur Feier der neuen Sprache ein koffeinhaltiges Heißgetränk in kleiner Porzellanware konsumieren.
2: Habe.
3: Was denn?
2: Das sagt man heute aber nicht mehr so.
3: Sondern?
2: Es bleibt beim Käffchen.
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0: 7.27 Uhr ist es, ihr hört Ostseewelle, einen schönen guten Morgen. Die gute Laune behalten wir bei diesem Herbsttag heute. Gleich ein Mann, dessen Grinsen breiter ist als die Elbe. Chris de Serendi, Good Old Days, aktueller Hit. Taylor Swift ist mit am Start und Kulthit von den Pet Shop Boys.
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0: 7.30 Uhr, Ostseewelle hier mit dem Guten Morgen-Update von Yvonne Siegert-Machotzek.
13: Es gibt Details dazu, worum es bei den Werftenrazzien ging. Verdacht auf Schwarzarbeit, deswegen gab es Durchsuchungen in Wismar, Wolgast und Kiel. Der Verdacht richtete sich aber nicht direkt gegen die Werften, sondern gegen Leiharbeitsfirmen. 4 Männer und 4 Frauen auf Moped sind in Brandenburg bei einem Verkehrsunfall ums Leben gekommen. Die Gruppe war im Kreis Barnim unterwegs. Ein Autofahrer, der mehrere andere überholen wollte, stieß mit den Mopeds auf einer Straße zusammen.
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13: In Rostock ist der Weg frei für die über 1000 neuen Wohnungen auf dem Gelände einer alten großen Kleingartenanlage. Die Bürgerschaft hat den Bebauungsplan für die Südstadt jetzt beschlossen. Auch eine Schule soll kommen. Um die alte Kleingartenanlage in Rostock am Großen Pol wurde lange gestritten. Es gab da auch Mahnwachen.
0: Alle wichtigen Infos hört ihr jederzeit nochmal nach in der Ostseewelle App. Und alles ausführlich gibt's wieder um 8. Wir sind beim Guten Morgenwetter, Andrea.
15: Und das Kuschelwetter ist da, denn ab heute wird es bei uns im Land windig, frisch und ziemlich ungemütlich. Also wer morgens vor die Tür tritt, spürt es schon, der Herbst dreht jetzt auf. Wir kriegen so tagsüber 14 Grad in Schwerin bis maximal 18 Grad in Penkun. Wir haben heute Regen bis zum späten Nachmittag. Erst dann wird es trockener und an der Küste pustet uns auch noch ein stürmischer Wind ordentlich durch. Morgen am Freitag kriegt Vorpommern erst noch ein paar freundliche Minuten ab, bevor von Westen her dann die nächsten dicken Wolken aufziehen. Nachmittags setzt dann wieder Regen ein bis 14 Grad. Am Samstag haben wir einen klassischen Mix aus dichten Wolken, etwas Sonne und Schauern bis 16 Grad.
0: 7.32 Uhr, Ostseewelle, der beste Verkehrsservice für unser Land. A24 Richtung Berlin, zwischen Gude und Galin gibt es jetzt Behinderungen nach einem Unfall. Landkreis Ludwigslust-Parchim, B104 zwischen Brahlsdorf und Kamps, ein Wildunfall, totes Tier liegt noch auf der Straße. Und der Stadtverkehr Rostock ist auch wieder mit bei, vor der Baustelle Holbeinplatz, stadtauswärts 15 Minuten, stadteinwärts 10 und Parkstraße, Satorstraße, Rennbahnallee auch jeweils 10 Minuten mehr mitbringen. Blitzer, Blitzer, von euch fleißig gemeldet auf der A14 Richtung Karstädt, kurz vorm Kreuz Schwerin. A19 Richtung Rostock, im Kreuz Rostock, direkt unter der Brücke. Dann die A24 Richtung Hamburg zwischen Zarrentin und Gallin und Richtung Berlin hinter Mainburg. B2 kurz hinter Angermünde Richtung A11. B5 in Dersenow Richtung Fellan. B96 Umgehung Neustrelitz Richtung Fürstenberg. B103 Appelburg Richtung Plau am See. B105 Altheide Richtung Rostock. B110 Ortsausgang Demmin Richtung Dagun. B192 Neuendorf Richtung Neubrandenburg. B196 Zirko Richtung Bergen. B197 Sano Richtung Friedland. B198 Fipperow an der Straußenfarm Richtung Miro. Altzachun Richtung B321. Dann stehen sie in Hohendorf Richtung Wolgast. Zwischen Kleinmüritz und Gralmüritz beidseitig. Ortsangang Lübten aus Quassel kommend. Milmersdorf in der Betonstraße. Quaden-Schönfeld Richtung Gramelow. Zwischen Pingelshagen und Dahlberg. Rostock-Röversilger Chaussee, stadteinwärts an der Vorpommernbrücke. Zwischen Sito und Röbel stehen sie Höhe Schampermühle. Tramps an der Senke beidseitig. Dann hat Uwe noch einen.
4: Schönen guten Morgen, liebes Ostseewelle-Team. Ich möchte euch einen Blitzer mitteilen. Der wird gerade aufgebaut in der Rostocker Straße in Wismar-Dagezzo Richtung Stadt auswärts.
0: Jawohl, danke schön. Moin.
16: Blitzer Selmsdorf Richtung Lübeck in der Kurve 70er. Gebaut.
0: Alles klar, ein Cherub. Habt ihr auch noch was entdeckt? Ruft er durch 0381 49 78 110.
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0: Die einen, die träumen von Autos, andere von einer Reise, manche auch vielleicht von einer kleinen, gute Nachtgeschichte, ne? Das, was Yvonne da geträumt hat, ist schon ein bisschen abgefahren. Da kommen wir in dieser halben Stunde mal zu. Ja.
17: Jetzt geht's jetzt mal. Yvonne, müssen wir uns langsam Sorgen machen.
0: Ja, ich glaube ja. Na, die Frage stellt sich nicht, natürlich. Jetzt aber erstmal Christy Serendi, aktueller Hit. Hier ist Good Old Days. Moin zusammen.
17: Moin.

0: Also 7.41 Uhr, einen schönen guten Morgen. Ihr hört Ostseewelle. Nächster aktuelle Hit schon da, gleich mit Taylor Swift. The Fate of Ophelia.
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2: Heute Morgen ist sie dabei, unsere Marleen aus Neustrelitz. Schönen guten Morgen.
3: Guten Morgen.
2: Liebe Marleen, also ihr kriegt jetzt gleich ganz tolle Fragen gestellt. Also aus meiner Perspektive sind die toll. Mhm. Ihr habt aber auch nur 20 Sekunden Zeit. Und wenn ihr eine Frage nicht wisst, einfach weiter sagen. Zum Schluss stelle ich die Frage dann nochmal. Immer die erste Antwort zählt und bei Gleichstand gibt es die Schätzfrage.
3: Ja.
2: Marleen, von 1 bis 10, wie doll bist du aufgeregt?
3: 2. Ich schlafe ja noch.
2: Du schläfst noch nicht, das ist nicht schlecht. Okay.
4: Wie geil.
2: Vielleicht fallen dir jetzt im Traum die richtigen Antworten ein, Marleen.
3: Na, wollen wir mal hoffen, ne?
2: Los geht's. Welchen Bundesligisten trainiert Merlin Polzin?
3: Weiter.
2: In welchem Jahrzehnt wurde die norwegische Band A-ha gegründet?
3: Weiter.
2: Der ehemalige Chef welcher Bundesbehörde wurde jetzt festgenommen?
3: Weiter.
2: Und in welchem Jahrzehnt aber... Quatsch. Aber. In welchem Jahrzehnt... A-ha, Entschuldigung, fing auch mit A an. Das war in den 80ern. Take on me.
4: Ja.
2: Und welchen Bundesligisten trainiert Merlin Polzin? Das ist der HSV.
3: Aha.
2: Und der ehemalige Chef welcher Bundesbehörde wurde jetzt festgenommen? Das ist der BND, also der Bundesnachrichtendienst.
3: Ja.
2: Okay. Marleen, eins ist Fakt. Wir gehen nicht Döver raus, ne? Wir lernen immer wieder dazu.
3: Das ist richtig, genau.
2: Okay. Uwe, bist du bereit?
4: Ja, okay, los.
2: Zu welchem Land gehört die größte Insel der Welt?
4: Dänemark.
2: Welche ist die häufigste Schlangenart in Deutschland?
4: Ich würde sagen Ringelnatter.
2: Welche berühmte Katze bekommt jetzt eigene Lego-Sets?
4: Katze? Weiß nicht, Garfield.
2: Entschuldigung, nein. Hello Kitty.
4: Oh, na super.
2: Hello Obwohl, Kitty. Ich glaube, so genau Mädels meins. Finden Hello Kitty gut. Ja, also, das ist schön. Hello Kitty, ja. Aber du hast 2 Fragen richtig beantwortet. Yes. Dänemark ist richtig, Ringelnatter richtig. Ja, Glückwunsch an Uwe.
4: Dankeschön.
3: Ja, herzlichen Glückwunsch, super.
4: Marleen, trotzdem danke fürs Mitmachen.
3: Na klar, gerne.
4: Und jetzt erstmal wach werden.
3: Woche noch.
4: Ja, ja, gleich mal Region.
2: Tschüss.
3: Tschüss.
2: Marleen, eine von uns beiden. Jetzt. Ach, ich glaube, das haben jetzt gerade so viele im Kopf gehabt, das Lied. 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
0: Noch kurzer Uhrzeitcheck, 7.44 Uhr, in einer Minute 7:45, 8:15. Moin!

0: Guten Morgen, 7.47 Uhr ist es, ihr hört Ostseewelle. Kurzblick aufs Guten Morgenwetter, Andrea.
1: Und ab heute wird's ungemütlich. Wir haben dicke Wolken. Es regnet zum Teil auch recht kräftig heute. Erst zum Nachmittag hin lassen die Schauer nach. Bis 18 Grad heute.
2: Moin. Zwischen Pingelshagen und Schwerin an der Bushaltestelle wird gerade der Blitzer aufgebaut.
0: Dankeschön an Meister Lampe, so heißt er bei WhatsApp. Dann Hannes.
3: Guten Morgen, liebes Ostseewelle-Team. Die bauen gerade einen Blitzer auf. Und zwar in Sarno, das ist B197. Fahrt Richtung Friedland.
0: Danke. Habt ihr noch mehr? 0381 49 78 110. Kulthit von den Pet Shop Boys jetzt. Moin.

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1: Und jetzt, meine Lieben, nehmen wir euch mit in die Traumwelt. In die Traumwelt einer Ostseewelle-Kollegin. Und es ist Yvonne. Sag mal, wie kann man denn so einen Scheiß träumen? Jetzt mal ganz ehrlich.
2: Ich glaube, ich habe alles verarbeitet in dem Traum, was ich so in den vergangenen Wochen erlebt habe und wahrscheinlich auch viele, ja, wahrscheinlich auch viele andere.
1: Was ist denn passiert?
3: Ja, jetzt kommt's, Yvonne, erzähl mal.
2: Also, wir hatten eine Ostseewelle-Veranstaltung. Wir sind ja immer alle unterwegs im ganzen Land und da waren wir auf dem Schweriner Schloss. Mit dabei waren Ministerpräsidentin Schwesig, Studi, unser Chefreporter und ich. Wir waren also oben auf dem Dach vom Schweriner Stand und oben heißt wirklich oben auf den Kuppeln. Das hat geregnet wie Sau, das hat gestürmt wie Sau. Und okay. Neben mir, ich gucke so auf die Kuppel, wer steht da? Manuela Schwesig mit lauter Piercings im Gesicht. Ich hab aufgehört zu zählen bei 7 oder so. Ne, so, dann gab es Technikprobleme da, der Ton hat nicht geklappt.
1: Das ist ja das, was wir ganz oft träumen vom Radio.
2: Genau, ne? Frau Schwesig total am Ende gewesen und dann sagt Studi, und wer Studi kennt, der ist ja eine kleine Kräftigkeit, eine kleine Stattlichkeit, der sagt, pass auf, kein Ding, ich helfe den Technikern hier. Dann springt Studi von einer Kuppel zur anderen und ich denke, das geht nicht gut. Aber du, der kommt an, der landet auf dem Ding, wunderbar, Technik in Ordnung.
1: Kein Loch am Dach?
2: Kein Loch am Dach, Studi steht da, Technik läuft. So, dann sagt Manu Schwesig, Mensch, guck mal da drüben, das brennt. Was machen wir jetzt? Oh Gott, und Studi und ich sagen, komm, beruhigt euch alle, das machen wir. Wir zerren so einen Gartenschlauch raus, löschen das ganze Schweriner Schloss ab, unten steht die Feuerwehr, wartet und wir rufen runter. Ja, mit dem echten Schlauch, unten steht die Feuerwehr, Studi und ich. Wir rufen runter, komm, entspannt euch, Leute, Jungs. Ihr habt genug gemacht die letzten Wochen, wir haben den Laden hier im Griff. Schwesigs Piercing, weiter im Gesicht, wunderbar, Veranstaltung auf dem Schweriner Schloss, geht weiter.
3: Oh, Yvonne, ich habe noch so Baldrian-Tabletten, die nehme ich nachts auch immer.
2: Da war alles dabei. Okay, gib mir mal ein paar.
1: So, dann erholst du dich jetzt erstmal ein bisschen und wir uns auch. Hört Ostseewelle 7 vor 8, aktuell von Tame Impala und Jenny. Moin.

0: gedacht, das ist die Ostseewelle. Guten Morgen. Und bei dem Wetter, was uns jetzt erwartet, da brauchen wir mal ein bisschen was, was gute Laune macht. Und das haben wir in der nächsten halben Stunde für euch. Kulthit von Aha, Take on Me. Und die aktuellen Charts natürlich auch alle vertreten. Ihr wisst ja, die meiste Musik mit allen aktuellen Hits, jeden Tag, den ganzen Tag. Bibi Rexha gleich zum Beispiel New Religion.
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13: Brennendes Elektroauto und E-Roller sorgen für Feuerschreck. Mehrere tote Mopedfahrer nach Horrorunfall in Brandenburg. Das Guten Morgenwetter mit Andrea.
14: Wolkig und regnerisch heute bis 18 Grad.
13: Guten Morgen, ich bin Yvonne Siegert-Machotzek. Gleich zweimal hat es wegen E-Fahrzeugen in Wohnhäusern gebrannt. In Waren an der Müritz wurde ein Elektroauto im Keller geladen. Dort gab es eine Verletzte und ein Elektroroller hat für einen Feuerschreck in Neubrandenburg gesorgt. Ostseewelle-Reporter Alexander Stut.
15: Nach Ostseewelle-Informationen fing der E-Scooter im Keller eines Mehrfamilienhauses im Demminer Mainkrebs plötzlich Feuer. Die Akkus rollten dann brennend im Keller umher. Ein abgestelltes Bett fing dann auch Feuer. Die Einsatzkräfte bekamen den Brand schnell unter Kontrolle. Verletzt wurde niemand. In Waren an der Müritz stand am Abend ein Hybrid-Mercedes plötzlich in Flammen. Der Wagen war an eine Wallbox angeschlossen. Durch das schnelle Eingreifen der Feuerwehr konnte das angrenzende Wohnhaus geschützt werden. Auto und Garage brannten aus. Schaden in Waren gut 80.000 Euro. Eine Frau wurde leicht verletzt.
13: Es gibt jetzt Details dazu, worum es bei den Werftenrazzien ging. Verdacht auf Schwarzarbeit. Deswegen gab es Durchsuchungen in Wismar, Wolgast und Kiel. Der Verdacht richtete sich aber nicht direkt gegen die Werften, sondern gegen Dienstleister, die für Arbeiter da keine Sozialabgaben gezahlt haben sollen. Schaden gut 5 Millionen Euro.
11: Deutschland und die Welt.
13: 4 Männer und Frauen auf Mopeds sind in Brandenburg bei einem Verkehrsunfall ums Leben gekommen. Die Gruppe war bei Bliesenthal im Kreis Barnim unterwegs. Ein Autofahrer, der mehrere andere überholen wollte, stieß mit den Mopeds zusammen. Nur ein Fahrer konnte ausweichen und blieb unverletzt. Der Wagen ging dann in Brandenburg in Flammen auf. In Spanien ist der Massenprotest gegen die Wohnungsnot weiter angeheizt worden. Eine 87-Jährige, deren Zuhause zwangsgeräumt wurde, die aber später zurück konnte, ist jetzt gestorben. Sie war das Gesicht der Protestbewegung für bezahlbaren Wohnraum. Es gab auch schon eine Totenwache vor ihrem Zuhause. Die Massenproteste gegen die Wohnungsnot in Spanien haben Neuwahlen ausgelöst. 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Und jetzt das Guten Morgenwetter mit Andrea.
14: Dankeschön, Yvonne. Und das Wetter, das ist jetzt schlagartig schlechter geworden. Es ist wolkig und regnerisch. Gerade heute Morgen in Mecklenburg, da regnet schon hauptsächlich. Und dieses dicke Regengebiet zieht auch einmal quer durchs Land. Wir kriegen heute alle Regen ab. Erst zum späten Nachmittag wird es dann immer trockener und dann lockert es nur vereinzelt auf. Die Sonnenscheindauer auch nur so zwischen 1 und 2 Stunden heute. Es bleibt tagsüber kühl, 14 Grad in Schwerin und bis zu 18 Grad in Penkun. Morgen bleibt es windig, auch in den nächsten Tagen. Morgen haben wir dann erstmal in Vorpommern noch recht freundliches Wetter. Später zieht es sich überall zu bis 14 Grad. Und genauso durchwachsen wird es auch am Samstag werden, 14 bis 16 Grad.
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0: 8.03 Uhr haben wir's und dicke ist es im Stadtverkehr Rostock heute Morgen vor der Baustelle Holbeinplatz. Stadt auswärts 20 Minuten im Moment und Stadt einwärts 15. Und ansonsten Parkstraße Satur, Straße Rennbahnallee Südring auch überall 10 Minuten, Viertelstunde bitte mehr mitbringen. Blitzer, Blitzer. Stehen auf der A14 Richtung Karstädt vorm Kreuz Schwerin, A19 Richtung Rostock im Kreuz Rostock unter der Brücke, A24 Richtung Hamburg zwischen Zarrentin und Gallin und Richtung Berlin hinter Mainburg, B2 hinter Angermünde Richtung A11. Toni hat Bescheid gegeben, B96 Umgehung Neustrelitz Richtung Fürstenberg. Auf der B103 Appelburg Richtung Plau am See immer noch. B104 hinter Selmsdorf Richtung Lübeck. Auf der B110 Ortsausgang Demmin Richtung Dagun. Dann stehen sie auf der 197 in Sano Richtung Friedland. B198 Fipperow an der Straußenfarm Richtung Miro. Alzachun Richtung B321, Hohendorf Richtung Wolgast. Zwischen Kleinmüritz und Gralmüritz, Ortseingang Lübten aus Quassel kommend. Milmersdorf Betonstraße. Dann in Quaden-Schönfeld Richtung Gramelow. Zwischen Pingelshagen und Dahlberg, Rostock-Röversäger Chaussee statt einwärts an der Vorpommernbrücke. In Trams in der Senke stehen sie beidseitig und Wismar, Rostocker Straße statt auswärts. Habt ihr noch was entdeckt, dann ruft er durch auf der 0381 49 78 110. Denn keiner meldet mehr aktuelle Flitzerblitzer.
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0: Ja, einige kommen heute Morgen nass zur Arbeit, die anderen fahren nass nach Hause. Also Schirm dabei haben heute. Yvonne ist in den Nachrichten, einen schönen guten Morgen.
13: Moin.
0: Andrea, moin.
13: Moin, moin.
0: Gute Laune jetzt mit dem aktuellen Hit von Bibi Rexha. 8.04 Uhr, moin.

0: Nordwest-Mecklenburg. Mhm. Und 2 Jahre hat sie an der Doku gearbeitet. Sogar Schumis Frau Corinna hat sie dafür interviewt. Und nach all dem Hollywood- und Formel-1-Trubel geht Christine am liebsten, und jetzt kommt es, 3 Wochen allein zu Fuß von Travemünde bis Usedom.
1: Ja.
0: Und sie hat auch verraten, auf dem Ostseewanderweg, da sammelt Christine immer ihre Ideen.
1: Ja, ist schön.
0: Also steckt, muss ich sagen, in der Schumi-Doku auch ein Stückchen Mecklenburg-Vorpommern drin.
1: 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Die meiste Musik mit allen aktuellen Hits jetzt mit Ausdies. The Art of Letting Go.

0: 8.15 Uhr ist es, ihr hört Ostseewelle. Einen schönen guten Morgen. Andrea hat ja vorhin gefragt, bei Schlag den Wallet sei das schnellste und beliebteste Guten Morgen Quiz des Landes, aus welchem Jahrzehnt AHA war. Also die Gründung von AHA, und das war 80er. Ne? Mhm. Und ich würde sagen, AHA spielen wir jetzt, aber gucken noch ganz kurz aufs Guten Morgenwetter.
1: Da sage ich AHA, es wird ab heute doch durchwachsener, regnerischer und vor allem auch kälter, bis 18 Grad heute.
0: Ja, und AHA-Effekt auch wieder im Stadtverkehr Rostock vor der Baustelle Holbeinplatz. Statt auswärts sind wir bei 20 Minuten plus, statt einwärts 15, und der Rest, also so Parkstraße, Satorstraße, Rennbahnallee, Südring, auch überall 10 Minuten, Viertelstunde Verzögerung.

kommt gut durch den Regen heute Morgen. Seid ihr unterwegs und habt irgendwas entdeckt, was wichtig ist, dann sagen wir es gern weiter. Meldet euch auf der 0381 49 78 110. Gute Fahrt.

0: Büro beim Mails beantworten oder ihr seid vielleicht gerade mit dem Auto unterwegs und jagt von einem Termin zum nächsten oder ihr sitzt zu Hause beim Frühstück. Mhm. Ihr hört auf alle Fälle Ostseewelle, das ist gut so, 11 Minuten vor 8:30, jeden Tag, den ganzen Tag. Und das macht ihr genau richtig, denn unsere Reporter können immer und überall bei euch auftauchen.
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0: 8.25 Uhr. Moin! Wir bringen euch trotz des Wetters gut gelaunt rein in diesen Donnerstag. Wir haben schon wieder den 8. Oktober. Nächste halbe Stunde cooler Rock aus den 80ern, aus den 90ern von Roxette, The Big L. Auch schon Ewigkeiten nicht mehr gehört. Und The Bowser gibt's. Disco House vom Allerfeinsten aus den aktuellen Charts. Magnetic.
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0: Es ist genau 8.30 Uhr, Ostseewelle hier mit dem Guten Morgen-Update von Yvonne Siegert-Machotzek.
17: Mehrere Akkubrände in Wohnhäusern haben für fast 200.000 Euro Schaden und eine Verletzte gesorgt. In Waren an der Müritz gab es Ladeprobleme bei einem Hybridauto. In der Mien ging ein E-Scooter in Flammen auf. In Neubrandenburg ein Akku in einer Wohnung. 4 Jugendliche auf Mopeds sind in Brandenburg bei einem Verkehrsunfall ums Leben gekommen. Die Gruppe war im Kreis Barnim unterwegs. Ein Autofahrer, der mehrere andere überholen wollte, stieß mit den Mopeds zusammen.
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17: Der neue Skatepark auf der Stralsunder Schützenbastion ist mit einer Party eingeweiht worden und damit ist jetzt seit gestern ein großer Teil der Neugestaltung auf dem alten Busbahnhofgelände offiziell beendet. Auch der Parkplatz da, der soll bald fertig werden. Etwa 130 Stellflächen bekommen wir dann ab Mitte nächsten Monat in Stralsund dazu.
0: Alles Wichtige hört ihr jederzeit nochmal nach in der Ostseewelle-App und alles ausführlich gibt's wieder um 9.
19: Kommen wir mal zu diesem Herbst-Guten-Morgen-Wetter.
20: Und ab sofort packt die Regenjacken ein, denn ab heute wird es bei uns in Mecklenburg-Vorpommern windiger, kühler und auch nass. Gerade heute Morgen zieht immer wieder von Mecklenburg kräftiger Regen durchs Land. Nachmittags wird es von Westen trockener, zum Abend hin lockert es dann auch mal ein bisschen auf. Mehr als 1 bis 2 Sonnenstunden sind aber nicht dabei bei der Sonnenscheindauer. Dazu gibt es dann kühle 14 Grad in Schwerin und bis 18 Grad in Pankun. Und an der See pfeift dann auch noch ein stürmischer Wind. Der 2-Tage-Trend. Morgen am Freitag in Vorpommern fängt der Tag noch freundlich an, bevor es sich von Westen her dann zuzieht. Am Nachmittag ist der Regen dann da bei herbstlichen 12 bis 14 Grad. Und am Samstag ein Mix aus dickeren Wolken, etwas Sonne und Schauern, 14 bis 16 Grad.
0: 8.31 Uhr, Ostseewelle, der beste Verkehrsservice für unser Land. Stadtverkehr Rostock vor der Baustelle Holbeinplatz, stadtauswärts und stadteinwärts jeweils 15 Minuten plus. Und dann auch wieder Parkstraße, Rennbahnallee Südring, 10 Minuten. Dann eine Info noch aus dem Fährverkehr. Rügenfähre zwischen Stallbrode und Glewitz fährt zwischen 9 und 10 Uhr nicht. Die Radaranlage wird da gewartet. 10.10 Uhr ist wieder die erste Abfahrt. Flitzer, Blitzer stehen auf der A14 Richtung Karstädt vorm Kreuz Schwerin. A19 Richtung Rostock im Kreuz Rostock unter der Brücke. A24 Richtung Hamburg zwischen Zarentin und Galin und Richtung Berlin hinter Mainburg. B2 hinter Angermünde Richtung A11. B96 Umgehung Neustrelitz Richtung Fürstenberg. B104 hinter Selmsdorf Richtung Lübeck. B105 Altheide Richtung Rostock. B197 in Sano Richtung Friedland. B198 Fipperow an der Straußenfarm Richtung Miro. Alzachun Richtung B321 stehen sie. Zwischen Kleinmüritz und Gralmüritz beidseitig. Dann in Wilmersdorf in der Betonstraße, Quaden-Schönfeld Richtung Gramelow, zwischen Pingelshagen und Dahlberg, Rostock-Röversäger Chaussee stadteinwärts an der Vorpommernbrücke, Ortseingang Straßburg-Uckermark aus Schönhausen kommend, zwischen Sito und Röbel Höhe Schamper Mühle, Trams in der Senke beidseitig, Wismar-Rostocker Straße stadtauswärts und Justin.
21: Schönen guten Morgen, auf dem Weg von Demmin Richtung Dagun in der 50er-Zone, bauen Sie gerade den Blitzer auf.
0: Jawohl.
21: Tüdelü.
0: Tüdelü, dankeschön. Moin.
22: Schönen guten Morgen, hier ist der Olaf, ich wollte einen Blitzer melden.
0: Jawohl.
22: Und zwar in Hohendorf an der Bushaltestelle Dorfauswärts, Richtung Wolgast.
0: Danke, habt ihr auch noch was, meldet euch auf der 0381 49 78 110. Denn keiner meldet mehr aktuelle Flitzerblitzer.
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0: Und Leute, diese Typen solltet ihr unbedingt im Freundeskreis haben. Gleich die Welt in 30 Sekunden. Mit unserem Kollegen Jan Zerbst. Moin, Allemann.
24: Moin.

0: 8.41 Uhr ist es. Guten Morgen.
1: Heute geht's bei unserem Kollegen Jan Zerbst um den perfekten Freundeskreis. Also wer die richtigen Leute im Freundeskreis hat, der hat auch keine Sorgen.
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3: Der perfekte Freundeskreis besteht aus einem guten Handwerker.
4: Deine Heizung macht Geräusche. Ich komm nachher kurz rum. Bin eh in der Gegend. Das kriegen wir schnell wieder hin.
3: So ein Satz, den normale Menschen nur aus Märchen kennen. Dann brauchen wir die steinreiche Freundin, die zwischendurch zu dir sagt:
5: Du wirkst so gestresst. Du kannst gerne mal 3 Wochen in meine riesige Finca auf Mallorca. Die steht ja eh leer.
3: Dazu dann der Profikoch, der dich immer zum Essen einlädt, der Steuerberater für deine Steuererklärung, die Psychotherapeutin für mentale Hilfe rund um die Uhr und vielleicht noch ein Urologe, den du so beim Abendessen ganz locker fragen kannst.
6: Du, meine Hoden fühlen sich so taub an. Kannst du mir vorm Nachtisch gerade noch mal kurz in die Hose gucken?
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0: 8:45 Uhr ist es, J. Ostseewelle, einen schönen guten Morgen. Ja, wir hoffen mal, dass ihr das Wetter gestern nochmal genossen habt, denn ab heute hat sich das ganz schön geändert.
1: Genau, denn ab heute wird es viel stürmischer, wolkiger, regnerischer und so bleibt es auch den ganzen Tag. Ein bisschen beruhigt sich das Wetter dann zum späten Nachmittag hin. Zum Abend wird es dann auch etwas trockener, bis 18 Grad heute.
0: Moin!
2: Guten Morgen, ich bin Dirk und zwar wollte ich einen Stau mitteilen in Eggesin an der Kreuzung zwischen Gemünde, Torgelow und Ahlbeck. Da staut sich der Verkehr bereits von Ahlbeck relativ weit. Die Ampel ist ausgefallen.
0: Okay, danke schön. Moin!
3: Ja, guten Morgen, hier ist Petra aus Dummersdorf. Na? Es wird geblitzt im Kreuz Rostock. Auf der A19 auf die A20 fährt, wenn man Richtung Lübeck hochfährt, ja, in dem 40er-Bereich. Genau. Da stehen die Blitzer wieder unter der Brücke.
0: Alles klar, danke. Und einer geht noch. Moin.
4: Moin, Hotte hier.
0: Hotte.
4: Ich wollte einen Blitzer durchgehen. Von Rollwitz Richtung Malchow. Aber von Rollwitz kommt.
0: Okay, danke schön. Habt ihr auch noch was? Dann meldet ihr euch auf der 0381 49 78 110. Die Black Eyed Peas gibt's gleich. Dann aktuellen Hit von Harry Styles, American Girls, sehr coole Nummer. Und vorher noch Sia und Sean Paul. Up with it.

0: 10 Minuten vor 9. Bei Ostseewelle Instagram, da sehen wir ihn uns alle gerne an, aber auf den Straßen eher weniger.
1: Ja.
0: Ein Elch ist nämlich gerade auf Entdeckungstour durch unser Land.
1: Ja, vor ein paar Tagen wurde dieser Elch bei Greifswald gesichtet. Jetzt ist er am Barther Bodden aufgetaucht. Und wenn man sich mal überlegt, das sind mal eben so 60, 70 Kilometer, die er in der Zeit gemacht hat.
0: Ostseewelle-Hörerin Jana hat uns ein Video geschickt und da sieht man den Elch in Satel bei Barth auf dem Weg Richtung Vlemendorf und da läuft er einfach über eine Straße. Das Video geht durch die Decke. Über 250.000 Leute haben sich das schon angeschaut.
1: Krass. Ja, für die Anwohner, klar, kann man sich vorstellen, es ist ein richtiges Highlight. Elche sind ja sehr selten bei uns. Aber die Polizei hat jetzt nochmal extra gewarnt, sagt, ey, lieber Autofahrer, aufpassen, weil wenn du so ein Ding da vor der Motorhaube hast, endet meist nicht so gut und vor allen Dingen nicht nah rangehen, weil die können auch ganz schön treten.
0: Und das ist unser kleiner Internetstar heute. Schaut mal rein auf unsere Social-Media-Seiten und guckt euch das Video an.
1: 8:51 Uhr mit dem aktuellen Hit von Harry Styles jetzt. Moin!

0: Moin, gibt's auch hier bei Ostseewelle. Wir haben für euch die 90er mit Britney Spears. Ach, es ist nicht schön, sometimes. Und die meiste Musik mit allen aktuellen Hits sowieso jeden Tag, den ganzen Tag. Da warten unter anderem Glockenbach auf euch und auch Alex Warren mit Fever Dream.
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18: Brennendes Elektroauto und E-Roller sorgen für Feuerschreck. Vier Jugendliche auf Mopeds sterben wegen Autoüberholfehler. Das Guten Morgenwetter mit Andrea.
19: Ab heute mehr Regen und es wird kühler bis 18 Grad.
18: Guten Morgen, ich bin Yvonne Siegert-Machotzek. Es hat kurz nacheinander drei Akkubrände in Wohnhäusern gegeben. Die Bilanz, eine Verletzte und fast 200.000 Euro Schaden. In Neubrandenburg brannte eine Wohnung aus, in Waren ging ein E-Auto im Keller in Flammen auf, in der Min ein Elektroroller. Ostseewelle-Reporter Alexander Stut.
20: Nach Ostseewelle-Informationen fing der E-Scooter im Keller eines Mehrfamilienhauses im Deminer Mainkrebs plötzlich Feuer. Die Akkus rollten dann brennend im Keller umher. Ein abgestelltes Bett fing dann auch Feuer. Die Einsatzkräfte bekamen den Brand schnell unter Kontrolle. Verletzt wurde niemand. In Waren an der Müritz stand am Abend ein Hybrid-Mercedes plötzlich in Flammen. Der Wagen war an eine Wallbox angeschlossen. Durch das schnelle Eingreifen der Feuerwehr konnte das angrenzende Wohnhaus geschützt werden. Auto und Garage brannten aus. Schaden in Waren gut 80.000 Euro. Eine Frau wurde leicht verletzt.
18: Es gibt jetzt mehr Details dazu, worum es bei den Werftenrazzien ging. Verdacht auf Schwarzarbeit und deswegen gab es Durchsuchungen in Wismar, Wolgast und Kiel. Aber der Verdacht richtete sich nicht direkt gegen die Werften, sondern gegen Dienstleister, die für ihre Arbeiter keine Sozialabgaben gezahlt haben sollen. Schaden gut 5 Millionen Euro.
16: Deutschland und die Welt.
18: 4 Jugendliche auf Mopeds sind bei unseren Nachbarn in Brandenburg bei einem Verkehrsunfall ums Leben gekommen. Die Gruppe war bei Biesenthal in der Nähe von Berlin unterwegs. Ein Autofahrer soll versucht haben, einige andere zu überholen und rammte die Jugendlichen. Nur eins der Mopeds konnte ausweichen. Der Wagen des Autofahrers ging in Flammen auf. Er liegt jetzt schwer verletzt in einem Brandenburger Krankenhaus. In Spanien ist der Massenprotest gegen Wohnungsnot weiter angeheizt worden. Eine 87-Jährige, deren Wohnung zwangsgeräumt wurde, die aber später zurück konnte, ist jetzt gestorben. Sie war das Gesicht der Protestbewegung für bezahlbaren Wohnraum. Es gab eine Totenwache vor ihrem Zuhause. Die Massenproteste gegen die Wohnungsnot in Spanien haben Neuwahlen ausgelöst. 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Und jetzt das Guten Morgenwetter mit Andrea.
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19: Und Mecklenburg-Vorpommern kriegt heute eine ordentliche Brise Wind und Regen verpasst. Das ist ab heute wirklich ein doch echtes Schmuddelwetter mit kräftigen Regenschauern. Erst zum späten Nachmittag lässt der Regen nach bis 18 Grad. Morgen am Freitag und auch am Samstag bleibt es durchwachsen. Immer wieder Regen bis 16 Grad.
0: 9.03 Uhr, Ostseewelle, der beste Verkehrsservice für unser Land. Da haben wir den Stadtverkehr Rostock, Baustelle Holbeinplatz. Stadteinwärts sind wir noch bei 10 Minuten, stadtauswärts, da sind es noch ein paar mehr, Viertelstunde. Ansonsten Saator Straße Südring, da bitte auch ein bisschen mehr Zeit mitbringen. Dann moin.
21: Moin, Kerstin hier. In Neubrandenburg, Höhe Schwanteich. Unfall, LKW plus 2 PKW, die beiden rechten Spuren sind betroffen. Noch keine Polizei vor Ort und es staut sich.
0: Ja, danke schön. Info aus dem Fährverkehr gibt es auch noch. Die Rügenfähre zwischen Stallbrode und Lewitz, die fährt bis 10 Uhr nicht. Radaranlage wird gewartet, 10.10 Uhr, erste Abfahrt dann wieder. Flitzer, von euch gemeldet auf der A14 Richtung Karstädt vom Kreuz Schwerin. A19 Richtung Rostock im Kreuz Rostock unter der Brücke. A24 Richtung Hamburg zwischen Zarentin und Galin und Richtung Berlin hinter Mainburg. B2 kurz hinter Angermünde Richtung A11, dann auf der B96 Umgehung Neustrelitz Richtung Fürstenberg. B104 hinter Selmsdorf Richtung Lübeck. B109 zwischen Rollwitz und Malchow. B110 Ortsausgang Demmin Richtung Dagun. B197 Sano Richtung Friedland stehen sie. B198 Fipperow an der Straußenfarm Richtung Miro. Alzachun Richtung B321. Hohendorf Richtung Wolgast. Zwischen Kleinmüritz und Gralmüritz stehen sie beidseitig. Quaden-Schönfeld Richtung Gramelow. Ortsausgang Schwerin, Ludwigsluster Chaussee, beidseitig steht hier. Dann Ortseingang Straßburg-Uckermark aus Schönhausen kommend. Zwischen Sito und Röbel, Höhe Schlamper Mühle. Trams in der Senke stehen sie beidseitig. Wismar, Rostocker Straße, stadtauswärts. Und moin nochmal.
22: Moin, moin, hier ist der Thomas.
0: Hey.
22: Zwischen Warnitz und Engelshagen.
0: Alles klar, dankeschön. Habt ihr noch irgendwo was entdeckt, ruft er durch. 0381 49 78 110.
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0: Moin.
19: Moin. Moin.

0: Und dabei hören Sie wie immer Ostseewelle Hitradio Mecklenburg-Vorpommern.
1: Sehr gut.
0: Das ist morgens übrigens das Erste, was angeht und das Letzte, was ausgeht.
1: Und ich würde sagen, jetzt drehen Sie auf jeden Fall erstmal das Radio laut, denn Sie wünschen sich von Jennifer Lopez Ain't It Funny. Und wenn ihr auch einen Musikwunsch habt, immer her damit, geht ganz bequem bei Ostseewelle.

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1: Und das kennen doch alle Eltern und Großeltern. Ihr seid mit den Kindern im Urlaub oder macht einen schönen Ausflug. Und da lernen die Kleinen jemanden kennen, dann verstehen sie sich auf Anhieb, spielen stundenlang miteinander und plötzlich sind das die allerbesten Freunde. Ja, und hinterher fällt euch dann auf, oh verdammt, wir haben gar nicht die Nummern ausgetauscht und jetzt sind die weg und vielleicht sehen wir die nie wieder.
0: Ja, Katrin aus Wolgast, die wohnt jetzt in Tübingen, hört uns über die knallrote Ostseewelle App und hat sich deshalb mit einer großen Bitte an uns gewandt.
2: Letztes Jahr waren wir auf Usedom, weil da komme ich ja her, und unser Enkelkind haben wir mitgenommen, unsere Fiona, die war da 5 Jahre. Und da ich ja aus der Ecke komme, kannte ich ja von früher das Meereskundemuseum und habe gesagt, da müssen wir unbedingt hin. Und kurz hinterm Eingang haben wir ein kleines Mädchen beobachtet, die absolut super Bescheid wusste über Plankton, über Fische. Und dann haben die beiden sich ganz schnell angefreundet. Und klar, wir sind dann auch mit der Eltern ins Gespräch gekommen, dass das kleine Mädchen Emma heißt, dass sie sehr viel im Meereskundemuseum ist. Ja, und dann waren die zwei Mädels den ganzen Tag und haben sich super verstanden.
1: Und ich verstehe das. Und jetzt wollt ihr wieder Urlaub machen und ihr nehmt Fiona, lass mich raten, mit und jetzt sucht ihr nach Emma, oder?
2: Genau. Nächste Woche hätten wir Zeit und könnten kommen, dass man sich in Stralsund im Meereskundemuseum trifft. Also Emma ist aus Stralsund, die Info wissen wir auch. Und ja, müsste jetzt 8 Jahre sein. Ja.
1: Katrin, alle hören ja Ostseewelle, das ist ja bekannt. Und vielleicht hört ja die Mama oder der Papa gerade zu. Ein Kind haben namens Emma und sich gut auskennt mit Fischen. Ja. Und vielleicht meldet sie sich, ihr hinterlasst mal eure Nummer und das wäre ja großartig, wenn wir euch dann da wieder zusammenführen.
2: Das wäre natürlich super.
0: Also, wer Emma oder die Familie kennt, ihr wisst Bescheid, meldet euch gerne auf der 0381 49 78 110. Ich meine, wäre schön, wenn wir die beiden Mädels da wieder verbinden können. 9.20 Uhr ist es, moin.

0: 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Wir haben für euch außerdem gleich Shakira und Burna Boy, aktueller Hit Die Die.
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0: Es ist 9.30 Uhr, Ostseewelle hier mit dem Guten Morgen-Update von Yvonne Siegert-Machotzek.
14: Ein psychiatrischer Gutachter soll heute einschätzen, ob die Tatverdächtige im Mordfall Fabian aus Güstrow schuldfähig ist. Das ist entscheidend dafür, wie Gina H. verurteilt wird. Ein Urteil soll nächsten Monat fallen. Vier Jugendliche auf Mopeds sind in Brandenburg bei einem Verkehrsunfall ums Leben gekommen. Die Gruppe war im Kreis Barnim in der Nähe von Berlin unterwegs. Ein Autofahrer, der andere überholen wollte, stieß da mit den Mopeds zusammen.
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14: In Rostock ist der Weg frei für die über 1000 neuen Wohnungen auf dem Gelände einer alten großen Kleingartenanlage. Die Bürgerschaft hat den Bebauungsplan für die Südstadt jetzt beschlossen. Auch eine Schule soll kommen. Um die alte Kleingartenanlage in Rostock am Groten Pol wurde lange gestritten. Es gab da auch Mahnwachen.
0: Ja, hören wir mal auf dieses graue Guten Morgenwetter, Andrea.
16: Ja, du sagst es ja schon, es ist grau den ganzen Tag. Es gibt immer wieder Regen, teilweise heute auch wirklich richtig kräftige Regenschauer. Ein bisschen besser wird es zum späten Nachmittag, zum Abend hin. Da lockert es ganz vereinzelt auf. Aber die Sonnenscheindauer, also die Stundenanzahl, ist da sehr überschaubar. 1 bis 2 Stunden heute. Und es ist deutlich kühler geworden, wie wir merken. Wir haben jetzt schon so gut wie die Höchstwerte erreicht. 12 Grad werden es noch in Schwerin und bis zu 18 Grad in Penkun. Es bleibt auch in den nächsten Tagen windig und durchwachsen. Morgen am Freitag auch immer mal wieder Regen bis 14 Grad. Am Samstag wieder dicke Wolken, gelegentlich Sonne und zeitweise wieder Schauer, 14 bis 16 Grad.
0: 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Es klemmt nach wie vor im Stadtverkehr Rostock vor der Baustelle Holbeinplatz, stadtauswärts 20 Minuten immer noch. Parkstraße Südring sind wir bei 10. Eine Info aus dem Fährverkehr, Rügenfähre zwischen Stallbrode und Glewitz fährt aktuell nicht, und zwar bis 10 Uhr. 10.10 Uhr ist sein erster Abfahrt, Radaranlage wird hier gewartet. Blitzer, Blitzer stehen auf der A14 Richtung Karstädt vorm Kreuz Schwerin. A24 Richtung Hamburg zwischen Zarrentin und Galin und Richtung Berlin hinter Mainburg. B2 hinter Angermünde Richtung A11. B96 Umgehung Neustrelitz Richtung Fürstenberg. B104 hinter Selmsdorf Richtung Lübeck. B109 zwischen Rollwitz und Malchow und Ortseingang Greifswald aus Dietrichshagen kommt. B111 Ortsausgang Demmin Richtung Dagun. B197 Sano Richtung Friedland. B198 Fipperow an der Straußenfarm Richtung Miro. In Altsachun Richtung B321. Hohendorf Richtung Wolgast. Zwischen Kleinmüritz und Gralmüritz stehen sie beidseitig. Quaden-Schönfeld Richtung Gramelow. Rostock-Röversilger Chaussee stadteinwärts an der Vorpommernbrücke. Ortsausgang Schwerin-Ludwigsluster Chaussee beidseitig. Ortseingang Straßburg-Uckermark aus Schönhausen kommend. Zwischen Sito und Röbelhöhe Schampermühle. Trams an der Senke beidseitig. Zwischen Warnitz und Pingelshagen. Wismar, Rostocker Straße stadtauswärts. Und moin!
17: Moin, der René hier. Ich wollte mal im Blitzerverfeld zum A19 Überfahrt zur A20. Da stehen sie wieder unter der Brücke in der 40er.
0: Genau, Kreuz Rostock. Dankeschön, moin.
18: Moin, Ostseewelle, der Micha hier.
0: Micha.
18: Ortseingang Greifswald, die B109 aus Dietrichshagen kommt, wird der Blitzer aufgebaut.
0: Dankeschön.
18: Schönen Tag.
0: Gleichfalls habt ihr auch noch was entdeckt, ruft der durch 0381 49 78 110.
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0: Stellenweise ist das heute Morgen noch so duster, da sind die Straßenlaternen noch an. Aber kriegen wir hin. Moin.
19: Moin.
20: Moin.

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0: 4 Minuten vor 10, ihr hört Ostseewelle, einen schönen guten Morgen. Andrea und ich, wir werden jetzt erstmal schön Püllerchen machen und dann geht's in die nächste Sitzung.
1: Ach so,
0: und die
1: Sendung bitte,
0: morgen vorbereiten. Ja,
2: also, ja, wirklich?
0: Doch. Und dann übernimmt Schneidi jetzt.
3: Wolltest du das jetzt ausplaudern lassen, Andrea, von ihm hier?
2: Ich stelle mich da, weiß ich nicht, ist ja okay, solange es nur ein Püllerchen ist und nichts anderes.
0: Genau, also ich sage, wir reden ja sowieso über alles hier bei uns. Ja. Ne?
3: So, wie so ein auch in Ehepaar. Babysprache offenbar.
0: Ne, manchmal.
3: Jetzt rein in die Zeit bei der Arbeit, ganz erwachsene Musik mit James Arthur, ne? Der kommt ja so daher und so, ich habe ganz viel Gefühl in der Stimme. Machen wir gleich nach 10 hier bei Ostseewelle.
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17: Gutachter im Mordfall Fabian zur Schuldfähigkeit von Gina H. 4 Jugendliche auf Mopeds sterben wegen Autoüberholfehler. Guten Tag, ich bin Yvonne Siegert-Machotzek. Ein psychiatrischer Gutachter soll heute einschätzen, ob die Tatverdächtige im Mordfall Fabian aus Güstrow schuldunfähig oder intelligenzgemindert ist. Und das ist entscheidend dafür, wie sie verurteilt wird. Dazu Christine Habeter, die Anwältin von Fabians Mutter, die mit einer Verurteilung rechnet.
18: Mich interessiert die emotionale Kälte, die der Gutachter schon in seinem vorläufigen Gutachten festgestellt hat, natürlich ganz besonders. Wir haben sie hier ja auch präsentiert bekommen, denn anders kann man das ja gar nicht bewerten, dass sie scherzt, dass sie ganz aufgeräumt wirkt. Wenn sie trauert, dann trauert sie über ihr eigenes Schicksal, das sie jetzt für viele Jahre mit großer Wahrscheinlichkeit in Haft bringen wird.
17: Die Mordangeklagte im Fall Fabian aus Güstrow streitet eine Schuld ab. Sie soll den Jungen vor gut einem Jahr entführt und ermordet haben. Den besten Live-Ticker im Mordfall Fabian aus Güstrow gibt es bei uns im Internet bei ostseewelle.de. Kurz nacheinander hat es 3 Akkubrände in oder an Wohnhäusern gegeben, die Bilanz etwa 200.000 Euro Schaden und eine Verletzte. In Waren an der Müritz gab es einen Ladefehler an einem Hybridauto, die Feuerwehr konnte das Wohnhaus retten, Schaden 80.000 Euro. Ein E-Scooter fing in einem Keller in der Minenfeuer und in Neubrandenburg setzte ein Akku eine Wohnung in Brand.
15: Deutschland und die Welt.
17: 4 Jugendliche auf Mopeds sind in Brandenburg bei einem Verkehrsunfall ums Leben gekommen. Die Gruppe war bei Bliesenthal im Kreis Barnim unterwegs. Ein Autofahrer, der wohl mehrere andere überholen wollte, stieß mit den Mopeds zusammen. Nur eins konnte ausweichen. Der Fahrer blieb unverletzt. Der Wagen ging in Flammen auf. Beim Koalitionsgipfel in der Nacht haben sich Union und SPD offenbar zusammengerauft und es gibt wohl Einigungen bei den großen Streitthemen. Das sind Rente, Zuckersteuer, Bundeshaushalt. Nach Knirschen am Anfang soll dann die Atmosphäre beim Koalitionsgipfel in Berlin zum Ende hin ruhig gewesen sein. Wann immer etwas Wichtiges passiert, ihr hört es sofort bei Ostseewelle und jetzt das Wetter.
3: Vor der Landbäckerei Blum in Passow bei Lübz jetzt 13 Grad und vor der Landbäckerei Brovadan in Schlemmin im Recknitztal sind 12. Das war ehemals der Bartelbäcker. Ne? Heute um 17 Grad Topwert. Die Zeit heute bei der Arbeit bis 15 Uhr verbringt er mit Ostseewelle hören, allerdings auch draußen mit Regen. Alles Gute auf einmal geht eben schlecht. Das Regengebiet zieht zum Feierabend hin Richtung Osten ab. Eine Sonnenscheindauer lässt sich heute nicht berechnen. Der Wind mäßig bis frisch aus Südwest und dann sind wir noch im 2-Tage-Trend mit dem herbstlichen Durcheinander bis 15 Grad. 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Um 10.04 Uhr, wir runden mal auf. Stadtverkehr Rostock vor der Baustelle Holbeinplatz stadtauswärts um 10 Minuten mehr. Und in Eggesin wird gebaut, Richtung Ueckermünde macht es 10 Minuten zusätzlich. Hier alle Flitzerblitzer. A11 Richtung Stettin zwischen Werbeldin und Korin. B100 falsch. A19 noch Richtung Rostock. Im Kreuz Rostock unter der Brücke stehen sie. A24 Richtung Hamburg zwischen Zarrentin und Galin und Richtung Berlin hinter Mainburg. B5 in Dersenow Richtung Philan. B96, das ist Umgehung Neustrelitz. Richtung Fürstenberg. B103 Appelburg Richtung Plau am See. B105 Altheide. B109 zwischen Rollwitz und Malchow. Ingo meldet B110 Ortsausgang Demmin Richtung Dagun. Danke dir, Ingo. B192 in Neuendorf. B197 in Sarno Richtung Friedland. Hohendorf Richtung Wolgast. Milmersdorf Betonstraße. Quaden-Schönfeld Richtung Gramelow. Und gerne noch mal gucken, ob der noch steht. Ortsausgang Schwerin Ludwigsluster Chaussee beidseitig. Zwischen Warnitz und Pingelshagen in der Region Schwerin, Wismar, Rostocker Straße. Wo habt ihr was entdeckt? 0381 49 78 110.
1: Ja, moin, Silvio hier. In Jamen in der Derminer Straße in Richtung Netto in der 30er-Zone.
3: Dankeschön, Silvio. Na, dann lass uns loslegen.
19: Guten Morgen, Herr Schneider.
3: Schönen Donnerstag.
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Aus der Villa habt ihr an. Mensch, Ende der 90er, so ein Popsternchen gab es da, Jennifer Page aus den USA, so dunkle Augen, lange blonde Haare. Jahre später wird Shakira mit dieser optischen Mischung ja zum Weltstar. Jennifer Page, dieser Welthit Crush, Meilenstein der 90er Jahre Musik. Danach kam nicht mehr viel, aber sie macht immer noch Musik, nennt das jetzt so Indie-Rock und so, lebt in Tennessee mit Mann und Tochter. Gelegentlich postet sie was auf Instagram, zum Beispiel von diesem Sommermusikfestival in Kanada. Schöner Auftritt war es jetzt.

0: Gerade eben gehört, Autoservice Center Klazow bei Alten Treptow. Für Sie gehört Ostseewelle hören einfach zum Arbeitstag dazu.
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0: Dankeschön. Wir haben mit 500 Euro Hörprämie. Dankeschön, gerade eben gesagt. Und damit ihr eben auch voll regional, gute Musik und bester Sender weiter Spaß habt beim Ostseewelle hören, geben wir euch Mucke von Amy MacDonald, von Maroon 5, Kato und John, Turn the Lights Off, die aktuelle Playlist und dazu 80er traumhaft von Don Henley, Boys of Summer. Bleibt bei Ostseewelle, geht gleich weiter.
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0: 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In Born am Darß jetzt 12 Grad. Und wer da am Wochenende vielleicht zu einem Herbstspaziergang unterwegs sein wird, ja, ja, da wird gerade gebaut. Gut, Darß zieht Wohnungen für Mitarbeiter von anderen Hotels auf der Halbinsel hoch. Hört, hört. Heute bleibt's wolkig grau, Regen zieht einmal durch. Im Zwei-Tage-Trend ploppeln dann immer wieder so Schauer auf, Topwerte 16 Grad. Jetzt 10.31 Uhr, bester Verkehrsservice für unser Land. Landkreis Vorpommern, Greifswald, Baustellenstau in Eggesin, beide Richtungen um 10 Minuten und vor der Baustelle Holbeinplatz stadtauswärts eine Viertelstunde im Stadtverkehr Rostock. Wirklich morgen Abend? Soll das morgen Abend fertig sein? Nicht schlecht, wäre ja super. Flitzerblitzer, A11 Richtung Stettin, zwischen Werbelin und Korin, A19 Richtung Überseehafen im Kreuz Rostock unter der Brücke. A24 Richtung Berlin, hinter Mainburg, B5 in Dersenow Richtung Philan, B96 Umgehung Neustrelitz Richtung Fürstenberg, B103 in Appelburg, B109 Ortseingang Greifswald von Dietrichshagen kommend, B110 Ortsausgang Demmin Richtung Dargun, Jarmen, Demminer Straße, Rostock, Röversheger Chaussee stadteinwärts an der Vorpommernbrücke, Von Schönhausen kommend am Ortseingang von Straßburg-Uckermark. Luis, danke fürs Melden. Wo habt ihr noch einen entdeckt? Studio Hotline 03 81 49 78 110. Denn keiner meldet mehr aktuelle Flitzerblitzer.
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Unter anderem schöne Grüße in alle Werkstätten, markengebunden oder frei hier bei uns im Land. Wir sind ja im O, ne? Oktober, das heißt, die ersten sind schon mit Winterreifen raufziehen dran, ne? Bei euch Ostseewelle. Wir ziehen uns die aktuellen Beats hier rein. Taylor Swift, I knew it, I knew you. Vorher Christina Aguilera und Maroon 5. 2000er.

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15: Mordangeklagte im Fall Fabian laut Gutachter voll schuldfähig. Union und SPD raufen sich bei Koalitionsgipfel zusammen. Guten Tag, ich bin Yvonne Siegert-Machotzek. Die Mordangeklagte im Fall Fabian aus Güstrow ist voll schuldfähig. Am Rostocker Landgericht hat gerade ein psychiatrischer Gutachter Gina H. eingeschätzt. Ergebnis, sie hat psychopathische Züge und in ihrem Leben steht auffällig der eigene Vorteil im Vordergrund. Ostseewelle-Reporter Alexander Stut.
16: Der 64-jährige Gutachter spricht von einer vollen Schuldfähigkeit der Angeklagten. Sie wurde zwar seit Jahren wegen einer Persönlichkeitsstörung behandelt, sie war aber nicht so krank, dass sie nicht wusste, was sie möglicherweise getan hat. Der Psychiater beschrieb auch, dass Stine H. mit ihren Suizidversuchen sich nicht umbringen wollte, sondern eher Aufmerksamkeit suchte. Bei einer Verurteilung wegen Mordes drohen der Angeklagten lebenslange Haft. Das Rostocker Landgericht muss sich aber nicht an das psychiatrische Gutachten halten.
15: Die Mordangeklagte im Fall Fabian aus Güstrow streitet deine Schuld ab. Sie soll den Jungen vor gut einem Jahr entführt und ermordet haben. Den besten Live-Ticker im Mordfall Fabian aus Güstrow gibt es bei uns im Internet bei ostseewelle.de. Die Polizei in Vorpommern warnt uns vor dem Elch, der dort unterwegs ist. Ein erschossenes Tier kann bis zu 600 Kilogramm wiegen und fast 2 Meter hoch werden. Bei einem Verkehrsunfall sind dann schwere Schäden vorprogrammiert. Zuletzt war der Elch in Satel in der Nähe der Kleinstadt Barth, zuvor wohl bei Greifswald. Elche können bis zu 150 Kilometer am Tag wandern. Wenn sie durch unser Land ziehen, dann kommen sie meist aus Polen und wandern nach Brandenburg. Ein Elchfoto findet ihr auf unseren Ostseewelle-Social-Media-Seiten.
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15: Beim Koalitionsgipfel haben sich Union und SPD zusammengerauft. Alle haben vereinbart, mit den Reformen weiterzumachen. Zuletzt waren Rente, Zuckersteuer und Bundeshaushalt Streitthemen. Nach Knirschen am Anfang soll die Atmosphäre beim Koalitionsgipfel zum Ende ruhig gewesen sein. Union und SPD hatten bis in die Nacht beraten. In den USA werden Hinrichtungen trotz der missglückten Todesspritzen nicht gestoppt. Jetzt wurde das Gift wieder eingesetzt. Im Bundesstaat Texas wurde ein Mann hingerichtet, der bei einem Raubüberfall eine Verkäuferin getötet hat. Anders als in der vergangenen Woche bei der verurteilten Mörderin in Tennessee hat das Gift da diesmal gewirkt. Die Satanistin hat 2 Giftspritzen überlebt und liegt im Krankenhaus. 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Und jetzt das Wetter.
11: Topwerte heute um 16 Grad, aktuell an der Milchtankstelle Stäbelow bei Rostock 14, an der Milchtankstelle Großernsthof bei Wolgast 13. Es bleibt bei einem kräftigen Südwestwind, der bringt immer mal wieder neue Regengebiete zu uns ins Land heute, bis in den Nachmittag hinein Schauer und Nieselregen. 2-Tage-Trend bleibt genauso, vor allem Freitagabend dann wieder reichlich Regen. 11.03 Uhr.
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11: A20 Richtung Lübeck, Baustelle Kreuz Wismar, hier in Liegenbleiber, bitte Vorsicht. Stadtverkehr Rostock vor der Baustelle Holbeinplatz, stadtauswärts 20 Minuten. Die Parallelstraße dann am Werfcenter ist ja dann auch immer davon betroffen. In Evershagen von Lüttenklein kommend an der Baustelle um 10 Minuten auch nochmal und Landkreis Vorpommern-Greifswald. Baustellenstau in Eggesin, beide Richtungen um 10 Minuten. Jetzt Flitzerblitzer, stehen A11 Richtung Stettin zwischen Werbelin und Korin, A24 Richtung Hamburg zwischen Zahantin und Galin und Richtung Berlin hinter Mainburg. B5 in Dersenow Richtung Villan, B96 Umgehung Neustrelitz Richtung Fürstenberg, B103 Appelburg Richtung Plau am See, B105 in Altheide, B109 zwischen Rollwitz und Malchow. Ortseingang Greifswald aus Dietrichshagen kommend. Rico Sacht in Barkow Richtung Grimmen, 70er beidseitig. Kralmüritz Lindenweg beidseitig. Jarmen Deminer Straße, Ortseingang Lübten von Quassel. Ortsausgang Schwerin, Ludwigsluster Chaussee beidseitig. Ortseingang Straßburg-Uckermark von Schönhausen kommend. Dann Region Schwerin zwischen Warnitz und Pingelshagen von Jonas bestätigt. Danke sehr. Und Wismar Rostocker Straße. Wo habt ihr was entdeckt? Bitte ruft durch. Studio Hotline 0381 49 78 110. Denn keiner meldet mehr aktuelle Flitzerblitzer.
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hat er euer Vitamin D von innen. Ostseewelle. Aufgenommen über die Gehörknöchelchen. Teddy Swims, Mr. Know-It-All, gleich aus den aktuellen Charts. Und das ist mit Groove-Rhythmus Auradione. 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

0: meine ganz persönliche Frage an die Welt ist, kann ich Storchenzähler als Hauptberuf machen? Für mich als Fan der Vogelwelt wäre das wahnsinnig. Vor allem haben Storchenzähler gerade wieder wahnsinnig viel zu tun. Ostseewelle, ganz viel aus der Heimat hier aus Mecklenburg-Vorpommern. Ich bin André Schneider. Die Vogelexperten hier bei uns sagen, das war ein gutes Storchenjahr. Wir haben viele Jungvögel gezählt. Gerade im Frühjahr gab es ja gut Regen in Mecklenburg. Und das hat dem Nachwuchs gut getan, weil Mama und Papa Storch dann Frösche und Mäuse gefunden haben. Ganz exakte Zahlen vom Storchennachwuchs 2026 kommen erst in einem Monat. Dann nehmen Sie sich noch ein bisschen Zeit zum Auszählen, aber in diesem Jahr müssten es deutlich mehr als 1500 Flüge gewordene Storchenkinder sein.
1: Schön!

0: Bei mir zu Hause um die Ecke hängt immer noch Frauke Petri an der Straßenlaterne. Die ehemalige AfD-Politikerin hatte ja mit einer neuen Partei an der Landtagswahl in MV teilgenommen. Und genau wie ihre Plakate haben auch die Linken im Rostocker Stadtteil KTV vergessen, die Plakate von den Laternen zu nehmen. Ne? Sonntag 19 Uhr war jetzt eigentlich Deadline zum Wegräumen, 2 Wochen nach der Wahl. Na gut, Ostseewelle hier. Wir tischen weiter auf all eure Lieblingshits bei Ostseewelle. Fastboy, Beautiful Life, dazu Tampa City, Self-Aware. So klingen die aktuellen Beats und dazwischen eine geile Pink mit Try. Bleibt dran.
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3: Nicht auszuhalten, der Niedlichkeitsfaktor. Im Tierpark Greifswald jetzt aktuell 14 Grad und hier bauen sie eine begehbare Eichhörnchenanlage. Das Wetter bei Ostseewelle für uns in Mecklenburg-Vorpommern ist nicht so niedlich wie eine begehbare Eichhörnchenanlage. Heute trübe, grau, immer wieder Regenschauer. Was bringt der Zwei-Tage-Trend nach so la-la-Temperaturen mit Südwestwind? Bester Verkehrsservice für unser Land. 11:30 A20 Richtung Lübeck in der Baustelle. Kreuz Wismar, immer noch der Liegenbleiber? 10 Minuten noch extra oder ist wieder frei? Ruft uns gern an, sagt uns das Update durch. Stadtverkehr Rostock vor der Baustelle Holbeinplatz, statt auswärts eine Viertelstunde mehr. Südring oben 10 Minuten extra. Dann Baustellenstau in Eggesinen vor Pommern, Greifswald, beide Richtungen plus 10. Jetzt Flitzerblitzer A11 Richtung Stettin zwischen Werbelin und Korin. Die A19 Richtung Überseehafen im Kreuz Rostock unter der Brücke. B5 Dersenow, B96 Umgehung Neustrelitz Richtung Fürstenberg. B103 Appelburg Richtung Plau am See. B109 zwischen Rollwitz und Malchow. Da ist wohl so ein einzelnes Haus, was da steht, sagte Caro. Schmarso, ne? Und da steht er. B110 Ortsausgang Demmin Richtung Dargun. Dann Gral-Müritz-Lindenweg, Jarmen-Demminer Straße. Flitzerblitzer auch. Ortsausgang Schwerin, Ludwigsluster Chaussee. Beidseitig. Ortseingang Straßburg-Uckermark von Schönhausen aus. Zwischen Sito und Röbel. Zwischen Warnitz und Pingelshagen. Wismar-Rostocker Straße. Wo habt ihr was entdeckt?
4: Moin, Thorsten hier. Auf A24 am Wittstocker Kreuz in Richtung Berlin steht auch der Blitzer.
3: Gute Fahrt, Dankeschön. 0381 49 78 110. Denn keiner meldet mehr aktuelle Flitzerblitzer.
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1: Einfach klasse Musik, Information, nicht so ein Gelaber, immer informativ und immer aktuell.
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16: Mordangeklagte im Fall Fabian laut Gutachter voll schuldfähig. Flaggen in Brandenburg auf Halbmast. 4 Jugendliche tot. Guten Tag, ich bin Yvonne Siegert-Machotzek. Die Mordangeklagte im Fall Fabian aus Güstrow ist voll schuldfähig. Am Rostocker Landgericht hat am Vormittag ein psychiatrischer Gutachter Gina H. eingeschätzt. Ergebnis: Sie hat psychopathische Züge und der eigene Vorteil steht im Vordergrund. Ostseewelle-Reporter Alexander Stut.
17: Der 64-jährige Gutachter spricht von einer vollen Schuldfähigkeit der Angeklagten. Sie wurde zwar seit Jahren wegen einer Persönlichkeitsstörung behandelt, sie war aber nicht so krank, dass sie nicht wusste, was sie möglicherweise getan hat. Der Psychiater beschrieb auch, dass Stine H. mit ihren Suizidversuchen sich nicht umbringen wollte, sondern eher Aufmerksamkeit suchte. Bei einer Verurteilung wegen Mordes drohen der Angeklagten lebenslange Haft. Das Rostocker Landgericht muss sich aber nicht an das psychiatrische Gutachten halten.
16: Die Mordangeklagte im Fall Fabian aus Güstrow soll den Jungen vor gut einem Jahr ermordet haben. Den besten Live-Ticker im Mordfall gibt es bei uns im Internet bei ostseewelle.de. Die Polizei in Vorpommern warnt uns vor dem Elch, der dort unterwegs ist. Ein solches Tier kann bis zu 600 Kilogramm wiegen. Bei einem Verkehrsunfall sind schwere Schäden vorprogrammiert. Gesehen wurde der Elch schon in Sattel bei Barth und in Greifswald. Solche Tiere können bis zu 150 Kilometer am Tag wandern, kommen meist aus Polen hierher und dann geht es weiter nach Brandenburg. Ein Elchfoto findet ihr auf unseren Ostseewelle-Social-Media-Kanälen.
0: Deutschland und die Welt.
16: Unsere Nachbarn in Brandenburg wollen nach dem Moped-Tod von 4 Jugendlichen Solidarität mit den Familien zeigen und den Schock sichtbar machen. An Schulen und bei Behörden im Kreis Barnim wehen bis Freitag die Fahnen auf Halbmast. Am Abend rammte ein Auto in Brandenburg beim Überholen mehrere Mopeds und 4 Jugendliche kamen ums Leben. In den USA werden Hinrichtungen trotz der missglückten Todesspritzen nicht gestoppt. Im Bundesstaat Texas wurde das Gift jetzt wieder eingesetzt bei einem verurteilten Mörder. Er starb. Eine Satanistin in Tennessee dagegen hatte zuvor 2 Giftspritzen überlebt und liegt im Krankenhaus. 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Und jetzt das Wetter.
18: Vor der Bäckerei Kruste und Krume in Kriewitz 13 Grad und am Bäcker Korsten in Demmin 14. Höchstwerte heute noch bei 16 Grad. Da ist nicht mehr viel Spiel drin. Wenn wir dann in Richtung Nachmittag den Regen losgeworden sind, dann ist auch nicht mehr viel Spiel drin. Dann sind wir froh, dass es trocken ist. Es bleibt erstmal dicke bewölkt. Auch im Zwei-Tage-Trend dominieren die Wolken. Immer mal ein paar Schauer dazu. Der Wind bleibt mäßig bis frisch aus Südwest. 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Kurz nach 12 auf den Straßen soweit alles frei. Bis auf die B104 Richtung Woldeckhöhe, Karlslust, sagt ihr. Bauernglatteis, ne? Vorsichtig fahren. Also wenn du vom Feld kommst und dann regnet es drüber, dann wird es richtig schlierig und schmierig. Bauernglatteis sagen wir da gern dazu. Richtung Woldeckhöhe, Karlslust, die B104, bitte Vorsicht. Flitzerblitzer. A11 Richtung Stettin zwischen Werbelin und Kurin. A19 Richtung Überseehafen im Kreuz Rostock unter der Brücke. A24 Richtung Hamburg zwischen Zachentin und Galin. Richtung Berlin hinter Mainburg. Dann ist die B5 am Start. Dersenow Richtung Philan. B96 Umgehung Neustrelitz Richtung Fürstenberg. B103 Appelburg Richtung Plau am See. B105 in Altheide. B109 zwischen Rollwitz und Malchow. B110 Ortsausgang Demmin Richtung Dargun. In Barkow Richtung Grimmen, 70er hier. Gral-Müritz-Lindenweg, Jarmen-Demminer Straße. Rostocks Rövershäger Chaussee, Stadt einwärts. An der Vorpommernbrücke, Ortsausgang Schwerin. Ludwigsluster Chaussee, beidseitig und Kalle sagt zwischen Stadtteil Warnitz und Pingelshagen, dann die Grevesmühlen raus. Ne? Ortseingang Straßburg-Uckermark aus Schönhausen kommend, Wismar-Rostocker Straße. Wo habt ihr was entdeckt?
19: Ja, Hallöchen, Mandy hier. Ich wollte einen Blitzer melden. Und zwar Ortsausgang Quarn-Schönfeld Richtung Burgstaller.
18: Vielen Dank. Studio-Hotline immer anrufen. 0381 49 78 110. Denn keiner meldet mehr aktuelle Flitzerblitzer.
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0: Ne, bei Ostseewelle ist klar, es gibt immer ganz viel aus der Heimat, sodass wir immer diese, ach guck mal an, Momente haben, wenn wir was aus der Heimat hören. Das machen wir morgens, mittags bei der Arbeit, Nachmittag im Feierabend. Auch deswegen fürs Heimatgefühl lohnt sich einfach häufiger Ostseewelle zu hören. Dankeschön, dass er es macht und tut. Gleich auch mit schönen Gitarren von The Calling, Wherever You Will Go. 2000er. Mega Ding. Everything But The Girl Missing, das ist so ein 90er, so li. Und mega erfolgreich unser Nico Santos hier aus deutschen Landen. All Time High in der Mittagspause gleich bei Ostseewelle.
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0: Mecklenburg-Vorpommern-Wetter hier bei Ostseewelle immer mit so einem kleinen Hey, gut zu wissen, Goodie mit dazu. Hallo in Rostock. Jetzt ein paar Wochen ging's wieder und alle Straßenbahnen sind gefahren. Jetzt kommt die nächste Baustelle. Ab Montag 2 Wochen lang keine Straßenbahn zwischen Steintor und Stadthalle Hauptbahnhof. Ne? Hier Rostock, Steintor, jetzt 14 Grad, viel mehr wird es heute auch nicht geben. Es nieselt weiter vor sich hin bis in den Nachmittag hinein. 2-Tage-Trend auch stark bewölkt mit Wind aus Südwest und kühl. Bester Verkehrsservice für unser Land, 12:30 ist es. Mecklenburgische Seenplatte, B104 Höhe Karlslust in der Region Woldeck-Bauern. Geletter auf der Fahrbahn, also schmierig durch den Regen, auch bitte vorsichtig. Und vor Pommern-Greifswald B111 in Zinnowitz die Baustelle. Macht für beide Richtungen plus 20 Minuten aktuell. Ungesicherte Unfallstelle auf der Landstraße zwischen Altentreptow und Neubrandenburg. Welche Ecke ganz genau? Sagt gerne nochmal Bescheid. 0381 49 78 110. Stadtverkehr Rostock vor der Baustelle Holbeinplatz, stadtauswärts um 20 Minuten mehr. Und Baustellenstau in Eggesin, ne? Plus 10 Minuten, beide Richtungen. Jetzt Flitzerblitzer. A11 Richtung Stettin zwischen Werbelin und Kurin. B5 in Dersenow Richtung Villan. B96 Umgehung Neustrelitz Richtung Fürstenberg. Flitzerblitzer B104 Umgehung Selmsdorf Richtung Schlutup. B105 in Altheide. B109 zwischen Rollwitz und Malchow, Ortseingang Greifswald von Dietrichshagen aus. B110 Ortsausgang Demmin Richtung Dagun, Barko Richtung Grimmen, Gralibu Lindenweg, Greifswald Marienstraße, sagt Marie, ach was, Jarmen Demminer Straße, Ortsausgang Quaden Schönfeld Richtung Burg Stargard, Ortsausgang Schwerin, die Ludwigsluster Chaussee, beide Richtungen und zwischen Schwerin-Warnitz und Pingelshagen. Außerdem Wismar-Rostocker Straße stadtauswärts. Wo habt ihr was entdeckt? Bitte durchrufen 0381 49 78 110. Denn keiner meldet mehr. Aktuelle Flitzerblitzer.
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Immer wieder und immer wieder gern. Ostseewelle hilft. Klar sind wir auch da, wenn es irgendwo bei euch im Dorf hakt. Ostseewelle hier total regional, unsere Küstenregion. André aus der Ostseewelle-Hörerfamilie hat uns gemeldet, dass die Fußgängerampel in Detmarnsdorf-Kölzow bei Marlow seit Montag kaputt ist. Das ist eine Ampel, die ganz viele Schulkinder brauchen, um sicher über die Straße zu kommen. Wir haben gleich mit dem Amt Recknitz-Trebeltal telefoniert, waren auch gleich total dankbar. Gleich gesagt, wir machen das so schnell wie möglich und wollen die so schnell wie möglich reparieren lassen, damit die Kinder wieder sicher zur Schule kommen. Das heißt, Daumen drücken, dass das noch bis einschließlich morgen passiert und dass möglichst bald wieder die Ampel funktioniert.

0: 46, 48, die Welt in 30 Sekunden mit Kollege Jans Herbst bei uns in meinem Guten Morgen. Mein Schockmoment war heute diese Stelle.
1: Du, meine Hoden fühlen sich so taub an. Kannst du mir vorm Nachtisch gerade noch mal kurz in die Hose gucken?
0: Dachte so, what? Junge! Alles zum Nachhören auch bei uns, ostseewelle.de. Wir servieren zum Nachtisch in der Mittagspause jetzt ganz brav Kelly Clarkson, Krista Sarandi, da ist nichts dabei. Aktueller Hit Good Old Days und Cyril genießen mit Stumbling in gleich nach 1.
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14: Angeklagte im Fall Fabian laut Gutachten voll schuldfähig. Ryanair verkleinert deutsches Angebot weiter. Guten Tag, ich bin Adrian Mützel. Die Mordangeklagte im Fall Fabian aus Güstrow ist voll schuldfähig. Am Rostocker Landgericht ist heute ein psychiatrisches Gutachten vorgelegt worden. Ergebnis: Gina H. hat psychopathische Züge und ihr eigener Vorteil steht im Vordergrund. Der Sachverständige hat ihr zwar eine Borderline-Persönlichkeitsstörung und eine Lernbehinderung attestiert, trotzdem soll sie zum Tatzeitpunkt genau gewusst haben, was sie tut und sich auch der Konsequenzen bewusst gewesen sein. Sie soll den Jungen vor gut einem Jahr ermordet haben. Den besten Überblick zum Fall gibt es in unserem Live-Ticker in Web und App bei Ostseewelle. Zum zweiten Mal in dieser Woche hat es einen Unfall mit einem älteren Mann in einem Elektromobil gegeben. In Stralsund hat der 62-Jährige nicht aufgepasst und ist mit dem Renault eines 83-Jährigen zusammengestoßen. Der Grund? Unachtsamkeit und zu viel Alkohol. Über 1,5 Promille hat der Tester der Polizei angezeigt. Immerhin, verletzt worden ist niemand. Am Dienstag ist ein Rentner in Ribnitz schwer verletzt worden. Ein LKW-Fahrer hatte ihn übersehen und ihn in seinem Krankenfahrstuhl mehrere Meter mitgeschleift.
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14: Europas größte Billig-Airline Ryanair streicht das Angebot in Deutschland weiter zusammen. Im kommenden Winterflugplan werden rund 700.000 Sitzplätze weniger angeboten als noch vor einem Jahr. Ryanair begründet das mit der hohen staatlichen Gebühr und der hohen Luftverkehrssteuer in Deutschland. Besonders zu spüren bekommt das der Flughafen BER. Hier schließt die Airline Ende Oktober ihre Basis mit 7 Flugzeugen samt Crews. Noch immer ist unklar, ob in der Nähe des Münchner Flughafens wirklich ein Puma unterwegs ist. Ein Jäger hatte auf seiner Wärmebildkamera ein Tier gesichtet, das raubkatzenartig aussieht. Jetzt durchkämmen Polizisten mit Suchhunden, Hubschraubern und Wärmebilddrohnen das Gebiet. Sollte es sich wirklich um einen Puma handeln, bleibt die Frage, wie das Tier dorthin gelangt ist. 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Und jetzt das Wetter.
0: Am Ostseewelleweg in Blievensdorf bei Neustadt-Glewe 15 Grad. Am Ostseewelleweg in Mönckebude bei Ueckermünde sind es 14. Na, müssen wir uns aber dolle strecken, wenn wir hier noch 17 Grad schaffen wollen? Ich glaube, das wird nichts mehr. Weil das Regengebiet ist ja immer noch nicht weg. Okay, in Mecklenburg halbwegs trocken schon. Minimalsonne über der Landeshauptstadt möglich. Aber östlich der A19 weiter Dauerregen. Erst im Zwei-Tage-Trend wechselt sich das ab, so zwischen trockenen Phasen und ein bisschen was Feuchtem. Tagsüber so um 15 Grad. Südwestwind bleibt. 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Landkreis Vorpommern-Greifswald, wir hören auf die Insel Usedom, B111 in Zinnowitz an der Baustelle, pro Richtung um 10 Minuten mehr. Dann Mecklenburgische Seenplatte zwischen Neubrandenburg und Altentreptow, direkt hinter Nedemin Unfall plus 5. Stadtverkehr Rostock vor der Baustelle Holbeinplatz, stadtauswärts plus 15 Minuten und Parkstraße Rostock noch stadtauswärts plus 10. Und Vorpommern-Greifswald Baustellenstau in Eggesin, beide Richtungen auch hier plus 10. Wo habt ihr noch was entdeckt? 0381 49 78 110. In Sachen Straßenverkehr gilt das und natürlich auch bei den Flitzerblitzern. Die stehen A19 Richtung Überseehafen im Kreuz Rostock unter der Brücke, A24 Richtung Hamburg zwischen Zahantin und Galin und B5 weiter Dersenow Richtung Villan. Jetzt kommt die B96 Umgehung Neustrelitz Richtung Fürstenberg, B103 Appelburg Richtung Plau am See, B104 Umgehung Selmsdorf Richtung Schwutow 70er, B105 in Altheide Richtung Rostock, B109 zwischen Rollwitz und Malchow, Flitzerblitzer auch, B194 zwischen Grimmen und Demmin, beide Richtungen 70er. Karl-Müritz, Lindenweg beidseitig, Greifswald-Marienstraße, Ortseingang Lübten von Quassel aus, Ortsausgang Quaden-Schönfeld Richtung Burg Stargard, Schwerin-Ludwigsluster Chaussee und zwischen Schwerin-Warnitz und Pingelshagen. Sito, Röbel, Höhe Schampermühle auch noch. Und wo habt ihr was gesehen? 0381 49 78 110. Denn keiner meldet mehr aktuelle Flitzerblitzer.
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0: Gleich am Start Robbie Williams mit Angels. Oh, so schön herbstlich, passend zum Wetter heute. Es muss ja immer alles irgendwie neu, ne? Und das nehmen jetzt Baumann und Clausen sich richtig schön vor. Und bei der nächsten Story, ich könnte mir vorstellen, das läuft wieder auf ein bestimmtes Wort am Ende hinaus.
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2: Ja, Oberamtsrat Alfred Clausen.
3: Morgens, Alfred. Na, wie ist?
2: Habe, das sagt man heute aber nicht mehr so.
3: Was?
2: Na, wie ist?
3: Seit wann das?
2: Seit heute Morgen. Ich habe einen Artikel über Peter Maffay und Johannes Oerding gelesen.
3: Und jetzt darf ich nicht mehr fragen, wie es dir geht?
2: Doch, aber zeitgemäß.
3: Ja, na gut. Alfred, wie gestaltet sich dein emotionales Befinden im aktuellen Tagesverlauf?
2: Wunderbar.
3: Das sagt man heute aber nicht mehr so.
2: Ach so?
3: Du musst es so sagen. Ich empfinde meine gegenwärtige Lebenssituation als überwiegend positiv.
2: Habe, mach dich nicht lustig. Oerding hat Maffay erklärt, dass manche Worte heute nicht mehr gehen.
3: Welche denn?
2: Ja, das weiß ich nicht. Aber ich habe vorsichtshalber im Rathaus schon mal alles geändert.
3: Was denn?
2: Die Darmtoilette heißt jetzt sanitärer Begegnungsraum mit individueller Sitzentscheidung. Und Hausmeister Herbert darf auch nicht mehr Hausmeister heißen.
3: Wie heißt der jetzt?
2: Gebäudeverantwortliche Fachkraft für horizontale und vertikale Problemlagen. Und ich habe noch was geändert.
3: Was?
2: Beamter.
3: Was ist daran falsch?
2: Klingt zu sehr nach Arbeit.
3: Stimmt. Wie heißt das jetzt?
2: Person mit verwaltungsbezogener Anwesenheitsstruktur.
3: Alfred, dann lass uns zur Feier der neuen Sprache ein koffeinhaltiges Heißgetränk in kleiner Porzellanware konsumieren.
2: Habe.
3: Was denn?
2: Das sagt man heute aber nicht mehr so.
3: Sondern?
2: Es bleibt beim Käffchen.
3: Bingo.
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0: Die meisten hören ja beim Autofahren Ostseewelle, deswegen Thorsten, danke fürs Melden. A20 Richtung Lübeck, sagst du, kurz vor Schönberg, ein Unfall gerade passiert. Super, dass du gleich Bescheid gegeben hast, konnten wir sofort an alle weitergeben. Noch bevor der beste Verkehrsservice für unser Land kommt, ist nämlich gleich soweit und danach geht's bei Ostseewelle hier im großen Livestream mit Mucke von James Hype weiter. Ferrari, das ist richtig gut gelaunt. Ariana Grande. Hate That I Made You Love Me für die Gefühligen unter uns. Und Miley Cyrus gibt alles. End of the World. Bleibt dran.
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0: Das Wetter bei Ostseewelle. Wir bleiben so bei 15, 16 Grad hängen. Regen zieht Richtung Osten ab. Ein paar Schauer mit Westwind. So geht's im 2-Tage-Trend dann weiter. der beste Verkehrsservice für unser Land. Ostseewelle, 13.32 Uhr. Thorsten meldet A20 Richtung Lübeck, kurz vor Schönbergen Unfall. Hier bitte auch auf die Rettungsgasse zwischen linker und rechter Spur achten. Aber vielleicht nach der Erstmeldung sind ja schon 5 Minuten vergangen. Ruft uns gern an, sagt, was jetzt gerade ad hoc in dieser Sekunde los ist. Wir geben es gleich weiter. Vorpommern-Greifswald auf der Insel Usedom, B111. Zinnowitz, die Baustelle fordert 10 Minuten extra für jede Richtung. Zwischen Neubrandenburg und Altentreptow, direkt hinter Nedemin, Unfall plus 5 Minuten. Vorpommern-Greifswald, Baustellenstau in Eggesin, beide Richtungen plus 10. Und Anne meldet Elch. Kreis Vorpommern-Rügen, Recknitztal zwischen Denschenburg und Gresenhorst. Heute Vormittag die Sichtung. Ob es ein zweiter ist oder der von Saatel, lässt sich von hier aus nicht sagen. Aber Denschenburg und Gresenhorst hier drumherum bereit sein beim Autofahren. Ne? Ist ja ein großer. Flitzerblitzer stehen. A11 Richtung Stettin zwischen Werbelin und Korin. A19 Richtung Überseehafen im Kreuz Rostock unter der Brücke. A24 Richtung Hamburg zwischen Zahntin und Galin, Richtung Berlin hinter Mainburg. Auch im Kreuz Wittstock-Dosse A24 einer. B5 Dersenow Richtung Villan, B96 Umgehung Neustrelitz Richtung Fürstenberg, B103 in Appelburg, B105 in Altheide, B109 zwischen Rollwitz und Malchow. B110, Ortsausgang Demmin Richtung Dargun. Dann kommt die B194 dazu zwischen Grimmen und Demmin. Beidseitig, das ist Höhe Abzweig Gut Barkow. Ja. Gral-Müritz Lindenweg, Greifswald Marienstraße, Jarmen Demminer Straße, Ortseingang Lübten von Quassel aus, Schwerin zwischen Warmitz und Pingelshagen und Wismar Rostocker Straße. Wo habt ihr was entdeckt? 0381 49 78 110. Denn keiner meldet mehr. Aktuelle Flitzerblitzer, ja?
1: Moin, moin, liebes Ostseewelle-Team. Hier ist Tom aus Bobitz. Ich wollte einen Blitzer melden. Und zwar in der Umgehung Selmsdorf-Schlutow in der 70er-Zone.
0: Dankeschön, Tom.
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So schöne Highlights, so schöne Sommer-Highlights. Da hat vorhin Andrea Sparmann vom Guten Morgen in einer Redaktionskonferenz draußen aus dem Fenster geguckt in dieses graue Wetter und dann... Lasst uns doch die Tickets morgen schon mal raushauen. Und wir alle, ja, machen wir morgen früh im Guten Morgen. Achtet unbedingt auf Troy von Fanta 4. Läuft der ausgespielt, anrufen, oder? Den von Bryan Adams. Kommen die ausgespielt, anrufen, schon mal Tickets gegen die trübe Herbststimmung packen. Ja, machen wir extra für euch in der Ostseewelle. Hörerfamilie, morgen ganz früh einschalten im Guten Morgen bei Ostseewelle. Chancen erhöht.

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Und wir geben deswegen für alle Autofahrer nochmal konkret die A20 durch. Richtung Lübeck gab es ja einen Unfall. Der ist zwischen Lüdersdorf und Groß-Sarau, hinter Raststätte Schönberger Land. Und Abfahrt Lüdersdorf, da hast du die Autoteile auf der Fahrbahn. Also da ganz Vorsicht und entspannt zwischen Lüdersdorf und Groß-Sarau jetzt voran. Jetzt gibt's Golden Summer von Loi.

0: Hier kommt die Energie an einem vom Wetter her so energielosen Tag, so antriebsmäßig. Das war's schon, mehr ist nicht drin. Es sei denn, irgendeiner kann sich noch aus der Tanzschule oder natürlich, na wohl, Tanzschule gerade ganz frisch, Abiball gerade gemacht oder wie auch immer, hey. Dann sitzt noch Disco Fox, wir machen gleich Eric Carmen, Hungry Eyes. Geht los, 4 Minuten abdancen aus dies, The Art of Letting Go, so schöne aktuelle Beats und Küsschen gibt's von Ray Garvey, Kiss Me. Bleibt dran.
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14: Beweisaufnahme im Fall Fabian abgeschlossen. Ryanair verkleinert deutsches Angebot weiter. Guten Tag, ich bin Adrian Mützel. Nach 32 Prozesstagen ist die Beweisaufnahme im Mordfall Fabian aus Güstrow abgeschlossen. Ende Oktober werden die Plädoyers gehalten und ein Urteil soll am 10. November kommen. Dann liegt die Ermordung des 8-jährigen Jungen über ein Jahr zurück. Beim heutigen Prozesstag am Landgericht Rostock ist die Angeklagte Gina H. als voll schuldfähig eingestuft worden. Ein Gutachter hatte ihr zwar eine Persönlichkeitsstörung attestiert. Allerdings soll sie zum Tatzeitpunkt genau gewusst haben, was sie tut und sich auch der Konsequenzen bewusst gewesen sein. Den besten Überblick zum Fall Fabian gibt es bei uns im Live-Ticker in Web und App bei Ostseewelle. Zum zweiten Mal hat es in dieser Woche einen Unfall mit einem älteren Mann in einem Elektromobil gegeben. In Stralsund hat der 62-Jährige nicht aufgepasst und ist mit dem Renault eines 83-Jährigen zusammengekracht. Der Grund? Unachtsamkeit und zu viel Alkohol. Über 1,5 Promille hat der Tester der Polizei angezeigt. Immerhin, verletzt worden ist niemand. Am Dienstag ist ein Rentner in Ribnitz-Damgarten schwer verletzt worden. Ein LKW-Fahrer hatte ihn übersehen und ihn in seinem Krankenfahrstuhl mehrere Meter mitgeschleift.
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14: Europas größte Billig-Airline Ryanair streicht das Angebot in Deutschland weiter zusammen. Im kommenden Winterflugplan werden rund 700.000 Sitzplätze weniger angeboten als noch vor einem Jahr. Ryanair begründet das mit den hohen staatlichen Gebühren und der hohen Luftverkehrssteuer in Deutschland. Besonders zu spüren bekommt es der Flughafen BER. Hier schließt die Airline Ende Oktober ihre Basis mit 7 Flugzeugen samt Crews. Noch immer ist unklar, ob in der Nähe des Münchner Flughafens wirklich ein Puma unterwegs ist. Ein Jäger hatte auf seiner Wärmebildkamera ein Tier gesichtet, das raubkatzenartig aussieht. Jetzt durchkämmen Polizisten mit Suchhunden, Hubschraubern und Wärmebilddrohnen das Gebiet. Sollte es sich wirklich um einen Puma handeln, bleibt die Frage, wie das Tier dorthin gelangt ist. 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Und jetzt das Wetter.
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0: Mensch, bei den Milchtankstellen kannst du heute fast bei uns im Land die Kühlung ausmachen. Ist ja draußen schon so kalt. Nee, muss natürlich aus hygienischen Gründen durchgekühlt sein. An der Milchtankstelle Groß-Ernsthof bei Wolgast jetzt 13 Grad. An der Milchtankstelle Stäbelow bei Rostock 14. Oh, an der gibt's sogar Honig und Eier. Das ist wie ein Automatensupermarkt, Open Air. Die Topwerte sind für heute erreicht. Leute, keine Hoffnung mehr auf mehr. Der Wind treibt das Regengebiet weiter Richtung Osten weg. Im Zwei-Tage-Trend kommt gelegentlich mal Regen rauf und es bleibt kühl. 14.04 Uhr.
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0: A20 Richtung Lübeck. Mario?
15: Schwerer Verkehrsunfall, Vollsperrung, Hubschraubereinsatz, alles am Start.
0: Das ist Höranschluss Lüdersdorf. Da geht es also aktuell nicht weiter. Landkreis Vorpommern-Greifswald, B111 in Zinnowitz, hier an der Baustelle in beide Richtungen um 10 Minuten mehr. Und vor der Baustelle Holbeinplatz statt auswärts Stadtverkehr Rostock plus 20 Minuten. Flitzerblitzer stehen A24 Richtung Hamburg zwischen Zahantin und Galin, Richtung Berlin hinter Mainburg und im Dreieck mit Stockdosse stehen sie. B5 Dersenow Richtung Fellan, B103 Appelburg Richtung Plau am See, B109 Ortseingang Greifswald von Dietrichshagen aus, B194 zwischen Grimmen und Demmin am Abzweig Gut Barkow, der ist wohl beidseitig. Ja? Greifswald Marienstraße, Jarmen Demminer Straße, dann Ortsausgang Ostseebad Nienhagen Richtung Redwisch, das ist quasi da, wo alle Nienhäger gerade ihren Grünschnitt hinbringen, an diesem Bauhof, ne, an der Bushaltestelle. Nienhagen West, da steht er. Entschuldigung, dass ich jetzt so genau ausgeplaudert habe. Die Kollegen, die da vor Ort jetzt sitzen, können eigentlich gleich einpacken. Das ist der Beste, ja. So, Ortseingang Straßburg-Uckermark von Schönhausen, dann zwischen Sito und Röbel und Wismar Rostocker Straße stadtauswärts. Wo habt ihr noch was entdeckt? 0381 49 78 110. Keiner meldet mehr. Aktuelle Flitzer, Blitzer.
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Dankeschön. Die meisten einigen sich auf Ostseewelle bei der Arbeit. Das ist gut, das freut uns. Hi, herzlich willkommen. Heute ploppt ja auf. AOK Krankenkasse sagt, in welchen Berufen besonders häufig Krankschreibungen auftreten, wenn es so um die Seele und um den Kopf geht. Also kurz gesagt, psychisch. Idee, was da in den Top 5 dabei sein könnte? Auf jeden Fall Altenpflege. Auf jeden Fall Krankenpflege. Sehr gut getippt. Spitzenreiter ist wohl alle, die im Callcenter arbeiten oder von zu Hause Callcenter-Aufgaben machen, wohl relativ häufig dann Krankschreibung, so psychisch. Es ist ja manchmal auch schwierig, Jobs zu machen, die mit Menschen zu tun haben. Aber ganz ohne persönlichen Kontakt wäre es ja auch Mist. Ich würde sagen, wenn mal schwierig ist mit den anderen Menschen im Job, dann legt euch einfach in die Ostseewelle Hängematte. Ne, Radio an. Echte Menschen hier, live für euch im Radio. Kuckuck, crazy Erlebnisse und peinliche Stories teilen wir mit euch immer bei Ostseewelle Social Media. Keine Chance für üble Laune, sondern wir befruchten uns gegenseitig mit guter Laune. Das ist die Ostseewelle Hängematte, sage ich jetzt mal so. Was haben wir vorhin erzählt? Jetzt bei Eric Carmen machen wir Disco Fox mit allen, oder? So, wieder gute Laune. Ja, auf geht's. Hungry Eyes bei Ostseewelle.

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0: für unsere legendäre Ü30-Party kurz vor der Weihnachtszeit laufen ja schon wieder die Spots für die Stadthalle Rostock. Ich habe gerade jetzt bei der Musik-Playlist für die nächste halbe Stunde überlegt, wenn du dem 90er Dancefloor DJ Bobo-Songs wegnimmst, wie gut kann die Stimmung da noch sein? Ach du Nee, wir wollen ja, nee, um Gottes Willen, nicht hier Worst-Case-Szenarios malen. Deswegen DJ Bobo nächste halbe Stunde mit Freedom dabei in der Ostseewelle-Playlist. Aktuelles mit Tiffany Harris. Alex Warren, den lieben wir, und Knuddel war gleich mit Ordinary. Bleibt dran.
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13: So, Mecklenburg-Vorpommern-Wetter hier bei Ostseewelle. Am Sportpark Lankow, Schwerin 15 Grad, mehr ist nicht drin. Und Volksstadion Greifswald 14. Oh, boah, auch ein bisschen hinter den Erwartungen zurückgeblieben. Sonnenscheindauer haben wir ja gar nicht erst berechnet. Heute wollen wir niemandem schlechte Laune machen wollten. Heute geht's regnerisch zu Ende und dann trocknet es irgendwann ab. Zwei Tage Trend hoch und runter, kühl und Wind aus West. Eieiei. 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A20 Richtung Lübeck, Vollsperrung, Höheanschluss Lüdersdorf, da gab es den Unfall. Ihr habt uns ja auch berichtet, Rettungshubschrauber war hier im Einsatz. Umleitungsempfehlung von uns für euch schon vorher, also Schönberg abfahren und dann weiter über die B104, B105 Richtung Lübeck. Landkreis Vorpommern-Greifswald auf Usedom B111, Zinnowitz an der Baustelle je Richtung 10 Minuten mehr. So, Stadtverkehr Rostock vor der Baustelle Holbeinplatz statt auswärts. Das gibt es uns heute nochmal richtig, mehr als eine halbe Stunde aktuell, sagt ihr in der Echtzeitmessung. Wenn es gut läuft, ist das ja Samstagabendgeschichte, diese Baustelle da. Wenn es gut läuft. Flitzerblitzer. A11 Richtung Stettin zwischen Werbelin und Kurin, A24 Richtung Hamburg zwischen Zarrentin und Galin und A24 Richtung Berlin im Kreuz Wittstock-Dosse. Ne? B109 Ortseingang Greifswald von Dietrichshagen, B110 Ortsausgang Demmin Richtung Dargun, B194 zwischen Grimmen und Demmin, Höhe Abzweig Barkow. Graal-Müritz, Lindenweg beidseitig, Greifswald-Marienstraße, Jarmen-Demminer Straße, Ortseingang Lübten von Quassel aus, Ortsausgang Ostseebad Nienhagen Richtung Bad Doberan-Riedwisch, Ortsausgang Quaden-Schönfeld Richtung Burg Stargard, Rostock-Röversheger Chaussee, Stadt einwärts und zwischen Sito und Röbel bei Schampermühle. Wo habt ihr was entdeckt? Bitte ruft durch, Studio-Hotline 0381 49 78 110, denn keiner meldet mehr. Aktuelle Flitzerblitzer, kam gerade eine WhatsApp rein. Sandra sagt, zwischen Schwerin-Warnitz und Pingelsheim Flitzerblitzer. Beidseitig, beidseitig. Danke.
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A19 Richtung Rostock, Höhe Anschluss Güstrow, ungesicherte Unfallstelle auf der linken Spur, also über der Hohlspur. Vorsicht hier, ungesicherte Unfallstelle, Abfahrt Güstrow, A19 Richtung Rostock hier. Und auch bitte auf die Rettungsgasse zwischen linker und rechter Spur achten. Danke.

Wahrscheinlich auch auf den Autobahnen ein bisschen rutschig bei dem ganzen Regen. Neuer Unfall jetzt im besten Verkehrsservice für unser Land. Den hört ihr ja immer sofort, wenn etwas passiert bei Ostseewelle. A20 in Fahrtrichtung Stettin. Warnow-Talbrücke, also vorm Kreuz Rostock. Hier jetzt ungesicherte Unfallstelle. Vorm Kreuz Rostock, Warnow-Talbrücke, A20 Richtung Osten, ungesicherte Unfallstelle. Vorsicht bitte.

0: Texas Lightning bei Ostseewelle. Ach, wie schön.
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0: Jetzt wird's noch schöner, ihr Lieben. Also, Elterntaxis. Für viele notwendig, damit die eigenen Kinder sicher zur Schule kommen. Für andere zwischen Wismar und Wesenberg ist das eine Sache, Stichwort Augenverdreh-Emoji. Ostseewelle-Reporterin Angelina tapeziert jetzt ein Elterntaxi mit Geldscheinen, nicht?
2: Wir sind jetzt hier unterwegs in Waren an der Müritz und wir sind hier gerade bei der Grundschule Käthe Kollwitz und hier packt auch gerade eine Mutti, ist gerade Abholzeit, ne? Hallöchen, hörst du gerade Ostseewelle?
3: Ja.
2: Dann komme ich mal ganz kurz raus hier. Mensch, wer bist du denn? Stell dich erstmal ganz kurz vor.
3: Ja, hallo, ich bin Frau Geiger.
2: Ja.
3: Ich möchte mein Kind jetzt aus der Schule abholen.
2: Ja. Ich mach mal ganz kurz die Hörprobe.
4: Stehen Sie B105, Selmsdorf, Beizeit.
2: Das ist André Schneider und ich sehe es auch auf dem Autoradio. Ja. Warum hörst du denn Ostseewelle?
3: Das ist meine Lieblingssendung, Lieblingsradio. Ich höre das wieder rein.
2: Weißt du, was das bedeutet für dich?
3: Was?
2: Läuft's bei dir? Zahlen wir. Es gibt jetzt für dich 500 Euro, nur weil du Ostseewelle hörst.
3: Oh Gott.
2: Ja, da haben wir gerade die liebe Vera richtig sprachlos gemacht. Aber so schnell kann es gehen. Ihr holt eure Kids da von der Schule, vom Kindergarten und wir stehen einfach vor der Tür.
0: Ja, wir machen das auch auf Bestellung. 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

0: Immer von hier und immer live. Gibt kaum noch Radiosender, die das machen. Ne? Wir ja, Ostseewelle, wir halten die Fahne hoch. Kollege Mike Ross jetzt mit dabei.
1: Genau, und hier darf auch noch geräuspert werden im Radio. Machen ja andere auch nicht mehr.
0: Schneiden sie raus, weil ja alles vorproduziert ist.
1: Weiß ja auch nicht mehr. Oder KI oder so. Weil hier ist alles live, wir sind alles echt. Und ich könnte mich mit euch jetzt theoretisch schon verabreden für heute Abend, 2015. Ihr wisst, das ist ja mal die Zeit, in der ihr entscheidet, welche neuen Hits ins Programm von Ostseewelle kommen oder nicht. Wir spielen noch heute Abend wieder eine Runde Hit oder Shit und ich darf euch jetzt schon verraten, ich habe soeben vom Chef die nagelneue Nummer von Mark Forster bekommen.
0: Ach,
1: die heißt Cool. Und wir hören heute gemeinsam rein und ihr entscheidet, ob wir die künftig spielen oder nicht. 20.15 Uhr, schon mal vormerken. Wir telefonieren heute Abend miteinander. Und dazu gibt's jetzt erstmal auf dem Weg in den Feierabend Coldplay, gleich nach 15 Uhr.
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17: Mehrere Fahrzeugbrände im Land. Tödlicher Unfall mit Jugendlichen in Brandenburg. Guten Tag, ich bin Adrian Mützel. Gleich mehrfach haben bei uns im Land Autos gebrannt. Zum Glück ist in allen Fällen niemand verletzt worden. Ostseewelle-Reporter Axel Prokopf.
18: In Waren hat ein Hybridauto beim Aufladen in der Garage Feuer gefangen. Die Feuerwehr ist mit 40 Kameraden angerückt und hat gelöscht. Ein Übergreifen der Flammen auf das angrenzende Wohnhaus konnte verhindert werden. Schaden trotzdem 80.000 Euro. Und die Besitzerin ist mit einer Rauchgasvergiftung ins Krankenhaus gekommen. In Dagun hat in den Morgenstunden ein PKW gebrannt. Hier ermittelt die Polizei wegen vorsätzlicher Brandstiftung. Genau wie in Rostock-Groß-Klein. Hier ist ebenfalls ein Auto angezündet worden.
17: Seit heute stehen zwei Geldautomatenknacker vor Gericht. Sie sollen zwischen November 2025 und Februar 2026 mehrere Automaten in Rostock gesprengt haben. In einem Fall haben sie an einer Tanke an der Stadtautobahn 40.000 Euro erbeutet. In den anderen Fällen sind sie trotz Sprengung nicht an die Geldkassetten gekommen. Eigentlich sollte heute nur die Anklageschrift verlesen werden. Überraschenderweise haben die beiden 49- und 33-Jährigen ihre Taten direkt gestanden.
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17: Ein schwerer Verkehrsunfall mit 4 toten Jugendlichen sorgt für Bestürzung. Im Landkreis Barnim in Brandenburg wollte ein Autofahrer auf einer Landstraße mehrere Fahrzeuge überholen. Dabei ist er mit 3 entgegenkommenden Mopeds zusammengestoßen. 3 junge Männer zwischen 15 und 19 Jahren sowie eine 14-jährige Mitfahrerin sind tot. Der Autofahrer ist verletzt worden. In Italien ist der Weg frei für das neue Wahlrecht. Die Abgeordnetenkammer hat das umstrittene Vorhaben von Ministerpräsidentin Meloni durchgewunken. Die Neuregelung sieht vor, dass eine Partei oder eine Koalition schon ab 42% der Stimmen automatisch die Mehrheit im Parlament bekommt. Meloni hatte vor der Abstimmung mit ihrem Rücktritt gedroht, sollte die Reform durchfallen. 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Und jetzt das Wetter.
1: 13 Grad haben wir aktuell in Sassnitz an der längsten Mole Europas, 14 in Neukalen an der Peene. Ja, ansonsten seht ihr das Dilemma ja selber, ne? Grauer Himmel überall. Wir haben viele, viele dicke Wolken, die immer wieder ordentlich Regen mitbringen, vor allem aus Richtung Vorpommern im Augenblick noch. Aber diese Schauer, die ziehen so nach und nach Richtung Rügen ab. Von Westen her klart es dann heute Abend auch mal auf. In der Nacht dann weiter wechselnd bewölkt, überall dann trocken bei 7 Grad tiefstens. Und der 2-Tage-Trend, morgen von Westen her Regennachschub bei 14 Grad. Übermorgen viele Wolken, wenig Sonne, immer wieder Regenschauer bei 16 Grad. 10.03 Uhr, Ostseewelle, der beste Verkehrsservice für unser Land. Da schauen wir gleich mal auf die A19 Richtung Rostock. Höhe Abfahrt Güstrow gab es einen Unfall, hier aktuell voll gesperrt. A20 Richtung Stettin, auf der Warnow-Talbrücke gab es einen Unfall, ihr kommt da vorsichtig dran vorbei, aber es staut sich, plant so 20 Minuten mehr ein. A20 Richtung Lübeck, Unfall, Höhe Lüdersdorf, hier voll gesperrt. Fahrt am besten Schönberg runter und dann weiter über die B104. Landkreis Vorpommern-Greifswald, B111 in Zinnow. Gibt es die Baustelle in beiden Richtungen 10 Minuten Zeitverlust? Landkreis Rostock, Neukruger Straße in Güstrow gab es einen Unfall, staute sich auch in beiden Richtungen. Und Stadtverkehr Rostock vor der Baustelle Holbeinplatz, hier stadtauswärts 30 Minuten Zeitverlust. Parkstraße stadtauswärts 10 Minuten mehr und Südring auch hier 10 Minuten mehr einplanen. Die Flitzerblitzer, die stehen an der A11 in Richtung Stettin zwischen Berlin und Korin, A24 Richtung Hamburg zwischen Zarentin und Gallin, dann Richtung Berlin hinter Mainburg und Richtung Berlin im Kreuze Wittstock-Dosse. B110, Ortsausgang Termin Richtung Lagun, stehen sehen sie. B194 zwischen Grimmen und Termin beidseitig, ab Zweig Gut Barkow. In Gralmüritz, Lindenweg beidseitig. Außerdem in Greifswald, Marienstraße, Jarmen, Deminer Straße, Ortseingang Lübten aus Quassel kommend. Caro hat noch was?
19: Hallo liebes Ostseewelle-Team und Lübbersdorf in der 30er Zone. Bauen Sie gerade die Blitzau.
1: Dankeschön. Ostseebad Nienhagen stehen Sie am Ortsausgang Richtung Redwisch. Außerdem am Ortsausgang Quaden-Schönfeld Richtung Burg Stargard. In Rostock, Röversheger Chaussee statt einwärts an der Vorpommernbrücke. Schwerin zwischen Warnitz und Pingelshagen beidseitig. Dann am Ortseingang Straßburg-Uckermark aus Schönhausen kommend. Zwischen Sito und Röbel Höhe Schamper Mühle. Und in Wismar, Rostocker Straße statt auswärts. Habt ihr auch noch welche gesehen? Dann ruft an. Studio Hotline ist die 0381 49 78 110. Dann keiner meldet mehr aktuelle Flitzerblitzer.
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Solch einen ungewöhnlichen Übernachtungsgast hatte die Polizei in Güstrow auch noch nicht in der Zelle. Ihr hört Ostseewelle am Donnerstagnachmittag. In Güstrow wurde letzte Nacht ein Kaninchen hinter Gitter gebracht. Aber statt Handschellen gab's lecker Möhrchen, denn der junge schwarzbraune Rammler war ganz zutraulich. Irgendjemand hatte ihn wohl im Schuhkarton ausgesetzt. Passant hat ihn gefunden und zur Polizei gebracht. Damit der tierische Gast nicht durch die Büros hoppelt, durfte er erstmal in der Zelle übernachten. Bis er zu Hause gefunden ist, kümmern sich jetzt erstmal ein Polizeibeamter um ihn.

0: Aufstehen bis zum Schlafen gehen hört ihr hier bei Ostseewelle all eure Lieblingshits. Nächste halbe Stunde zum Beispiel brandneu Talk to You von Another und 54 Ultra. Wir haben was Kultiges von Kim Wilde mit dabei. Kim die Wilde. Und dazu Michael Schulte. 5 a.m. Alles gleich.
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0: Gleich wird's 15.30 Uhr, ihr hört Ostseewelle mit dem Feierabend-Update für 3:30. Adrian Mützel hat die Schlagzeilen für euch.
15: Prozesstag 32 ist es heute im Mordfall Fabian aus Güstrow gewesen. Durch ein psychiatrisches Gutachten steht jetzt fest, die Angeklagte Gina H. ist voll schuldfähig. Der Prozess soll kommenden Monat zu Ende sein. Bestürzung in Brandenburg. 4 Jugendliche sind bei einem Unfall ums Leben gekommen. Ein Autofahrer hatte auf einer Landstraße überholt und die Gruppe aus Mopeds gerammt.
16: Hier bei uns, zwischen Rostock und Rügen.
15: Der neue Skateplatz in Stralsund ist gerade erst eröffnet worden und schon ist er mit Graffiti beschmiert. 4 bis 5 Unbekannte sollen die Rückseite Richtung Weidenkamp besprüht haben. Zeugen haben die Schmierfinken beobachtet und die Polizei gerufen, da sind sie allerdings schon weg gewesen. Es sollen wohl 2 Männer und 2 Frauen gewesen sein.
0: 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Da das Ostseewelle Feierabendwetter für uns in Mecklenburg-Vorpommern. Heute nimmt uns der Herbst schon mal richtig in die Arme und drückt uns fest, weil er uns so lieb hat. Überall haben wir dicke Wolken und vor allem in Vorpommern noch Regen bei Temperaturen um 13 Grad. Aber zum Abend hin wird es dann trockener. Zwei Tage Trend, da geht's erstmal herbstlich weiter. 15.30 Uhr, Ostseewelle, der beste Verkehrsservice für unser Land. A19 Richtung Rostock, Abfahrt Güstrow, also Höhe der Abfahrt Güstrow, gab es einen Unfall, hier aktuell voll gesperrt. A20 Richtung Lübeck, Unfall, Höhe Anschluss Lüdersdorf, auch hier voll gesperrt. Fahrt am besten Schönberg runter und weiter über die B104. Landkreis Vorpommern-Greifswald, B111 in Zinnowitz gibt es die Baustelle, in beiden Richtungen 10 Minuten Zeitverlust. Landkreis Rostock, Güstrow, Neukruger Straße, Höhe Netto, Unfall, auch hier staute sich in beiden Richtungen. Und B103 Verbindungschaussee, Unfall kurz vorm Ortseingang Güstrow. Hier bitte weiträumig umfahren. Stadtverkehr Rostock, vor der Baustelle Holbeinplatz, stadtauswärts 40 Minuten Zeitverlust. Am Südring dauert es 20 Minuten länger. Parkstraße stadtauswärts auch 20 Minuten on top. Dann zwischen Lübecker Straße und Parkstraße 10 Minuten mehr. Und Werftstraße Richtung Bramo, hier auch 10 Minuten on top. Am besten lauft ihr heute durch Rostock, da seid ihr auf jeden Fall schneller. Die Flitzerblitzer. Die stehen an der A24 Richtung Hamburg zwischen Zarrentin und Gallin und Richtung Berlin hinterm Einbock. B191 Parchim Richtung Lübs. B194 zwischen Grimmen und Termin beidseitig am Abzweig Gut Barkow. In Gralmüritz, Lindenweg stehen sie beidseitig. Außerdem in Greifswald, Marienstraße. Am Ortseingang Lübten aus Quassel kommend. In Lübbersdorf, das ist eine 30er-Strecke hier. Außerdem am Ortsausgang Ostseebad Nienhagen Richtung Redwisch. Ortsausgang Quaden-Schönfeld Richtung Burg Stargard haben wir auch noch einen. In Rostock, Röversheger Chaussee stadteinwärts an der Vorpommernbrücke. Schwerin zwischen Warnitz und Pingelshagen beidseitig, zwischen Sito und Röbel, Höhe Schampermühle und in Wismar, Rostocker Straße stadtauswärts. Habt ihr auch noch welche gesehen? Dann ruft an, Studio-Hotline ist die 0381 49 78 110, denn keiner meldet mehr aktuelle Flitzerblitzer.
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0: Er ist euer mit Abstand meist gewünschter aktueller Hit. Nummer 1 in euren Ostseewelle-Hörercharts. Von euch bis ganz nach oben gewotet. Kamrad mit Love Sober. Haben wir gleich am Start. Dazu können wir uns freuen auf Run Run River von David Guetta, Alok und Stickfinger und Taylor Swift, The Fate of Ophelia. Alles gleich mit dabei.
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12: Beweisaufnahme im Fall Fabian abgeschlossen. Tödlicher Unfall mit Jugendlichen in Brandenburg. Guten Tag, ich bin Adrian Mützel. Nach 32 Prozesstagen ist die Beweisaufnahme im Mordfall Fabian aus Güstrow abgeschlossen. Nun werden Ende Oktober die Plädoyers gehalten und ein Urteil soll am 10. November kommen. Dann liegt die Ermordung des 8-jährigen Jungen über ein Jahr zurück. Beim heutigen Prozesstag ging es um ein psychologisches Gutachten der Angeklagten. Den ausführlichen Bericht hört ihr noch in dieser Stunde hier bei Ostseewelle. Gleich mehrfach haben bei uns im Land Autos gebrannt. In Waren hat ein Hybridauto beim Aufladen in der Garage Feuer gefangen. Die Feuerwehr ist mit 40 Kameraden angerückt und hat gelöscht. Ein Übergreifen der Flammen auf das angrenzende Wohnhaus konnte verhindert werden. Schaden trotzdem 80.000 Euro und die Besitzerin ist mit einer Rauchgasvergiftung ins Krankenhaus gekommen. Und in Dagun und Rostock sind jeweils Autos angezündet worden. Hier ermittelt die Polizei wegen Brandstiftung. In einer Bundeswehrkaserne in Hagenow hat es einen Schusswaffenunfall gegeben. Bei einer Schießübung ist ein Soldat verletzt und ins Krankenhaus gebracht worden. Ein Schuss hatte sich gelöst und den Mann ins Bein getroffen. Der Anfang 30-Jährige ist sofort behandelt worden. Wie genau es zu dem Unfall gekommen ist, steht bisher noch nicht fest.
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12: Ein schwerer Verkehrsunfall mit 4 toten Jugendlichen sorgt für Bestürzung. Im Landkreis Barnim in Brandenburg wollte ein Autofahrer auf einer Landstraße mehrere Fahrzeuge überholen. Dabei ist er mit 3 entgegenkommenden Mopeds zusammengestoßen. 3 junge Männer zwischen 15 und 19 Jahren sowie eine 14-jährige Mitfahrerin sind tot. Der Autofahrer ist verletzt worden. In Italien ist der Weg frei für das neue Wahlrecht. Die Abgeordnetenkammer hat das umstrittene Vorhaben von Ministerpräsidentin Meloni durchgewunken. Die Neuregelung sieht vor, dass eine Partei oder eine Koalition schon ab 42% der Stimmen automatisch die Mehrheit bekommt. Meloni hatte vor der Abstimmung mit ihrem Rücktritt gedroht, sollte die Reform durchfallen. 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Und jetzt das Wetter.
0: 12 Grad aktuell in Gardebusch am Reitplatz, 14 Grad in Linstow an der Autobahnpolizei. Im Augenblick noch fast überall dicke bewölkt, vor allem in Vorpommern noch Regen mit am Start. Von Westen her lockert es jetzt so nach und nach ein bisschen auf. Die Schauer werden dann auch weniger. In der Nacht insgesamt dann wechselnd bewölkt, überall soweit trocken bei 7 Grad tiefstens. Und der Zwei-Tage-Trend bleibt herbstlich. Morgen von Westen her ein Regennachschub bei 14 Grad. Übermorgen auch viele Wolken, nur wenig Sonne, immer wieder Regen bei 16 Grad. 16.03 Uhr, Ostseewelle, der beste Verkehrsservice für unser Land. A19 Richtung Rostock, Abfahrt Güstrow, Unfall hier voll gesperrt. A20 Richtung Lübeck, Unfall, Höheanschluss Lüdersdorf, auch hier voll gesperrt. Fahrt am besten Schönberg runter und dann weiter über die B104. Landkreis Vorpommern-Greifswald, B111 ins Hinowitz gibt es die Baustelle. In beiden Richtungen müsst ihr so 10 Minuten mehr mitbringen. Im Landkreis Rostock, Güstrow, Neukruger Straße am Netto gab es einen Unfall, hier noch gesperrt. Und B103 Verbindungschaussee in Güstrow, Unfall kurz vorm Ortseingang Güstrow. Hier Vollsperrung, bitte weiträumig umfahren. Stadtverkehr Rostock, vor der Baustelle Holbeinplatz, statt auswärts jetzt 35 Minuten Zeitverlust. Südring 25 Minuten mehr, Parkstraße statt auswärts 15 Minuten. Und Werftstraße Richtung Bramo 10 Minuten on top. Die Flitzerblitzer, die stehen an der A24 Richtung Hamburg zwischen Zarentin und Galin und Richtung Berlin hinter Mainburg. B191 Parchim Richtung Lübs. B194 zwischen Grimmen und Termin beidseitig, Höhe des Abzweiges Gut Barkow. In Gralmüritz, Lindenweg stehen sie beidseitig. Dann in Greifswald, Marienstraße. In Lübten am Ortseingang aus Quassel kommend, Löbersdorf, 30er Strecke, am Ortsausgang Ostseebad Nienhagen Richtung Redwisch, Ortsausgang Quaden-Schönfeld Richtung Burg Stargard, Flitzerblitzer in Rostock, Röversheger Chaussee statt einwärts an der Vorpommernbrücke, Schwerin zwischen Warnitz und Pingelshagen beidseitig, dann zwischen Sito und Röbel Höhe Schamper Mühle und in Wismar Rostocker Straße statt auswärts. Habt ihr auch noch welche gesehen? Dann ruft an, Studio-Hotline ist die 0381 49 78 110, dann keiner meldet mehr aktuelle Flitzerblitzer.
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0: Oh, ganz entspannt geht's über die Ziellinie. Ich bin Mike Ross, das war's im Radio. Kommt gut in Richtung Feierabend jetzt mit Taylor Swift und The Fate of Ophelia.

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0: sind schon im Feierabend angekommen, den Rest tragen wir ganz sanft über die Ziellinie. Ihr hört Ostseewelle in der nächsten halben Stunde mit dem richtigen Power-Mädels von Flo, Leak It. Das Ding geht richtig durch die Decke im Augenblick hier, der aktuelle Hit Leak It. Hört ihr gleich in voller Länge. Ray bringt die Boxen zum Knallen und es wird sehr kultig mit einem coolen 90er von Robert Miles. Das und mehr haben wir alles gleich nach 5 für euch. Kleinen Ohrenblick.
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0: Es ist 16.30 Uhr, hört Ostseewelle mit dem Feierabend-Update für 16:30. Adrian Mützel hat die Schlagzeilen für euch.
23: Einen besonders fragwürdigen Fall von Fahrerflucht hat es bei Beutzenburg gegeben. 3 Leute sind hier mit einem Buggy unterwegs gewesen. Das Fahrzeug ist gegen einen Baum geprallt. Der Fahrer ist abgehauen und hat seine schwer verletzten Mitfahrer liegen gelassen. Seit Wochen gibt es im Krieg zwischen den USA und dem Iran keine Fortschritte. Jetzt erwägt US-Präsident Trump neue Angriffe. Das könnte die Situation erneut eskalieren lassen.
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23: Der neue Skateplatz in Stralsund ist gerade erst eröffnet worden. Und schon ist er mit Graffiti beschmiert. 4 bis 5 Unbekannte sollen die Rückseite Richtung Weidenkamp besprüht haben. Zeugen haben die Schmierfinken beobachtet und die Polizei gerufen. Da sind sie allerdings schon weg gewesen. Es sollen wohl 2 Männer und 2 Frauen gewesen sein.
0: 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Das Ostseewelle Feierabendwetter für uns in Mecklenburg-Vorpommern. Heute nimmt uns der Herbst schon mal richtig in die Arme und drückt uns fest, weil er uns so lieb hat. Überall haben wir dicke Wolken und vor allem in Vorpommern noch Regen bei Temperaturen um 13 Grad. Aber zum Abend hin wird es dann trockener. Zwei Tage Trend, da geht's erstmal herbstlich weiter. 16.31 Uhr, Ostseewelle, der beste Verkehrsservice für unser Land. A19 Richtung Rostock, Abfahrt Güstrow, Unfall, hier noch voll gesperrt. Dann A20 Richtung Lübeck, Unfall, Höheanschluss Lüdersdorf, auch hier Vollsperrung. Fahrt am besten Schönberg runter und dann weiter über die B104, plant aber 50 Minuten mehr ein. Und wer kann, am besten schon Grevesmühlen runterfahren. Landkreis Vorpommern-Greifswald, B111 in Zinnowitz gibt es die Baustelle, in beiden Richtungen 10 Minuten Zeitverlust. Landkreis Rostock, Unfall B103, Ortseingang Güstrow, Verbindungschaussee hier voll gesperrt, am besten weiträumig umfahren. Und Stadtverkehr Rostock, seid ihr heute mit Bus und Bahn schneller und zu Fuß, überall dicke Staus. Vor der Baustelle Holbeinplatz statt auswärts 40 Minuten Zeitverlust, Südring 25 Minuten mehr einplanen, Parkstraße statt auswärts 15 Minuten, Detardingstraße Richtung Parkstraße 15 Minuten und auch zwischen Rostock und Brodersdorf viel Verkehr, auch hier 15 Minuten on top. Die Flitzerblitzer, die stehen an der A24 Richtung Hamburg zwischen Zarentin und Galin und Richtung Berlin hinter Mainburg. B191 Parchim Richtung Lübs, 60er Strecke. Caroline, ganz aufgeregt, hallo.
1: Ein Blitzer habe ich auch noch und zwar ist der in Zarentin Richtung Ratzeburg raus, auf der rechten Seite. Liebe Grüße.
0: Dankeschön. B198 Prenzlau Richtung Dedelow kann es euch erwischen. In Gralmüritz, Lindenweg beidseitig, dann in Greifswald, Marienstraße, Ortseingang Lübten aus Quassel kommend, in Lübbersdorf, 30er Strecke, Ostseebad Nienhagen, Ortsausgang Richtung Redwisch, dann am Ortsausgang Quaden-Schönfeld Richtung Burgstargard, in Rostock, Röversheger Chaussee stadteinwärts an der Vorpommernbrücke, außerdem Schwerin zwischen Warnitz und Pingelshagen beidseitig, zwischen Sito und Röbel Höhe Schamper Mühle und in Wismar, Rostocker Straße stadtauswärts. Habt ihr auch noch welche gesehen? Dann ruft an, Studio-Hotline ist die 0381 49 78 110, denn keiner meldet mehr aktuelle Flitzerblitzer.
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0: Im Mordfall Fabian aus Güstrow geht es jetzt auf die Zielgerade. Ihr hört Ostseewelle. Und nachdem die Beweisaufnahme abgeschlossen wurde, hat heute am 32. Prozesstag ein Psychiater sein Gutachten vorgetragen. Damit soll ja die Schuldfähigkeit der Angeklagten Gina H. geklärt werden. Ostseewelle-Chefreporter Alexander Stut, was kam dabei raus?
1: Na, ganz kurz gesagt, Gina H. ist voll schuldfähig. Das sagte heute der 64-jährige Gutachter von der Unimedizin in Rostock vor Gericht. Er hat ja jeden Verhandlungstag mitgemacht, hat Gina H. da auch beobachtet, hat immer wieder auch gesagt, dass sie keinen Augenkontakt zu Zeugen gesucht hat, außer zum Beispiel zu Matthias R., dem Vater von Fabian. Ansonsten war sie sehr emotionslos, das hat er bei den Besuchen im Gefängnis auch immer wieder mitbekommen. Ja, und er hat sie die ganze Zeit beobachtet, hat auch Fragen gestellt zwischendurch bei den Zeugen und so weiter und hat daraus jetzt ein Gutachten gemacht, 21 Seiten lang, und das hat er ja heute vorgetragen.
0: Der Gutachter hat ja gut eine Stunde dafür gebraucht, das alles zu erläutern. Ist da denn noch was Neues über die Angeklagte ans Tageslicht gekommen?
1: Ja, es ist zumindest das rausgekommen, was sich jetzt auch teilweise im Prozess gezeigt hat. Also Gina H. hat immer wieder versucht, Leute zu manipulieren. Das war sogar bei dem Gutachter so. Als er sie im Gefängnis besucht hat, den ersten Tag quasi, als er das erste Mal da war, kam sie auf ihn zu mit einem sehr großen Ausschnitt zum Beispiel, um vielleicht so ein paar Reize zu zeigen, ihn vielleicht aus der Reserve so ein bisschen zu locken. Sie hat eine heile Familie gemacht. Sie hat also auch ein Bild dabei gehabt von Fabians Vater, von ihr und auch von Fabian, die also dort am Strand waren zum Beispiel. Und da sagte er, das war so ein Manipulationsversuch. Aber er hat auch festgestellt, Liebe heißt für Gina H. besitzen, und dementsprechend kann sie zum Beispiel bei einer Beziehung keine Gefühle oder auch Kompromisse zeigen. Und was ihn mehr oder weniger so ein bisschen beeindruckt hat, sie hatte 5 Männer um sich rum. Und zwar ein fürs Bett, ein fürs Pferd, ein fürs Geld, ein fürs Herz und ein für die Arbeit. Zweimal hat sie Emotionen gezeigt bei diesen Gesprächen, die die beiden hatten. Das war einmal, da ging es um ihr totes Pferd. Und bei dem zweiten hat sie also auch geweint. Da ging es darum, dass ihr Sohn bei einer Pflegefamilie vom Jugendamt untergebracht wurde. Ansonsten war sie wirklich kalt und regungslos.
0: Dankeschön, Ostseewelle-Chefreporter Alexander Stut. Ende Oktober gibt's die Plädoyers und am 10. November wird dann das Urteil erwartet. 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

Die meisten von euch hören Ostseewelle auch beim Autofahren. Dankeschön dafür. Und genau deshalb gibt es ja auch den besten Verkehrsservice für unser Land. Immer sofort, wenn etwas passiert. 16.50 Uhr haben wir es. Vorsicht bitte auf der A20 Rostock-Stettin. Zwischen Grimmen-West und Grimmen-Ost liegt ein Verkehrszeichen mitten auf der Autobahn. Hier bitte schön aufpassen. A20 zwischen Grimmen-West und Grimmen-Ost. Verkehrszeichen liegt auf der Fahrbahn. Hier bitte schön aufpassen.

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1: 16.57 Uhr, Ostseewelle, der beste Verkehrsservice für unser Land. Immer sofort, wenn etwas passiert. Vorsicht bitte auf der A19 Richtung Rostock. Ungesicherte Unfallstelle, Auffahrt Rostock Süd. Hier das Fahrzeug mitten auf der Fahrbahn, unbedingt aufpassen. A19 Richtung Rostock, gab es einen Unfall, alles noch ungesichert. Auffahrt Rostock Süd. Kommt gut ans Ziel, hoffentlich unfallfrei. Wir begleiten euch mit all euren Lieblingshits. Nächste halbe Stunde unter anderem Baby Rexha mit dabei. Mit New Religion. Wir können uns freuen auf Nico Santos und Toby Romeo. Und You're Not Us mit What It Feels Like auch gleich.
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15: Flüchtiger Fahrer lässt Schwerverletzte zurück. USA erwägen neuen Iran-Angriff. Guten Tag, ich bin Adrian Mützel. Bei Beutzenburg hat es einen schweren Verkehrsunfall gegeben. Drei Leute sind hier mit einem Buggy unterwegs gewesen. Das Fahrzeug ist von der Straße abgekommen und gegen einen Baum geprallt. Als die Polizei gekommen ist, hat sie die schwer verletzten Mitfahrer gefunden. Der Fahrer hat die beiden an der Unfallstelle liegen lassen und ist abgehauen. Der 27- und der 29-Jährige sind ins Krankenhaus gekommen. Den 26-Jährigen am Steuer haben sie bei ihm zu Hause angetroffen. Auch er hat sich verletzt und hatte obendrein noch 1,5 Promille. Alkohol und Rauschmittel konsumiert. Dazu ist er bei der Flucht auch noch gegen einen parkenden Transporter gefahren. Der Mann bekommt jetzt mehrere Anzeigen. In einer Bundeswehrkaserne in Hagenow hat es einen Schusswaffenunfall gegeben. Bei einer Schießübung ist ein Soldat verletzt worden. Ein Schuss hatte sich gelöst und den Mann ins Bein getroffen. Der Anfang 30-Jährige ist sofort ins Krankenhaus gekommen. Wie genau der Unfall passiert ist, das soll jetzt geklärt werden. Nach dem Einbruch in ein McDonald's-Restaurant in Sievershagen bei Rostock hat die Polizei jetzt Verdächtige gestellt. Gleich 7 zwischen 12 und 22 Jahren. Einer der Einbrecher konnte noch in der Tatnacht festgestellt werden. Im Zuge der Ermittlungen sind weitere dazugekommen. Schaden bei dem Einbruch 3.000 Euro. Alle Tatverdächtigen sind Deutsche.
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15: Im festgefahrenen Konflikt zwischen den USA und dem Iran könnte die nächste Eskalation drohen. US-Präsident Trump erwägt einen neuen Angriff. Heißt, die Militäreinsätze könnten wieder aufgenommen werden. Die Gespräche dazu sind bereits vor einigen Tagen geführt worden. Viele Amerikaner sind strikt gegen den Krieg, weil die Lebenshaltungskosten und Spritpreise infolge der Blockade der Straße von Hormuz rasant nach oben gegangen sind. Europas größte Billig-Airline Ryanair streicht das Angebot in Deutschland weiter zusammen. Im kommenden Winterflugplan werden rund 700.000 Sitzplätze weniger angeboten als noch vor einem Jahr. Ryanair begründet das mit den hohen staatlichen Gebühren und der hohen Luftverkehrssteuer in Deutschland. 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
16: 12 Grad aktuell in Schönberg am Palmbergstadion, 14 in Neubrandenburg am HKB. Es sind nach wie vor viele dicke Wolken über uns am Start. Im Westen unseres Landes reißen die auch schon auf, im Osten unseres Landes gibt es noch Regen. Der Regen zieht aber Richtung Rügen ab im Laufe der nächsten Stunden. Heute Nacht dann wechselnd bewölkt, überall soweit trocken, bei 7 Grad tiefstens. Und der Zwei-Tage-Trend weiter sehr herbstlich. Morgen von Westen her Regennachschub bei 14 Grad maximal. Und übermorgen auch viele Wolken, wenig Sonne, immer wieder Regenschauer bis 16 Grad. 17.04 Uhr.
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16: A19 in Richtung Rostock, Abfahrt Güstrow, Höhe der Abfahrt Güstrow, gab es einen Unfall, hier noch voll gesperrt. Und Unfall, Auffahrt Rostock Süd, hier Fahrzeug auch mitten auf der Fahrbahn, fahrt schön vorsichtig. A20, Rostock-Stettin, zwischen Grimmen West und Grimmen Ost liegt ein Verkehrszeichen auf dem linken Fahrstreifen, auch hier bitte schön vorsichtig. Dann schauen wir auf die A20 Richtung Lübeck, Unfall, Höhe Anschluss Lüdersdorf, hier noch voll gesperrt. Am besten umfahrt ihr das Ganze, indem ihr Schönberg runterfahrt und dann weiter über die B104. Allerdings dauert das hier jetzt eine Stunde länger. Wer kann? Am besten schon Grevesmühlen runterfahren. Landkreis Vorpommern-Greifswald. B110 in Tuto, Höhe Startanke, sind Schweine auf der Straße. Im Landkreis Rostock gab es einen Unfall. B103, Ortseingang Güstrow, Vollsperrung zwischen Güstrow und dem Ortseingang Klus. Das solltet ihr weiträumig umfahren hier. Stadtverkehr Rostock vor der Baustelle Holbeinplatz. Stadtauswärts jetzt 30 Minuten Zeitverlust. Südring 15 Minuten on top und Parkstraße stadtauswärts dauert 20 Minuten länger. Die Flitzerblitzer, die stehen an der A24 Richtung Hamburg zwischen Zarentin und Gallin und Richtung Berlin hinter Meienburg. B191, Parchim Richtung Lübs. B195 Zarentin Richtung Ratzeburg. In Gralmüritz, Lindenweg stehen sie beidseitig. Außerdem am Ortseingang Lübten aus Quassel kommend. In Lübbersdorf, 30er Strecke. Am Ortsausgang Ostseebad Nienhagen Richtung Redfisch. Am Ortsausgang Quart-Schönfeld in Richtung Burg Stargard. In Rostock-Röversäger Chaussee stadteinwärts an der Vorpommernbrücke. Zwischen Warnitz und Pingelshagen in Schwerin stehen sie beidseitig. Außerdem zwischen Sito und Röbel Höhe Schampermühle. Und in Wismar, Rostocker Straße. Stadt auswärts. Habt ihr auch noch welche gesehen? Dann ruft an. Studio-Hotline ist die 0381 49 78 110, denn keiner meldet mehr aktuelle Flitzerblitzer.
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0: Ostseewelle begleitet euch wohlverdient in den Feierabend, also in den wohlverdienten Feierabend. Und selbst wenn ihr jetzt noch fleißig bei der Arbeit seid, habt mal immer so ein halbes Auge aufs Fenster. Es kann sein, dass da irgendeiner davor steht und gleich mal dran klopft. Oder die Tür geht auf und es steht einer bei euch direkt im Büro und horcht ganz genau hin, welcher Radiosender da hört. 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Jederzeit kann's passieren. 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Auch jetzt. Gerade. Nicht erschrecken. Es geht in Richtung Feierabend mit all euren Lieblingshits. Nächste halbe Stunde unter anderem mit dem brandneuen Rivers von Ray Garvey.
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0: 17.30 Uhr, ihr hört Ostseewelle mit dem Feierabend-Update für 17:30. Adrian Mützel hat die Schlagzeilen für euch.
16: Einen tödlichen Unfall hat es heute auf der A20 gegeben. Höhe Lüdersdorf ist ein 37-Jähriger auf einen LKW aufgefahren. Der Mann ist noch an der Unfallstelle gestorben. Seit Wochen gibt es im Krieg zwischen den USA und dem Iran keine Fortschritte und jetzt erwägt US-Präsident Trump neue Angriffe. Das könnte die Situation erneut eskalieren lassen.
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16: Nach dem Einbruch in ein McDonald's-Restaurant in Sievershagen bei Rostock hat die Polizei jetzt Verdächtige gestellt. Gleich 7 sind es, zwischen 12 und 22 Jahren. Einer der Einbrecher konnte noch in der Tatnacht festgestellt werden. Im Zuge der Ermittlungen sind jetzt weitere dazugekommen. Schaden bei dem Einbruch 3.000 Euro.
0: 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Das Ostseewelle-Feierabendwetter für uns in Mecklenburg-Vorpommern. Es bleibt sehr wechselhaft heute. Hier und da wird es auch noch mal nass bei Temperaturen um 13 Grad. Und auch im Zwei-Tage-Trend sehr herbstlich. Viele Wolken, immer wieder Regen bis 15 Grad. 17.30 Uhr, Ostseewelle, der beste Verkehrsservice für unser Land. A19 Richtung Rostock gab es einen Unfall. Auffahrt Rostock Süd, hier bitte schön aufpassen. A20 Richtung Lübeck, Unfallhöhe Lüdersdorf, hier noch voll gesperrt. Fahrt am besten Schönberg runter und dann weiter über die B104, aber hier staut es sich auch, wenn ihr irgendwie könnt, am besten schon Grevesmühlen runter. Landkreis Vorpommern-Rügen, B109 zwischen Grebene und Heilgeisthof gab es einen Unfall. Landkreis Rostock zwischen Güstrow und dem Ortseingang Kloß. Unfall, hier kommt er ganz vorsichtig dran vorbei, plant aber so 10 Minuten mehr ein. Stadtverkehr Rostock, heute wieder viel Geduld angesagt. Vor der Baustelle Holbeinplatz, stadtauswärts halbe Stunde Zeitverlust. Südring 15 Minuten mehr und Parkstraße stadtauswärts auch so 30 Minuten on top. Die Flitzerblitzer. Die stehen jetzt an der A24 Richtung Hamburg zwischen Zarentin und Galin und Richtung Berlin hinter Meinbock. B191 Parchim Richtung Lübs. B195 Zarentin Richtung Ratzeburg. In Gralmüritz Lindenweg beidseitig. Außerdem Greifswald Marienstraße. Am Ortseingang Lübten aus Quassel kommend. In Lübberstorf, 30er Strecke, Ostsee Bad Nienhagen, Ortsausgang Richtung Redfisch kann es euch erwischen. Außerdem in Rostock, Röversheger Chaussee, statt einwärts an der Vorpommernbrücke. Schwerin zwischen Warnitz und Pingelshagen stehen sie beidseitig und zwischen Sito und Röbel, Höhe Schampermühle. Habt ihr auch noch welche gesehen? Dann ruft an, Studio Hotline ist die 0381 49 78 110. Denn keiner meldet mehr aktuelle Flitzerblitzer.
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0: Jo, ich bin Mike Rostas, Ross im Radio. Kommt gut auf den Hof, jetzt mit Alle Farben und René Miller. Das hier ist Body Talk.

hat jetzt die prachtvolle Villa von Angelina Jolie in Los Angeles für umgerechnet 22 Millionen Euro gekauft. Mensch, Mensch, Mensch, Madonna zieht jetzt dahin. Ihm gehört mit Material Girl aus dem Jahr 85. Das ist Ostseewelle. Alles dabei, was Spaß macht in der Musik. Jetzt aktueller Hit von Michael Schulte. Das hier ist Lovesick.

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13: Tödlicher Unfall auf der A20. USA erwägen neuen Iran-Angriff. Guten Abend, ich bin Adrian Mützel. Heute Vormittag hat es auf der A20 bei Lüdersdorf einen schweren Verkehrsunfall gegeben. Ein 37-Jähriger hat den nicht überlebt. Der Mann ist mit seinem VW in Richtung Lübeck unterwegs gewesen. Dann ist er auf einen vor ihm fahrenden LKW aufgefahren. Der Aufprall ist so heftig gewesen, dass der Mann noch an der Unfallstelle gestorben ist. Die A20 ist in Richtung Lübeck gesperrt worden. Ein DEKRA-Gutachter ermittelt jetzt zur Unfallursache. Schaden 30.000 Euro. Die Autobahn soll in diesen Minuten wieder freigegeben werden. Nach 32 Prozesstagen ist die Beweisaufnahme im Mordfall Fabian aus Güstrow abgeschlossen. Nun werden Ende Oktober die Plädoyers gehalten. Ein Urteil wird am 10. November erwartet. Dann liegt die Ermordung des 8-jährigen Jungen über ein Jahr zurück. Beim heutigen Prozesstag ging es um ein psychologisches Gutachten der Angeklagten. Den ausführlichen Bericht hört ihr noch in dieser Stunde hier bei Ostseewelle. Gleich mehrfach haben bei uns im Land Autos gebrannt. In Waren hat ein Hybridauto beim Aufladen in der Garage Feuer gefangen. Die Feuerwehr ist mit 40 Kameraden angerückt und hat gelöscht. Ein Übergreifen der Flammen auf das angrenzende Wohnhaus konnte verhindert werden. Schaden trotzdem 80.000 Euro. Und die Besitzerin ist mit einer Rauchgasvergiftung ins Krankenhaus gekommen. In Dagun und Rostock sind jeweils Autos angezündet worden. Hier ermittelt die Polizei wegen Brandstiftung.
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13: Im festgefahrenen Konflikt zwischen den USA und dem Iran könnte die nächste Eskalation drohen. US-Präsident Trump erwägt einen neuen Angriff, heißt, die Militäreinsätze könnten wieder aufgenommen werden. Die Gespräche dazu sind bereits vor einigen Tagen geführt worden. Viele US-Amerikaner sind strikt gegen den Krieg, weil die Lebenshaltungskosten und Spritpreise infolge der Blockade der Straße von Hormus rasant nach oben geschnellt sind. 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Und jetzt das Wetter.
14: 11 Grad haben wir aktuell in Marlow am Vogelpark, 12 Neustrelitz am Tiergarten. Das geht heute Nacht noch runter auf 7 Grad tiefstens. Sind noch viele Wolken im Osten unseres Landes unterwegs, ganz vereinzelt auch noch Regen. Im Westen unseres Landes schon ordentlich wolkenlos am Himmel. Und es reißt immer weiter auf über uns. Heute Nacht dann spätestens überall trocken und der 2-Tage-Trend. Naja, es geht erstmal so herbstlich weiter. Morgen von Westen her schon wieder Regennachschub bei 14 Grad maximal und übermorgen auch viele Wolken, wenig Sonne, immer wieder Regenschauer bis 16 Grad. 18.03 Uhr, Ostseewelle, der beste Verkehrsservice für unser Land. Schauen wir auf die A20 Richtung Lübeck. Unfall zwischen Schönberg und Lüdersdorf, immer noch voll gesperrt. Letzte freie Ausfahrt ist ja Schönberg, aber ihr steht hier über eine Stunde im Stau. Am besten fahrt ihr schon Grevesmühlen runter und dann weiträumig über die B105. Landkreis Vorpommern-Rügen, B109 zwischen Griebenow und Heilgeisthof, Unfall. Dann schauen wir in den Stadtverkehr Rostock. Vor der Baustelle Holbeinplatz stadtauswärts 25 Minuten Zeitverlust. Und Parkstraße stadtauswärts jetzt 35 Minuten. Info für den Fährverkehr. Die Fähre Stallbrode-Glewitz fährt heute nicht mehr, das ist einfach zu windig. Und die Flitzerblitzer. Die stehen an der A24 Richtung Hamburg zwischen Zarentin und Galin und Richtung Berlin hinter Meienburg. B191 Parchim Richtung Lübs. B195 Zarentin Richtung Ratzeburg. In Greifswald Marienstraße. Außerdem am Ortseingang Lübten aus Quassel kommend. In Lübbersdorf 30er Strecke. Am Ortsausgang Ostseebad Nienhagen Richtung Redwisch. In Rostock Röversheger Chaussee stadteinwärts an der Vorpommernbrücke. Schwerin zwischen Warnitz und Pingelshagen sogar beidseitig. Und zwischen Sito und Röbel Höhe Schampermühle. Habt ihr auch noch welche gesehen? Dann ruft an, Studio-Hotline ist die 0381 49 78 110, denn keiner meldet mehr aktuelle Flitzerblitzer.
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0: Ja, unsere Redaktion hier ist in diesen Tagen total leer. Es ist

0: Römer, hat gerade eine Fahrschule angehalten und hier scheint gerade der Fahrlehrer ausgestiegen zu sein auf dem Beifahrersitz, um auf seinen Fahrschüler zu warten. Auto läuft aber und Ostseewelle läuft bestimmt auch. Moin Moin!
1: Moin!
0: Eike von Ostseewelle, wen habe ich denn hier?
1: Florian.
0: Florian, du bist Fahrlehrer.
1: Ich bin Fahrlehrer, ja.
0: Und du wartest gerade auf einen Schüler.
1: Ja, richtig.
0: Und ich sehe da bei dir im Bildschirm schon was ganz, ganz Feines.
1: Ja, Ostseewelle ist immer gut. Das beruhigt einen immer.
0: Beruhigt einen?
1: Jo. Man hört immer alle Nachrichten. Man ist immer aktuell unterwegs, ne?
0: Mach's mal ein bisschen lauter, ne?
2: Euro geschätzt. Ermittelt wird gegen 6.
0: Das ist der Kollege Adrian Mütze. 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Das heißt, für dich gibt's 500 Euro.
1: Nein.
0: Ja.
1: Wahnsinn, Alter. Geil.
0: Du bist auch noch ein junger Fahrlehrer, wa?
1: Ja, ich bin ganz frisch.
0: Was findest du denn so geil am Fahrlehrer sein?
1: Jemanden was beibringen, wovon er den ganzen Leben was von hat.
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18.22 Uhr, Ostseewelle, der beste Verkehrsservice für unser Land, immer sofort, wenn etwas passiert. Vorsicht bitte auf der A24 Richtung Hamburg, zwischen Suco und Parchim liegen Reifenteile mitten auf der Autobahn. Hier unbedingt aufpassen, A24 Richtung Hamburg, Reifenteile auf der Fahrbahn zwischen Suco und Parchim.

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2: Ihr hört Ostseewelle am Donnerstagabend. Hier gibt's die meiste Musik mit allen aktuellen Hits, auch in der nächsten halben Stunde. Dann unter anderem Save Me Tonight von Jennifer Lopez und David Guetta mit dabei. Und Dua Lipa Houdini gibt's auch mit dazu.
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2: Es wird 18.30 Uhr, hört Ostseewelle mit dem Feierabend-Update für 6:30. Adrian Mützel hat die Schlagzeilen für euch.
17: Einen tödlichen Unfall hat es heute Mittag auf der A20 gegeben. Höhe Lüdersdorf ist ein 37-Jähriger auf einen LKW aufgefahren. Der Mann ist noch an der Unfallstelle gestorben. Die Billig-Airline Ryanair stampft das Angebot in Deutschland weiter ein. Rund 700.000 Sitzplätze weniger sind im Winterflugplan vorgesehen. Am meisten betrifft das den BER.
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17: Nach dem Einbruch in ein McDonald's-Restaurant in Sievershagen bei Rostock hat die Polizei jetzt Verdächtige gestellt. Gleich 7 sind es, zwischen 12 und 22 Jahren. Einer der Einbrecher konnte noch in der Tatnacht festgestellt werden. Im Zuge der Ermittlungen sind jetzt weitere dazugekommen. Schaden bei dem Einbruch 3.000 Euro.
2: 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Das Ostseewelle-Feierabendwetter für uns in Mecklenburg-Vorpommern. Es bleibt sehr wechselhaft heute. Hier und da wird es auch noch mal nass bei Temperaturen um 13 Grad. Und auch im Zwei-Tage-Trend sehr herbstlich. Viele Wolken, immer wieder Regen bis 15 Grad. 18.31 Uhr, Ostseewelle, der beste Verkehrsservice für unser Land. A20 Richtung Lübeck, Unfall zwischen Schönberg und Lüdersdorf, hier immer noch voll gesperrt. Vor der Abfahrt Schönberg 20 Minuten bitte mehr einplanen. Am besten fahrt er gleich Grevesmühlen runter und dann weiträumig über die B105. A24 Richtung Hamburg, nochmal der Hinweis, zwischen Suko und Parchim liegen Reifenteile auf der Fahrbahn, hier bitte aufpassen. Landkreis Mecklenburgische Seenplatte, B194 zwischen Borrentin und Demmin, Äste auf der Fahrbahn. Und im Stadtverkehr Rostock dauert es länger. Vor der Baustelle Holbeinplatz statt auswärts 20 Minuten Zeitverlust, Parkstraße statt auswärts jetzt 10 Minuten. Info für den Fährverkehr haben wir. Die Fähre Stahlbrode-Glewitz fährt heute nicht mehr, das ist einfach zu windig. Und die Flitzerblitzer, die stehen an der A24 Richtung Hamburg zwischen Zarrentin und Gallin und Richtung Berlin hinter Mainburg. B191 Parchim Richtung Lübs. B195 in Zarrentin Richtung Ratzeburg. In Greifswald Marienstraße, Lübten, Ortseingang aus Quassel kommend. Außerdem in Lübbersdorf, das ist eine 30er-Strecke hier. Ortsausgang Ostsee-Bad Nienhagen Richtung Redwisch kann es euch erwischen. In Rostock stehen sie Röversheger Chaussee stadteinwärts an der Vorpommernbrücke. Schwerin zwischen Warnitz und Pingelshagen beidseitig. Und zwischen Sito und Röbel Hirschampermühle. Habt ihr auch noch welche gesehen? Dann ruft an, Studio Hotline ist die 0381 49 78 110. Denn keiner meldet mehr aktuelle Flitzerblitzer.
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2: Auch beim Abendessen mit der Familie haben wir alle eure Lieblingshits am Start. Das hier sind Jennifer Lopez und David Guetta mit Save Me Tonight.

0: Im Mordfall Fabian aus Güstrow geht es jetzt auf die Zielgerade. Ihr hört Ostseewelle. Und nachdem die Beweisaufnahme abgeschlossen wurde, hat heute am 32. Prozesstag ein Psychiater sein Gutachten vorgetragen. Damit soll ja die Schuldfähigkeit der Angeklagten Gina H. geklärt werden. Ostseewelle-Chefreporter Alexander Stuth, was kam dabei raus?
1: Na, ganz kurz gesagt, Gina H. ist voll schuldfähig. Das sagte heute der 64-jährige Gutachter von der Uni Medizin in Rostock vor Gericht. Er hat ja jeden Verhandlungstag mitgemacht, hat Gina H. da auch beobachtet, hat immer wieder auch gesagt, dass sie keinen Augenkontakt zu Zeugen gesucht hat, außer zum Beispiel zu Matthias R., dem Vater von Fabian. Ansonsten war sie sehr emotionslos, das hat er bei den Besuchen im Gefängnis auch immer wieder mitbekommen. Ja, und er hat sie die ganze Zeit beobachtet, hat auch Fragen gestellt zwischendurch bei den Zeugen und so weiter und hat daraus jetzt ein Gutachten gemacht, 21 Seiten lang, und das hat er ja heute vorgetragen.
0: Der Gutachter hat ja gut eine Stunde dafür gebraucht, das alles zu erläutern. Ist da denn noch was Neues über die Angeklagte ans Tageslicht gekommen?
1: Ja, es ist zumindest das rausgekommen, was sich jetzt auch teilweise im Prozess gezeigt hat. Also Gina A. hat immer wieder versucht, Leute zu manipulieren. Das war sogar bei dem Gutachter so. Als er sie im Gefängnis besucht hat, den ersten Tag quasi, als er das erste Mal da war, kam sie auf ihn zu mit einem sehr großen Ausschnitt zum Beispiel, um vielleicht so ein paar Reize zu zeigen, ihn vielleicht aus der Reserve so ein bisschen zu locken. Sie hat eine heile Familie gemacht. Sie hat also auch ein Bild dabei gehabt von Fabians Vater, von ihr und auch von Fabian, die also dort am Strand waren zum Beispiel. Und da sagte er, das war so ein Manipulationsversuch. Aber er hat auch festgestellt, Liebe heißt für Gina H. besitzen, und dementsprechend kann sie zum Beispiel bei einer Beziehung keine Gefühle oder auch Kompromisse zeigen. Und was ihn mehr oder weniger so ein bisschen beeindruckt hat, sie hatte 5 Männer um sich rum. Und zwar ein fürs Bett, ein fürs Pferd, ein fürs Geld, ein fürs Herz und ein für die Arbeit. Zweimal hat sie Emotionen gezeigt bei diesen Gesprächen, die die beiden hatten. Das war einmal, da ging es um ihr totes Pferd. Und bei dem zweiten hat sie also auch geweint. Da ging es darum, dass ihr Sohn bei einer Pflegefamilie vom Jugendamt untergebracht wurde. Ansonsten war sie wirklich kalt und regungslos.
0: Dankeschön, Ostseewelle-Chefreporter Alexander Stuth. Ende Oktober gibt's die Plädoyers und am 10. November wird dann das Urteil erwartet. Die ganze Chronologie des Mordprozesses könnt ihr nachlesen im Nachrichtenportal bei ostseewelle.de und in der knallroten Ostseewelle-App.

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9: Tödlicher Unfall auf der A20. Ryanair verkleinert deutsches Angebot weiter. Guten Abend, ich bin Adrian Mützel. Heute Vormittag hat es auf der A20 bei Lüdersdorf einen schweren Verkehrsunfall gegeben. Ein 37-Jähriger hat den nicht überlebt. Der Mann ist mit seinem VW in Richtung Lübeck unterwegs gewesen. Dann ist er auf einen vor ihm fahrenden LKW aufgefahren. Der Aufprall ist so heftig gewesen, dass der Mann noch an der Unfallstelle gestorben ist. Die A20 ist in Richtung Lübeck gesperrt worden. Ein DEKRA-Gutachter ermittelt jetzt zur Unfallursache. Schaden 30.000 Euro. In einer Bundeswehrkaserne in Hagenow hat es einen Schusswaffenunfall gegeben. Bei einer Schießübung ist ein Soldat verletzt worden. Ein Schuss hatte sich gelöst und den Mann ins Bein getroffen. Der Anfang 30-Jährige ist sofort ins Krankenhaus gekommen. Wie es genau zu dem Unfall gekommen ist, steht noch nicht fest. Seit heute stehen zwei Geldautomaten-Knacker vor Gericht. Sie sollen zwischen November 25 und Februar 26 mehrere Automaten in Rostock gesprengt haben. In einem Fall haben sie an einer Tankstelle an der Stadtautobahn 40.000 Euro erbeutet. In den anderen Fällen sind sie trotz Sprengung nicht an die Geldkassetten gekommen. Eigentlich sollte heute nur die Anklageschrift verlesen werden. Überraschenderweise haben die beiden Verdächtigen ihre Taten direkt gestanden.
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9: Europas größte Billig-Airline Ryanair streicht das Angebot in Deutschland weiter zusammen. Im kommenden Winterflugplan werden rund 700.000 Sitzplätze weniger angeboten als noch vor einem Jahr. Ryanair begründet das mit den hohen staatlichen Gebühren und der hohen Luftverkehrssteuer in Deutschland. Noch immer ist unklar, ob in der Nähe des Münchner Flughafens wirklich ein Puma unterwegs ist. Ein Jäger hatte auf seiner Wärmebildkamera ein Tier gesichtet, das raubkatzenartig aussieht. Jetzt durchkämmen Polizisten mit Suchhunden, Hubschraubern und Wärmebilddrohnen das Gebiet. Dabei hilft es der Polizei allerdings nicht, dass unbekannte KI-Fake-Bilder im Internet verbreiten. 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Und jetzt das Wetter.
10: 11 Grad aktuell in Teterow auf dem Marktplatz, 12 in Ückeritz am Achterwasser, 7 bleiben davon noch übrig. Dazu ist es wechselnd bewölkt, ganz vereinzelt wird es vor allem in Vorpommern noch mal ein bisschen nass, aber die letzten Schauer ziehen dann heute im Laufe des Abends auch raus. Dann bleibt es erstmal überwiegend trocken und der Zwei-Tage-Trend, ja, weiter sehr wechselhaft. Morgen von Westen her neuer Regen mit dabei bei 14 Grad maximal und übermorgen auch viele Wolken, wenig Sonne, immer wieder Regenschauer bei 16 Grad. 19.02 Uhr.
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10: A20 Richtung Lübeck. Ihr meldet Unfallstelle zwischen Schönberg und Lüdersdorf beräumt. Vollsperrung aufgehoben. Landkreis Mecklenburgische Seenplatte. B194 zwischen Borrentin und Termin liegen noch so ein paar Äste auf der Fahrbahn. Hier bitte schön aufpassen. Und Stadtverkehr Rostock. Vor der Baustelle Holbeinplatz statt auswärts 20 Minuten Zeitverlust jetzt. Und Parkstraße statt auswärts sind es 10 Minuten mehr. Info für den Fährverkehr. Die Fähre Stallbrode-Glewis, die fährt heute nicht mehr, das ist einfach zu windig. Und die Flitzerblitzer, die stehen an der A24 Richtung Hamburg zwischen Zarentin und Gallin und Richtung Berlin hinter Meinburg. B191 Parchim Richtung Lübs. B195 in Zarentin Richtung Ratzeburg, am Ortseingang Lübten aus Quassel kommend, außerdem in Lübbersdorf auf der 30er Strecke, am Ortsausgang aus Ostseebad Nienhagen Richtung Redwisch, in Rostock Röversheger Chaussee statt einwärts an der Vorpommernbrücke, außerdem in Schwerin zwischen Warnitz und Pingelshagen beidseitig und zwischen Sitow und Röbel Höhe Schampermühle. Habt ihr auch noch welche gesehen? Dann ruft an, Studio-Hotline ist die 0381 49 78 110, denn keiner meldet mehr aktuelle Flitzerblitzer.
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10: Ostseewelle. Yo, ich bin Mike Ross, das Ross im Radio. Macht euch einen schönen Donnerstagabend. Jetzt mit der Bowser, unserem aktuellen Hit, das hier ist Magnetic.

ganz entspannt und mal ein bisschen krachender. Das ist Ostseewelle. Jeden Tag, den ganzen Tag gibt es hier die meiste Musik mit allen aktuellen Hits und natürlich zwischendurch immer wieder richtig coole Musiküberraschungen. Carrie Hilson haben wir hier für euch am Start mit I Like und Kamerad macht sie auch schon startklar. Gleich hinterher mit Be Mine für euren Donnerstagabend.

0: der Sound, den wir brauchen nach einem stressigen Arbeitstag, oder? Viele von euch schon im Feierabend, andere noch bei der Spätschicht fleißig. Ostseewelle ist immer mit dabei, gleich mit Bryan Adams und Heaven. Außerdem haben wir Lady Gaga mit dabei mit Abracadabra und Krista Serenity. Gleich.
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0: 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Für 7:30 Adrian Mützel hat die Schlagzeilen für euch.
5: Prozesstag 32 ist es heute im Mordfall Fabian aus Güstrow gewesen. Durch ein psychiatrisches Gutachten ist jetzt klar, die Angeklagte Gina H. ist voll schuldfähig. Der Prozess soll im kommenden Monat zu Ende sein. Bestürzung in Brandenburg. Vier Jugendliche sind bei einem Unfall ums Leben gekommen. Ein Autofahrer hatte auf einer Landstraße überholt und die vier 14- bis 19-Jährigen auf ihren Mopeds gerammt.
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5: Der neue Skateplatz in Stralsund ist gerade erst eröffnet worden und schon ist er mit Graffiti beschmiert. Vier bis fünf Unbekannte sollen die Rückseite Richtung Weidenkamp besprüht haben. Zeugen haben die Schmierfinken beobachtet und die Polizei gerufen, da sind sie allerdings schon weg gewesen. Es sollen wohl zwei Männer und zwei Frauen gewesen sein.
0: 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Schauen wir aufs Abendwetter hier bei Ostseewelle. Es ist wechselnd bewölkt, jetzt auch überwiegend trocken. Nur noch ganz vereinzelt ein paar kleinere Regenschauer mit dabei. Aber auch die verziehen sich. Über Nacht bleibt es dann überwiegend trocken bei 7 Grad tiefstens. Und der Zwei-Tage-Trend weiter sehr herbstlich. Morgen viele Wolken. Von Westen her schiebt sich neuer Regen rein bei 14 Grad maximal. Übermorgen auch viele Wolken, wenig Sonne, immer wieder Regen bei 16 Grad. 19.32 Uhr, Ostseewelle, der beste Verkehrsservice für unser Land. Stadtverkehr Rostock vor der Baustelle Holbeinplatz, stadtauswärts noch 10 Minuten Zeitverlust. Und Info für den Fährverkehr, die Fähre Stahlbrode-Glewitz fährt heute nicht mehr. Es ist so windig da draußen, ne? Die Flitzerblitzer, die stehen an der A24 Richtung Hamburg zwischen Zarentin und Galin und Richtung Berlin hinter Mainburg. B191 Parchim Richtung Lübs. B195 Zarentin Richtung Ratzeburg, am Ortseingang Lübten aus Quassel kommend, außerdem in Lübbersdorf, das ist eine 30er-Strecke hier, in Rostock-Röversheger Chaussee stadteinwärts an der Vorpommernbrücke und zwischen Sito und Röbelhöhe Schampermühle. Habt ihr auch noch welche gesehen? Dann ruft an, Studio-Hotline ist die 0381 49 78 110, denn keiner meldet mehr aktuelle Flitzerblitzer.
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1: Ohrwürmer fürs Leben ist ein Konzert, das zwei Chöre gemeinsam auf die Beine gestellt haben und in dieser Woche an zwei Konzertterminen in zwei Kirchen präsentieren. Einer der Chöre ist der gemischte Chor aus Velgast, der andere ist Enquire for Heaven aus Stralsund mit Chorleiter Matthias Pech.
2: Das ist der Gospelchor, der in diesem Jahr schon 23 Jahre alt geworden ist. Der hat alles Mögliche schon gemacht. Also es gibt Gospelnächte, es gibt auch reine Konzerte nur mit Klavier und Chor. Mit dem Velgaster Chor zusammen haben wir eine Chorbegegnung, in der beide Chöre ein bisschen was alleine singen werden, aber auch gemeinsame Werke. Und unser Konzert hier in Stralsund findet am 10. Oktober statt, was der Tag für Voices for Hospices, also Stimmen für die Hospizbewegung ist. Dazu wird es in diesem Konzert auch einige Werke geben, die diesem wichtigen Thema auch dann Rechnung tragen.
1: Das Konzert findet statt am Samstag um 19.30 Uhr in der Knieper Kirche, dem neuen Gemeindezentrum im Stralsunder Stadtteil Knieper West. Das Konzert in Velgast findet schon einen Tag früher statt, am Freitag, ebenfalls um 19.30 Uhr in der Velgaster Kirche. Der Eintritt zu beiden Konzertabenden ist frei. Aus der Ostseewelle Kirchenredaktion Jana Kaniette.
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6: Beweisaufnahme im Fall Fabian abgeschlossen. Tödlicher Unfall mit Jugendlichen in Brandenburg. Guten Abend, ich bin Adrian Mützel. Nach 32 Prozesstagen ist die Beweisaufnahme im Mordfall Fabian aus Güstrow abgeschlossen. Nun werden Ende Oktober die Plädoyers gehalten. Ein Urteil wird am 10. November erwartet. Dann liegt die Ermordung des 8-jährigen Jungen über ein Jahr zurück. Am Rostocker Landgericht ist es heute um ein psychiatrisches Gutachten gegangen. Ergebnis: Gina H. hat psychopathische Züge und ihr eigener Vorteil steht im Vordergrund. Der Sachverständige hat ihr zwar eine Borderline-Persönlichkeitsstörung attestiert, trotzdem soll sie zum Tatzeitpunkt genau gewusst haben, was sie tut und sich auch der Konsequenzen bewusst gewesen sein. Die Polizei in Vorpommern warnt uns vor dem Elch, der dort unterwegs ist. So ein Tier kann mal bis zu 600 Kilo wiegen. Bei einem Verkehrsunfall wären die schwere Schäden vorprogrammiert. Gesehen worden ist der Elch schon in Satel bei Barth und bei Greifswald. Elche können bis zu 150 Kilometer pro Tag zurücklegen. Sie kommen meist aus Polen zu uns rüber. Fotos und Videos von dem Elch seht ihr auf unseren Social-Media-Kanälen bei Ostseewelle.
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6: Ein schwerer Verkehrsunfall mit 4 toten Jugendlichen sorgt für Bestürzung. Im brandenburgischen Landkreis Barnim wollte ein Autofahrer auf einer Landstraße mehrere Fahrzeuge überholen. Dabei ist er mit 3 entgegenkommenden Mopeds zusammengestoßen. 3 junge Männer zwischen 15 und 19 Jahren sowie eine 14-jährige Mitfahrerin sind tot. Der Autofahrer ist verletzt worden. In Italien ist der Weg frei für das neue Wahlrecht. Die Abgeordnetenkammer hat das umstrittene Vorhaben von Ministerpräsidentin Meloni durchgewunken. Die Neuregelung sieht vor, dass eine Partei oder eine Koalition schon ab 42% der Stimmen automatisch die Mehrheit im Parlament hat. Meloni hatte vor der Abstimmung mit ihrem Rücktritt gedroht, sollte die Reform durchfallen. 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Und jetzt das Wetter.
7: DT Temperaturen liegen aktuell bei 11 Grad. Das geht heute Nacht noch runter auf 7 Grad tiefstens. Dazu ist es wechselnd bewölkt, jetzt auch überwiegend trocken. Nur noch ganz vereinzelt so ein paar Regentropfen mit dabei. Über Nacht bleibt es dann auch wechselnd bewölkt und überall soweit trocken. Und der Zwei-Tage-Trend, ja, weiterhin sehr, sehr herbstlich. Morgen von Westen her Regennachschub bei 14 Grad maximal. Und übermorgen auch viele Wolken, wenig Sonne. Immer wieder gibt's Regen bei 16 Grad maximal. 20:02 Ostseewelle, der beste Verkehrsservice für unser Land. Soweit alles frisch, alles frei auf unseren Straßen und Autobahnen. Euch eine gute Fahrt. Flitzerblitzer, die stehen an der A24 Richtung Hamburg zwischen Zarentin und Gallin und Richtung Berlin hinter Mainburg. B191 Parchim Richtung Lübs, 60er Strecke. B195 in Zarentin Richtung Ratzeburg. Am Ortseingang Lübten aus Quassel kommend. Außerdem Rostock, Röversäger Chaussee stadteinwärts an der Vorpommernbrücke und zwischen Sito und Röbel Schampermühle. Habt ihr auch noch welche gesehen? Dann ruft an. Studio Hotline ist die 0381 49 78 110. Denn keiner meldet mehr aktuelle Flitzerblitzer.
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7: Jawohl, ich bin Mike Ross, das Ross im Radio. Gleich gibt's eine neue Runde Hit oder Shit. Vorher noch Fastboy, Ariana Grande. Und hier aus dies.

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20.13 Uhr, Ostseewelle, der beste Verkehrsservice für unser Land. Immer sofort, wenn etwas passiert, beziehungsweise bevor etwas passiert. Vorsicht bitte im Stadtverkehr Stralsund, B96 auf der Rügenbrücke Richtung Altefähr. Ist ein Radfahrer ohne Licht unterwegs, sehr schlecht zu sehen. Hier bitte schön aufpassen. B96 auf der Rügenbrücke Richtung Altefähr in Stralsund, Radfahrer ohne Licht unterwegs. Fahrt hier bitte schön vorsichtig. So, und wenn wir schon mal ein Mikrofon anhaben, können wir auch schon loslegen. Es wird jetzt wieder interaktiv hier bei Ostseewelle. Wir starten nämlich eine neue Runde Hit oder Shit mit euch am Telefon. Denn ihr wisst ja, wenn wir brandneue Hits auf den Tisch bekommen, dann spielen wir die nicht einfach im Radio. Zuerst muss jeder Song natürlich erstmal durch eure Qualitätskontrolle. Heute haben wir den brandneuen Hit von Mark Forster reinbekommen. Der heißt Cool. Und noch cooler gibt sich ja Mark Forster selbst im Augenblick. Bisher gehörten ja mal Basecap und Brille zu seinen Markenzeichen. Neuerdings rennt er ohne Basecap rum, sieht gleich ganz anders aus. Und ich finde, er klingt auch irgendwie ein bisschen anders vom Sound her. Also anders, als man ihn bisher so kannte. Wir hören mal gemeinsam rein und ihr sagt uns hinterher, ob euch dieser Hit gefällt oder eher nicht. Ist das für euch ein Hit oder eher Shit? Sollen wir das Ding regelmäßig spielen in Zukunft oder lieber nicht? Studio-Hotline gebe ich euch schon mal, das ist die 0381 49 78 110. Aber erstmal reinhören. Mark Forster mit Cool.

0: 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Cool von Mark Forster bei Ostseewelle. Findet ihr den cool oder eher nicht? Ist das ein Hit oder ist das Shit? Wollt ihr den jetzt regelmäßig bei Ostseewelle hören oder soll man den lieber gleich in die Tonne kloppen? Ich weiß nicht, wie ich den finden soll. Wie findet ihr den? Studio Hotline 0381 49 78 110. Jetzt anrufen, alle kommen durch. Wir fangen an mit Leitung 1. Guten Abend.
1: Guten Abend, Mike. Hier ist Thomas aus Lübsiede.
0: Hi.
1: Hi. Der liegt im Krankenhaus, aber ich sag ganz kurz, ich sag ein Hit.
0: Du sagst Hit. Du liegst, ja. Hab ich das richtig verstanden? Du liegst gerade im Krankenhaus?
1: Ich werde nächste Woche operiert. Ich habe einen Armbruch.
0: Oha.
1: Dreifachen Armbruch.
0: Dreifachen auch noch. Du lässt aber auch nichts aus. Dann erstmal gute Besserung von uns, ja?
1: Ja, auf jeden Fall haben wir uns 20 Tage.
0: Komm schnell wieder auf die Beine, ja?
1: Ja, das wird schon.
0: Mach's gut. Ne? Tschüss. So, und dann machen wir weiter. Leitung 2, Abend.
2: Ja, einen wunderschönen guten Abend. Mike hier aus Berlin.
0: Naja, guten Tag.
2: Ja, also ich würde sagen, ist ein Radiosong. Kann man hören, ist ein Hit.
0: Na, dann machen wir cool. Mikey, danke dir. Schöne Grüße nach Berlin und gleich der nächste Abend.
3: Ja, hallo Mike. Wie Mike?
0: Ja, das ist richtig. Ja, wer bist du denn?
3: Achso, hier ist auf jeden Fall Thorsten und ich bin echt beeindruckt. Also ich finde das ein Hit.
0: Ja, okay, machen wir Strich.
3: Ja, okay.
0: Steht das aktuell 3-0 für Hit. Wir spielen ja immer so lange, bis wir 5 Striche auf einer Seite haben. Da sind wir mal sehr gespannt, was noch kommt. Wer ist noch dran? Hi.

0: Hi. Also, ich würde sagen Sheet.
1: Sheet. Oh, jetzt wird's doch nochmal spannend hier. 4-2 jetzt. Dankeschön fürs Mitmachen und gleich der Nächste.
2: Ja, Martina hier. Hallo.
1: Hallo, Martina.
2: Ich sage, das ist ein Hit.
1: Das ist ein Hit. Martina, dann hast du es.
2: Hat mir richtig gut gefallen.
1: Dann hast du es damit bestimmt. 5-2 für Hit. Martina, du sitzt gerade im Auto?
2: Ja.
1: Fährst du nach Hause oder zum Dienst?
2: Ja, nach Hause von der Arbeit.
1: Oh, na endlich Feierabend. Dann genieß den Feierabend. Genau. Mach dir noch einen schönen Abend.
2: Mach ich. Du auch. Tschüss.
1: Tschüss. Dankeschön fürs Mitmachen. Euer Feedback, immer ganz wichtig, das wisst ihr, ne? Nur so schaffen wir das beste Musikprogramm in Mecklenburg-Vorpommern. Wir haben 5-2. Ein Ergebnis für Hit. Das heißt, ich gebe an die Musikredaktion folgende Info. Mark Forster mit Cool findet die Ostseewelle-Hörerfamilie cool. So, ist notiert. Und die nächste Runde Hit oder Shit gibt es dann am Dienstagabend wieder um 20.15 Uhr mit euch live am Telefon, nur hier bei Ostseewelle. Und für alle, die jetzt in den Feierabend fahren, nach dem stressigen Arbeitstag brauchen wir auch mal Mucke, um so ein bisschen runterkommen, ne? Und da gibt es jetzt Gänsehaut-Sound bei Ostseewelle von Whitney Houston. Das hier ist One Moment in Time.

0: Feierabend genießen. Bei der Spätschicht, beim mentalen Fertigmachen für die Nachtschicht, die vielleicht heute noch kommt. Ostseewelle ist immer und überall mit dabei, mit der meisten Musik, mit allen aktuellen Hits. In der nächsten halben Stunde haben wir Moskena für euch mit dabei, mit Worshipping the Sun. Dazu September aus den 2000ern und Teddy Swims mit seiner mega geilen Stimme gleich.
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0: Schauen wir aufs Abendwetter hier bei Ostseewelle. Temperaturen liegen aktuell bei 11 Grad. Hier und da, ja, noch kleinere Regenschauer mit dabei, aber größtenteils sind die Wolken schon aufgerissen. Ist es auch erstmal trocken. Über Nacht bleibt es genau so. Es kann, wenn überhaupt, nur ganz vereinzelt mal ein bisschen regnen. Eigentlich bleibt es überwiegend trocken bei 7 Grad tiefstens. Und der 2-Tage-Trend: Morgen von Westen her neuer Regen bei 14 Grad im Laufe des Tages und auch übermorgen viele Wolken, wenig Sonne. Immer wieder kann nass werden bei 16 Grad maximal. 20.31 Uhr, Ostseewelle, der beste Verkehrsservice für unser Land. Im Stadtverkehr Stralsund noch mal ein bisschen aufpassen. B96, Rügenbrücke Richtung Alte Fähr, Radfahrer ohne Licht unterwegs, müsste jetzt auf der Insel Rügen angekommen sein. Hier bitte schön vorsichtig. Die Flitzerblitzer, die stehen an der A24 Richtung Hamburg zwischen Zarentin und Gallin und Richtung Berlin hinter Meinburg. Am Ortseingang Lübten aus Quassel kommend. Außerdem Rostock, Röversäger Chaussee stadteinwärts an der Vorpommernbrücke und zwischen Sito und Röbel, Höhe Schampermühle. Habt ihr auch noch welche gesehen? Immer ran damit. Studio-Hotline ist immer die 0381 49 78 110. 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
0: Jo, ich bin Mike Rostas, raus im Radio und hier haben wir ihn. Teddy Swims mit seiner Mega-Stimme. Ich finde den wirklich mega. Das ist Mr. Know-It-All für euren Donnerstagabend.

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1: Ich bin Dirk Zeitler. Nach der Abgeordnetenhauswahl in Berlin haben Linke, Grüne und SPD bekannt gegeben, Sondierungsgespräche über eine mögliche Regierung aufzunehmen. Als Grundlage haben die drei Parteien eine Vereinbarung zu den Themen Antisemitismus und organisierter Kriminalität getroffen.
2: Wir stärken jüdisches Leben und wir nehmen keinen Kontakt zu Personen aus der organisierten Kriminalität auf. Wer sich nicht dran hält, fliegt aus der Regierung oder gleich ganz aus der Partei. Dass so eine Vereinbarung nötig ist, liegt an der Berliner Linkspartei, deren Wahlsieg unter anderem ein Clanchef mitgefeiert hatte. Innerhalb von Grünen und SPD gibt es Warnungen vor einer Zusammenarbeit. Jan-Henner Reitze, Nachrichtenredaktion.
1: Die Airlines der Lufthansa Group setzen ihre Flüge in die saudi-arabische Hauptstadt Riad vorübergehend aus. Die Verbindungen sollen bis einschließlich 16. Oktober gestrichen werden. Hintergrund seien die aktuellen Entwicklungen im Nahen Osten. Zuvor hatte die Houthi-Miliz einen neuen Raketenangriff auf den Flughafen von Riad für sich reklamiert. Saudi-Arabien teilte mit, mehrere Geschosse seien abgefangen worden. Wegen hoher Lebenskosten und der Konjunkturschwäche kämpfen immer mehr Menschen mit unbezahlten Rechnungen. Im vergangenen Jahr sei der Anteil der Verbraucher mit Zahlungsstörungen auf 8,1% gestiegen. Das zeigt eine Schufa-Auswertung. Im Vorjahr habe der Wert noch bei 7,9% gelegen.
3: Die Experten sehen noch keine richtige Verschuldungskrise, aber der Schufa werden von Unternehmen oder Banken deutlich mehr Fälle gemeldet. Viele Menschen tauchen zum allerersten Mal mit Zahlungsproblemen auf. Ihr Anteil wuchs um 12%. Es wurden auch mehr Privatinsolvenzen beantragt, mehr als die Hälfte davon von 30- bis 49-Jährigen und weitere 13% von 20- bis 29-Jährigen. Ursula Winkler, Nachrichtenredaktion.
1: Bei einer Waffenkontrolle in der Oberpfalz ist ein Mitarbeiter des Landratsamts Neumarkt erschossen worden. Eine zweite Person wurde schwer verletzt. Nach bisherigen Erkenntnissen hatte ein Waffenbesitzer in Berngau auf die beiden Behördenmitarbeiter geschossen und sich anschließend in einem Wohnhaus verschanzt. Die Polizei umstellte das Gebäude. Spezialkräfte waren am Abend weiter im Einsatz.
4: Hier ist das Abendwetter bei Ostseewelle. Es ist wechselnd bewölkt, heute Abend und über Nacht und überwiegend auch trocken. Temperaturen sacken noch ab auf 7 Grad. Und der Zwei-Tage-Trend bleibt eher durchwachsen. Morgen von Westen her immer wieder Regen mit dabei, bei 14 Grad maximal. Und auch übermorgen viele Wolken, wenig Sonne, immer wieder Regenschauer bis 16 Grad.
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1: Ich bin Dirk Zeitler. Wegen hoher Lebenshaltungskosten und der Konjunkturschwäche kämpfen immer mehr Menschen mit unbezahlten Rechnungen. Im vergangenen Jahr sei der Anteil der Verbraucher mit Zahlungsstörungen auf 8,1% gestiegen. Das zeigt eine Schufa-Auswertung. Im Vorjahr habe der Wert noch bei 7,9% gelegen.
2: Die Experten sehen noch keine richtige Verschuldungskrise, aber der Schufa werden von Unternehmen oder Banken deutlich mehr Fälle gemeldet. Viele Menschen tauchen zum allerersten Mal mit Zahlungsproblemen auf. Ihr Anteil wuchs um 12%. Es wurden auch mehr Privatinsolvenzen beantragt, mehr als die Hälfte davon von 30- bis 49-Jährigen und weitere 13% von 20- bis 29-Jährigen. Gründe für den Anstieg der Überschuldung sind laut Schufa vor allem die höheren Preise für Lebensmittel und Energie. Ursula Winkler, Nachrichtenredaktion.
1: Nach der Abgeordnetenhauswahl in Berlin haben Linke, Grün und SPD bekannt gegeben, Sondierungsgespräche über eine mögliche Regierung aufzunehmen. Als Grundlage haben die drei Parteien eine Vereinbarung zu den Themen Antisemitismus und organisierter Kriminalität getroffen.
3: Wir stärken jüdisches Leben und wir nehmen keinen Kontakt zu Personen aus der organisierten Kriminalität auf. Wer sich nicht dran hält, fliegt aus der Regierung oder gleich ganz aus der Partei. Dass so eine Vereinbarung nötig ist, liegt an der Berliner Linkspartei, deren Wahlsieg unter anderem ein Clanchef mitgefeiert hatte. Innerhalb von Grünen und SPD gibt es Warnungen vor einer Zusammenarbeit. An der Regierung beteiligt war die Linkspartei in Berlin schon mehrfach, allerdings sind in den vergangenen Jahren wegen des Themas Antisemitismus mehrere Mitglieder aus der Partei ausgetreten. Jan-Henner Reitze, Nachrichtenredaktion.
1: Bei russischen Drohnenangriffen auf die ukrainische Hauptstadt Kiew sind mindestens 4 Menschen getötet worden. Nach Angaben von Bürgermeister Vitali Klitschko wurden zudem 19 Menschen verletzt. Die Angriffe führten auch zu Ausfällen im Stromnetz. Zeitweise stand die U-Bahn still. Im Westen der Stadt gab es außerdem Probleme mit der Wasserversorgung. Nach rund 8 Monaten im All sind 2 US-Amerikaner, ein Russe und eine Französin von der internationalen Raumstation ISS zur Erde zurückgekehrt. Ihre Dragon-Kapsel landete im Pazifik vor Los Angeles. Die Crew war seit Februar auf der Raumstation und absolvierte während ihres Einsatzes auch 4 Außeneinsätze. Vor wenigen Tagen war die Besatzung von einer anderen Crew abgelöst worden.
4: Hier ist das Abendwetter bei Ostseewelle. Es ist wechselnd bewölkt, heute Abend und über Nacht und überwiegend auch trocken. Temperaturen sacken noch ab auf 7 Grad. Und der Zwei-Tage-Trend bleibt eher durchwachsen. Morgen von Westen her immer wieder Regen mit dabei, bei 14 Grad maximal. Und auch übermorgen viele Wolken, wenig Sonne, immer wieder Regenschauer bis 16 Grad.
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1: Ich bin Dirk Zeitler. Die Bundesregierung hat ihre Erwartungen an die Wirtschaft nach oben korrigiert. Sie geht nun für dieses Jahr von einem Wachstum von 1,3% aus. Im Frühjahr hatte sie noch 0,5% erwartet.
2: Industrieprodukte made in Germany sind im Ausland gefragter als gedacht, auch weil Unternehmen dort wegen der vielen weltweiten Krisen vorsichtshalber Vorräte anlegen. Außerdem profitiert die deutsche Wirtschaft von den schuldenfinanzierten staatlichen Investitionen in Infrastruktur und Verteidigung. Die erhöhte Wachstumsprognose nennt Wirtschaftsministerin Reiche vor diesem Hintergrund zwar eine gute Nachricht, für einen langfristigen Aufschwung aus eigener Kraft seien aber weitere Reformen nötig. Jan-Henner Reitze, Nachrichtenredaktion.
1: Der Zentralrat der Juden kritisiert die Antisemitismusvereinbarung von Berliner Linken, Grünen und SPD als unzureichend. Das gemeinsame Papier könne entschlossenes Handeln nicht ersetzen, sagte Zentralratspräsident Schuster. SPD und Grüne stünden in der Pflicht, konkrete, auch personelle Konsequenzen einzufordern. Die Vereinbarung war Bedingung für Sondierungsgespräche nach mehreren Vorfällen bei der Linken. Die bevorstehende Grippewelle wird traditionell für steigende Krankentage unter Beschäftigten sorgen. Über das ganze Jahr betrachtet sorgen vor allem psychische Erkrankungen für Fehlzeiten im Job und das mit langen Ausfallzeiten. Das geht aus einer Auswertung der AOK hervor.
3: Auch wenn Atemwegserkrankungen weiterhin die häufigste Ursache für Krankmeldungen sind, sie dauern meist nicht lange. Die meisten sind bei Grippe oder Erkältung im Schnitt knapp 6 Tage krankgeschrieben. Beschäftigte mit psychischen Erkrankungen fehlten dagegen im vergangenen Jahr durchschnittlich fast einen Monat. Besonders betroffen davon sind laut der AOK-Studie Beschäftigte in Callcentern und in der Pflege- oder Kinderbetreuung. Als größte Risikofaktoren für Depressionen oder Burnout sehen Experten neben der Dauerbelastung und ständigen Erreichbarkeit im Job auch politische Krisen. Diana Kramer, Nachrichtenredaktion.
1: UEFA-Präsident Severin will weitermachen. Der Slowene hat seine Kandidatur für eine weitere Amtszeit als Präsident der Europäischen Fußballunion angekündigt. Die Wiederwahl ist für den kommenden April geplant. Damit scheidet Severin als möglicher Gegenkandidat von FIFA-Chef Gianni Infantino bei der Wahl des FIFA-Präsidenten aus.
4: Für unsere Nachtschwärmer schauen wir mal aufs Wetter hier bei Ostseewelle. Es ist wechselnd bewölkt, stellenweise auch neblig bei Temperaturen um 7 Grad, aber es ist überall soweit trocken. Tagsüber ziehen dann von Westen her wieder Regenschauer ins Land bei 14 Grad maximal und der 2-Tage-Trend weiter sehr herbstlich. Viele Wolken, wenig Sonne, immer wieder wird es auch nass bei 16 Grad maximal.
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1: Ich bin Doc Zeidler. Nach den Schüssen bei einer Waffenkontrolle in der Oberpfalz gibt es ein zweites Todesopfer. Die Polizei hat den Tod einer Behördenmitarbeiterin bestätigt. Ein Sprecher des Polizeipräsidiums Oberpfalz erklärte, man gehe davon aus, dass sie bereits im Zuge der Schüsse unmittelbar gestorben sei. Der bewaffnete Tatverdächtige hat sich in dem Wohnhaus verschanzt. Im Bundestag ist in erster Lesung über die Pläne der Bundesregierung für eine Einkommenssteuerreform debattiert worden. Während SPD-Finanzminister Klingbeil für die Pläne warb, gab es Kritik von der Opposition. Und auch der Regierungspartner Union ist nicht vollkommen zufrieden.
2: Eine Familie mit zwei Kindern, in der beide Elternteile für ein mittleres Einkommen arbeiten gehen, habe durch die Reform 600 Euro mehr im Jahr zur Verfügung, argumentiert Klingbeil, der von einer Entlastung für die Mitte der Gesellschaft spricht. Finanziert werden soll das durch höhere Steuern für alle, die besonders viel verdienen. Die Opposition sagt, angesichts stark steigender Preise bringe die Reform nichts. Noch mehr Entlastung wünscht sich auch die Union. Klingbeil gab sich offen für Ideen. Jan-Henner Reitz zur Nachrichtenredaktion.
1: Die bevorstehende Grippewelle wird traditionell für steigende Krankentage unter Beschäftigten sorgen. Über das ganze Jahr betrachtet sorgen vor allem psychische Erkrankungen für Fehlzeiten im Job. Das geht aus einer Auswertung der AOK hervor.
3: Auch wenn Atemwegserkrankungen weiterhin die häufigste Ursache für Krankmeldungen sind, sie dauern meist nicht lange. Die meisten sind bei Grippe oder Erkältung im Schnitt knapp 6 Tage krankgeschrieben. Beschäftigte mit psychischen Erkrankungen fehlten dagegen im vergangenen Jahr durchschnittlich fast einen Monat. Besonders betroffen davon sind laut der AOK-Studie Beschäftigte in Callcentern und in der Pflege- oder Kinderbetreuung. Als größte Risikofaktoren für Depressionen oder Burnout sehen Experten neben der Dauerbelastung und ständigen Erreichbarkeit im Job auch politische Krisen. Diana Kramer, Nachrichtenredaktion.
1: Ex-Bundeskanzler Gerhard Schröder war in Moskau und hat dort ein besonderes Wiedersehen gefeiert. Laut Kreml hat der 82-Jährige an Putins Geburtstagsfeier teilgenommen. Der russische Präsident habe seinen alten Freund spontan zu sich nach Hause eingeladen. Schröders enge Russland-Verbindungen stehen seit Jahren in der Kritik.
4: Für unsere Nachtschwärmer schauen wir mal aufs Wetter hier bei Ostseewelle. Es ist wechselnd bewölkt, stellenweise auch neblig bei Temperaturen um 7 Grad, aber es ist überall soweit trocken. Tagsüber ziehen dann von Westen her wieder Regenschauer ins Land bei 14 Grad maximal und der 2-Tage-Trend weiter sehr herbstlich. Viele Wolken, wenig Sonne, immer wieder wird es auch nass bei 16 Grad maximal.
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1: Ich bin Doc Zeitler. Bei einer Waffenkontrolle in der Oberpfalz sind eine Mitarbeiterin und ein Mitarbeiter des Landratsamts Neumarkt erschossen worden. Das teilte die Polizei mit. Der bewaffnete Tatverdächtige hielt sich in der Nacht immer noch in einem Wohnhaus in Berngau verschanzt. Der Mann soll bei einer routinemäßigen Überprüfung auf die beiden Beschäftigten geschossen haben. Die bevorstehende Grippewelle wird traditionell für steigende Krankentage unter Beschäftigten sorgen. Über das ganze Jahr betrachtet sorgen vor allem psychische Erkrankungen für Fehlzeiten im Job. Das geht aus einer Auswertung der AOK hervor.
2: Auch wenn Atemwegserkrankungen weiterhin die häufigste Ursache für Krankmeldungen sind, sie dauern meist nicht lange. Die meisten sind bei Grippe oder Erkältung im Schnitt knapp 6 Tage krankgeschrieben. Beschäftigte mit psychischen Erkrankungen fehlten dagegen im vergangenen Jahr durchschnittlich fast einen Monat. Besonders betroffen davon sind laut der AOK-Studie Beschäftigte in Callcentern und in der Pflege- oder Kinderbetreuung. Als größte Risikofaktoren für Depressionen oder Burnout sehen Experten neben der Dauerbelastung und ständigen Erreichbarkeit im Job auch politische Krisen. Diana Kramer, Nachrichtenredaktion.
1: Im Bundestag ist in erster Lesung über die Pläne der Bundesregierung für eine Einkommensteuerreform debattiert worden. Während SPD-Finanzminister Klingbeil für die Pläne warb, gab es Kritik von der Opposition. Und auch der Regierungspartner Union ist nicht vollkommen zufrieden.
3: Eine Familie mit 2 Kindern, in der beide Elternteile für ein mittleres Einkommen arbeiten gehen, habe durch die Reform 600 Euro mehr im Jahr zur Verfügung, argumentiert Klingbeil, der von einer Entlastung für die Mitte der Gesellschaft spricht. Finanziert werden soll das durch höhere Steuern für alle, die besonders viel verdienen. Die Opposition sagt, angesichts stark steigender Preise bringe die Reform nichts. Noch mehr Entlastung wünscht sich auch die Union. Klingbeil gab sich offen für Ideen. Jan-Henner Reitz zur Nachrichtenredaktion.
1: Frankreich reagiert auf die anhaltenden Schulproteste. Premier Le Cornu hat den kurzfristigen Einsatz von über 3000 Vertretungslehrern angekündigt. Vor allem für die 114 Gymnasien, wo der Lehrermangel am drängendsten sei. Der Premier stellte auch zusätzliches Geld in Aussicht. Die Regierung werde Änderungsanträge zum Haushalt 2027 einbringen, so Le Cornu.
4: Für unsere Nachtschwärmer schauen wir mal aufs Wetter hier bei Ostseewelle. Es ist wechselnd bewölkt, stellenweise auch neblig bei Temperaturen um 7 Grad, aber es ist überall soweit trocken. Tagsüber ziehen dann von Westen her wieder Regenschauer ins Land bei 14 Grad maximal und der 2-Tage-Trend weiter sehr herbstlich. Viele Wolken, wenig Sonne, immer wieder wird es auch nass bei 16 Grad maximal.
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